0: Thema machen, berichteten mehrere Medien. Er und viele seiner Verbündeten haben immer wieder das Narrativ bedient, dass es Betrug bei der Wahl gegeben habe. Dabei ist das längst und vielfach widerlegt. Die AfD-Bundesspitze hat ihren Landesverband in NRW aufgefordert, die Aufstellung der Landtagskandidaten abzubrechen. Die Parteichefs Weidel und Chrupalla sehen so wörtlich erhebliche Anhaltspunkte dafür, dass bei der bisherigen Kandidatenaufstellung Wahlgrundsätze verletzt worden seien. Demnach könnten stimmberechtigte Delegierte bedroht oder erheblich unter Druck gesetzt worden sein. Der Landesvorstand werde aufgefordert, die Aufstellungsversammlung, die heute fortgesetzt werden soll, abzubrechen, hieß es weiter. Das waren die Nachrichten. Und hier noch das Wetter in Deutschland. Im Nordosten oft klar, sonst teils kräftige Schauer und Gewitter, Tiefstwerte 20 bis 13 Grad. Tagsüber gebietsweise heiter, vermehrt Schauer und Gewitter, örtlich Unwettergefahr durch heftigen Starkregen, Hagel und Sturm, Höchstwerte 22 bis 30 Grad. Am Samstag zum Teil einzelne Schauer, auch freundliche Phasen 19 bis 28 Grad. Am Sonntag im Westen mehr Sonne, im Osten Schauer und Gewitter bei 17 bis 25 Grad. Es ist 2.03 Uhr.
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0: 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Um 3 Uhr mit Wolfgang Berger. Die Regierungen aus Deutschland und Frankreich treffen sich heute auf Schloss Augustusburg in Brühl bei Köln. In den Gesprächen geht es um Handels- und Technologiethemen, vor allem aber auch um die Verteidigungspolitik. Kanzler Merz hatte den französischen Präsidenten Macron gestern Abend bereits auf Schloss Binsberg empfangen. Markus Sambale in Brühl erklärt, was heute auf der Tagesordnung steht.
1: Auf Schloss Augustusburg in Brühl sind dann auch viele Minister und Ministerinnen beider Regierungen dabei. Es gibt eine gemeinsame Kabinettssitzung, Handels- und Technologiethemen stehen da unter anderem auf der Tagesordnung. Vorher machen Friedrich Merz und Emmanuel Macron einen Besuch auf dem Flieger Horst Nörvenich. Da sind Eurofighter-Kampfjets der Bundeswehr stationiert. Da tagt dann der gemeinsame Verteidigungs- und Sicherheitsrat von Deutschland und Frankreich. Es geht um die Zukunft von Rüstungsprojekten, nachdem gerade das Prestigeprojekt eines gemeinsamen Kampfjets geplatzt ist.
0: Die USA und der Iran haben in der Nacht neue Angriffswellen gestartet. Iranischen Informationen zufolge hatten zunächst die USA mehrere Brücken im Süden des Landes getroffen. 2 Menschen seien getötet und 4 verletzt worden. Zudem soll der Flughafen Iran-Schah im Südosten des Landes beschossen worden sein. Daraufhin griff die iranische Armee nach eigenen Angaben US-Hubschrauber und Aufklärungsflugzeuge in Bahrain mit Drohnen an. US-Präsident Trump will sich in diesen Minuten mit einer Rede an seine Landsleute richten. Der Republikaner könnte dabei seine verlorene Präsidentschaftswahl 2020 erneut zum Thema machen, berichteten mehrere Medien. Er und viele seiner Verbündeten haben immer wieder das Narrativ bedient, dass es Betrug bei der Wahl gegeben habe. Dabei ist das längst und vielfach widerlegt. Die AfD-Bundesspitze hat ihren Landesverband in NRW aufgefordert, die Aufstellung der Landtagskandidaten abzubrechen. Die Parteichefs Weidel und Chrupalla sehen so wörtlich erhebliche Anhaltspunkte dafür, dass bei der bisherigen Kandidatenaufstellung Wahlgrundsätze verletzt worden seien. Demnach könnten stimmberechtigte Delegierte bedroht oder erheblich unter Druck gesetzt worden sein. Der Landesvorstand werde aufgefordert, die Aufstellungsversammlung, die heute fortgesetzt werden soll, abzubrechen, hieß es weiter. Das waren die Nachrichten. Und hier noch das Wetter in Deutschland. Tagsüber gebietsweise heiter, vermehrt Schauer und Gewitter, örtlich Unwettergefahr durch heftigen Starkregen, Hagel und Sturm. Dabei Höchstwerte von 22 bis 30 Grad. Am Samstag zum Teil einzelne Schauer möglich, auch freundliche Phasen, 19 bis 28 Grad. Am Sonntag im Westen mehr Sonne, im Osten gibt es Schauer und Gewitter bei 17 bis 25 Grad. Es ist jetzt gleich 3.03 Uhr.
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0: 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Um 4 Uhr mit Wolfgang Berger. US-Präsident Trump hat angeblich schockierende Schwachstellen im Wahlsystem der Vereinigten Staaten kritisiert. Neue Geheimdienstinformationen zeigten, dass die US-Wahlmaschinen und Stimmauszählungssysteme anfällig für Hacking, Manipulation und Korruption seien, sagte Trump in seiner Ansprache an die Nation. China und andere Länder hätten versucht, sich in die Wahlen einzumischen. Die Rede wurde lediglich im Sender Fox News übertragen. Die großen Sender NBC, CNN und ABC entschieden sich gegen eine Live-Übertragung. Die Vereinigten Staaten haben in der 6. Nacht in Folge Ziele im Iran angegriffen. Das US-Militär nahm verstärkt Brücken ins Visier und mindestens einen Flughafen. Aus der Nachrichtenredaktion Ulrike Ufer.
1: Bei den jüngsten US-Attacken seien mindestens 2 Brücken auf Verkehrsachsen einer Provinz im Süden getroffen worden, berichtete die Nachrichtenagentur Fars. Im Zuge des Angriffs seien mehrere Menschen getötet oder verletzt worden. Laut örtlichen Medien ist der attackierte Flughafen noch immer ohne Strom. Allerdings sei es gelungen, die dort ausgebrochenen Brände zu löschen. Unterdessen sind die Golfstaaten Kuwait und Bahrain ebenfalls wieder unter Beschuss geraten. Zudem sollen auch US-Anlagen in Jordanien Ziel iranischer Vergeltung gewesen sein.
0: Die Regierungen aus Deutschland und Frankreich treffen sich heute auf Schloss Augustusburg in Brühl bei Köln. Bundeskanzler Merz hatte den französischen Präsidenten Macron gestern Abend schon auf Schloss Bensberg empfangen. Aus Brühl Markus Sambale.
2: Gestern empfing Kanzler Merz den französischen Präsidenten Macron zum Abendessen im Grand Hotel Schloss Bensberg mit Blick auf Köln. Heute steht zunächst die Verteidigungspolitik im Mittelpunkt. Kanzler Merz, Präsident Macron und die Außen- und Verteidigungsminister beider Länder treffen sich auf dem Fliegerhorst Nörvenich, wo Eurofighter der Bundeswehr stationiert sind. Außerdem geht es darum, welche Rolle Frankreichs Atomwaffen in Zukunft für die deutsche Sicherheit spielen können.
0: Im Dresdner Prozess gegen eine mutmaßliche NSU-Unterstützerin wird heute das Urteil erwartet. Die Angeklagte ist die Ehefrau eines bereits verurteilten NSU-Unterstützers. Zudem gilt sie als eine enge Freundin der Rechtsterroristin Beate Zschäpe. Die Bundesanwaltschaft wirft der 45-Jährigen unter anderem vor, Zschäpe ihren Personalausweis und ihre Krankenkassenkarte überlassen zu haben. Die rechtsextremistische Zelle Nationalsozialistischer Untergrund hatte 10 Morde begangen. Das waren die Nachrichten. Das Wetter in Deutschland. Tagsüber gebietsweise heiter, vermehrt Schauer und Gewitter, örtlich Unwettergefahr durch heftigen Starkregen, Hagel und Sturm, Höchstwerte 22 bis 30 Grad. Am Samstag zum Teil einzelne Schauer, auch freundliche Phasen 19 bis 28 Grad, am Sonntag im Westen mehr Sonne, im Osten Schauer und Gewitter. 4:03 Uhr.
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0: Nachrichten. Um 5 Uhr mit Wolfgang Berger. Gut 3 Monate vor den US-Kongresswahlen hat Präsident Trump auf Änderungen im Wahlsystem gedrängt. Es gebe so wörtlich schockierende Schwachstellen, sagte Trump in seiner Ansprache an die Nation. Aus der Nachrichtenredaktion Ulrike Ufer.
1: Neue Geheimdienstinformationen zeigten, dass die Wahlmaschinen und Systeme zur Stimmauszählung anfällig für Hacking, Manipulation und Korruption seien, so Trump. China und andere Länder hätten versucht, sich in die Wahlen einzumischen. Umfragen zufolge droht Trumps Republikanern bei den Kongresswahlen eine Niederlage. Er wiederholte zudem seine längst widerlegte Behauptung, der Wahlsieg sei ihm 2020 gestohlen worden. Das Heimatschutzministerium werde in Kürze Maßnahmen vorstellen, um die Zwischenwahl im November, so wörtlich, ehrlich zu machen.
0: Die USA haben in der 6. Nacht hintereinander Ziele im Iran angegriffen. Medienberichten zufolge standen mehrere Brücken sowie ein Flughafen im Fokus der Attacken. Im Zuge des Angriffs seien mehrere Menschen getötet oder verletzt worden. Unterdessen sind die Golfstaaten Kuwait und Bahrain ebenfalls wieder unter Beschuss geraten. Zudem sollen auch US-Anlagen in Jordanien Ziel iranischer Vergeltung gewesen sein. Die Regierungen aus Deutschland und Frankreich treffen sich heute auf Schloss Augustusburg in Brühl bei Köln. Bundeskanzler Merz hatte den französischen Präsidenten Macron gestern Abend schon auf Schloss Binsberg empfangen. Aus Brühl Markus Sambale.
2: Gestern empfing Kanzler Merz den französischen Präsidenten Macron zum Abendessen im Grand Hotel Schloss Binsberg mit Blick auf Köln. Heute steht zunächst die Verteidigungspolitik im Mittelpunkt. Kanzler Merz, Präsident Macron und die Außen- und Verteidigungsminister beider Länder treffen sich auf dem Fliegerhorst Nörvenich, wo Eurofighter der Bundeswehr stationiert sind. Außerdem geht es darum, welche Rolle Frankreichs Atomwaffen in Zukunft für die deutsche Sicherheit spielen können.
0: Im Dresdener Prozess gegen eine mutmaßliche NSU-Unterstützerin wird heute das Urteil erwartet. Die Angeklagte ist die Ehefrau eines bereits verurteilten NSU-Unterstützers. Zudem gilt sie als eine enge Freundin der Rechtsterroristin Beate Zschäpe. Die Bundesanwaltschaft wirft der 45-Jährigen unter anderem vor, Zschäpe ihren Personalausweis und ihre Krankenkassenkarte überlassen zu haben. Die rechtsextremistische Zelle Nationalsozialistischer Untergrund hatte 10 Morde begangen. Das waren die Nachrichten. Das Wetter in Deutschland. Tagsüber gebietsweise heiter, vermehrt Schauer und Gewitter, örtlich Unwettergefahr durch heftigen Starkregen, Hagel und Sturm, Höchstwerte 22 bis 30 Grad. Am Samstag zum Teil einzelne Schauer, auch freundliche Phasen 19 bis 28 Grad. Am Sonntag im Westen mehr Sonne, im Osten Schauer und Gewitter 17 bis 25 Grad. Es ist 5:03 Uhr.
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3: Um 6 Uhr mit Felix Sprung. US-Präsident Trump hat in einer Rede an die Nation gravierende Schwachstellen des amerikanischen Wahlsystems bemängelt. Es lasse Manipulation, Korruption und ausländische Einflussnahme zu. Aus Washington Anne Schneider.
4: Zudem gäbe es gravierende Sicherheitslücken bei Wählerdatenbanken, Wahlmaschinen und Auszählungssystemen. Gleichzeitig kündigte Trump an, er habe bislang geheime Regierungsdokumente freigegeben, die dies angeblich belegen sollen. Laut dieser Dokumente soll China große Mengen amerikanischer Wählerdaten erlangt haben. Zudem sollen die Unterlagen nahelegen, dass Hinweisen auf Unregelmäßigkeiten bei Wählerregistrierungen sowie auf Nicht-US-Bürger in den Wählerverzeichnissen nicht ausreichend nachgegangen worden sei. Die Aussagen stehen im Zusammenhang mit Trumps anhaltender Kritik an der Wahl 2020. Seine Niederlage gegen Joe Biden hat er bis heute nicht anerkannt.
3: Die US-Armee hat erneut Ziele im Iran bombardiert. Im Fokus standen den Angaben zufolge militärische Infrastruktur, Flugabwehrsysteme und Anlagen zur Überwachung der Küsten. Der Iran griff anschließend erneut mehrere Golfstaaten an. Aus Doha Moritz Behrendt.
5: In Katar wurde zweimal Raketenalarm ausgelöst. Die Bewohner wurden aufgerufen, zu Hause zu bleiben oder sich an sichere Orte zu begeben. Auch in Kuwait und Bahrain gab es erneute Angriffe. Der Iran behauptet, in den arabischen Nachbarstaaten ausschließlich auf US-Militäreinrichtungen zu zielen. Für Kuwait und Bahrain war es die 6. Nacht in Folge mit iranischen Angriffen. In Katar war es zuletzt ruhiger. Nachdem die iranische Marine Schiffe in der Straße von Hormus bombardiert hatte, intensivieren die US-Streitkräfte seit einer Woche ihre Angriffe auf den Iran. Präsident Trump drohte den Iranern auch mit dem Beschuss von ziviler Infrastruktur.
3: Auf Schloss Augustusburg in Brühl bei Köln treffen sich heute Regierungsmitglieder aus Deutschland und Frankreich zu Beratungen. Im sogenannten Ministerrat geht es um Wirtschafts- und Technologiepolitik, um künstliche Intelligenz und um Wettbewerbsfähigkeit. Aus Brühl Markus Sambale.
6: Vornehme Kulisse für das deutsch-französische Spitzentreffen. Gestern empfing Kanzler Merz den französischen Präsidenten Macron zum Abendessen im Grand Hotel Schloss Bensberg mit Blick auf Köln. Heute steht zunächst die Verteidigungspolitik im Mittelpunkt. Kanzler Merz, Präsident Macron und die Außen- und Verteidigungsminister beider Länder treffen sich auf dem Fliegerhorst Nörvenich, wo Eurofighter der Bundeswehr stationiert sind. Im gemeinsamen Verteidigungs- und Sicherheitsrat beraten die Politiker, wie die militärische Zusammenarbeit weitergeht, nachdem das Prestigeprojekt eines deutsch-französischen Kampfjets geplatzt ist. Außerdem geht es darum, welche Rolle Frankreichs Atomwaffen in Zukunft für die deutsche Sicherheit spielen können.
3: Im Dresdner Prozess gegen eine mutmaßliche NSU-Unterstützerin wird heute das Urteil erwartet. Die Angeklagte ist die Ehefrau eines bereits verurteilten NSU-Unterstützers. Zudem gilt sie als eine enge Freundin der Rechtsterroristin Beate Zschäpe. Die Bundesanwaltschaft wirft der 45-Jährigen unter anderem vor, Zschäpe ihren Personalausweis und ihre Krankenkassenkarte überlassen zu haben. Die rechtsextremistische Zelle Nationalsozialistischer Untergrund hatte 10 Morde begangen. Bei 2 Bootsunglücken vor der Küste von Myanmar sind Medienberichten zufolge vermutlich hunderte Menschen ums Leben gekommen. An Bord sollen überwiegend Rohingya gewesen sein, also Angehörige einer muslimischen Minderheit. Aus Singapur Ines Burkhardt.
7: Nach einem Bericht eines lokalen Nachrichtenportals soll ein Boot mit rund 250 Menschen an Bord unweit der Küste gekentert sein. Die Menschen sollen versucht haben, nach Malaysia zu flüchten. Leichen seien nach Angaben von Anwohnern an der Küste angespült worden. Unabhängig bestätigen ließen sich die Informationen nicht. Bei einem zweiten Boot mit rund 280 Menschen an Bord sei kurz nach dem Start der Kontakt abgebrochen, berichten UN-Organisationen. Es soll den Angaben zufolge bereits am 8. Juli gesunken sein. Angehörige der muslimischen Minderheit Rohingya riskieren seit Jahren ihr Leben auf Holzbooten. Sie fliehen vor Gewalt und Unterdrückung in ihrer Heimat Myanmar sowie vor katastrophalen Bedingungen in überfüllten Flüchtlingslagern in Bangladesch.
3: Das waren die Nachrichten. Das Wetter in Norddeutschland. Wechsel von Wolken und Sonnenschein. Ab und zu kann es regnen. Später sind kräftige Schauer und Gewitter möglich. 22 Grad auf Wangeoge bis 29 Grad an der polnischen Grenze. Morgen etwas kühler und windig, teils stark bewölkt, aber bis auf einzelne Schauer meist trocken, 19 bis 24 Grad. Und am Sonntag mal Sonne, mal Wolken, zwischendurch Schauer, 18 bis 22 Grad. Es ist 6.05 Uhr.
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1: Um 7 Uhr mit Felix Sprung. US-Präsident Trump hat in einer Rede an die Nation gravierende Schwachstellen des amerikanischen Wahlsystems bemängelt. Es lasse Manipulation, Korruption und ausländische Einflussnahme zu. Aus Washington Anne Schneider.
2: Zudem gäbe es gravierende Sicherheitslücken bei Wählerdatenbanken, Wahlmaschinen und Auszählungssystemen. Gleichzeitig kündigte Trump an, er habe bislang geheime Regierungsdokumente freigegeben, die dies angeblich belegen sollen. Laut dieser Dokumente soll China große Mengen amerikanischer Wählerdaten erlangt haben. Zudem sollen die Unterlagen nahelegen, dass Hinweisen auf Unregelmäßigkeiten bei Wählerregistrierungen sowie auf Nicht-US-Bürger in den Wählerverzeichnissen nicht ausreichend nachgegangen worden sei. Die Aussagen stehen im Zusammenhang mit Trumps anhaltender Kritik an der Wahl 2020. Seine Niederlage gegen Joe Biden hat er bis heute nicht anerkannt.
1: Die US-Armee hat erneut Ziele im Iran bombardiert. Im Fokus standen den Angaben zufolge militärische Infrastruktur, Flugabwehrsysteme und Anlagen zur Überwachung der Küsten. Der Iran griff anschließend erneut mehrere Golfstaaten an. Aus Doha Moritz Behrendt.
3: In Katar wurde zweimal Raketenalarm ausgelöst. Die Bewohner wurden aufgerufen, zu Hause zu bleiben oder sich an sichere Orte zu begeben. Auch in Kuwait und Bahrain gab es erneute Angriffe. Der Iran behauptet, in den arabischen Nachbarstaaten ausschließlich auf US-Militäreinrichtungen zu zielen. Für Kuwait und Bahrain war es die 6. Nacht in Folge mit iranischen Angriffen. In Katar war es zuletzt ruhiger. Nachdem die iranische Marine Schiffe in der Straße von Hormuz bombardiert hatte, intensivieren die US-Streitkräfte seit einer Woche ihre Angriffe auf den Iran. Präsident Trump drohte den Iranern auch mit dem Beschuss von ziviler Infrastruktur.
1: Die Vaterschaft von Unionsfraktionschef Spahn mit Hilfe einer Leihmutterschaft sorgt weiter für Diskussionen. Spahn hatte sich wiederholt dafür eingesetzt, dass Leihmutterschaften in Deutschland verboten bleiben. Aus Berlin Efi Seibert.
4: Wer Regeln politisch propagiert, sollte erklären, warum sie für ihn selbst offenbar nicht gelten sollen. So kritisiert der gesundheitspolitische Sprecher der Grünen, Janosch Dahmen, den Unionsfraktionschef. Er wirft ihm im Redaktionsnetzwerk Deutschland Doppelstandards vor. Es gehe dabei nicht um die Geburt eines Kindes, sondern um politische Glaubwürdigkeit und Doppelstandards. Auch in der eigenen Partei wird Jens Spahn dafür kritisiert, dass er mit Hilfe einer Leihmutter in den USA Vater geworden ist.
1: Im Dresdner Prozess gegen eine mutmaßliche NSU-Unterstützerin wird heute das Urteil erwartet. Die Angeklagte ist die Ehefrau eines bereits verurteilten NSU-Unterstützers. Zudem gilt sie als eine enge Freundin der Rechtsterroristin Beate Zschäpe. Die Bundesanwaltschaft wirft der 45-Jährigen unter anderem vor, Zschäpe ihren Personalausweis und ihre Krankenkassenkarte überlassen zu haben. Die rechtsextremistische Zelle Nationalsozialistischer Untergrund hatte 10 Morde begangen. Die EU-Kommission hat das Treibhausgashandelssystem unter die Lupe genommen. Ziel ist, es an die veränderten wirtschaftlichen und geopolitischen Bedingungen anzupassen. Heute stellt die Brüsseler Behörde ihre Überprüfung des Systems vor, das als zentrales Klimaschutzinstrument der EU gilt. Das sogenannte Emission Trading System, ETS, war 2005 eingerichtet worden, um die Emissionen zu senken. Die Obergrenzen für den Ausstoß sollen besonders in energieintensiven Sektoren wie der Stromerzeugung und der Industrie als Anreiz dienen, Treibhausgase einzusparen. Der Bundesgerichtshof entscheidet heute darüber, ob Wohnungseigentümer einen Anspruch darauf haben, auf ihrem Balkon ein sogenanntes Klimasplitgerät einbauen zu lassen. Damit wird Raumluft abgekühlt und Wärme über eine Außeneinheit abgegeben. Aus der NDR-Nachrichtenredaktion Viktor Kupka.
5: Die Eigentümerversammlung eines Mehrfamilienhauses hatte einem Mitglied den Einbau eines solchen Gerätes untersagt. Sie befürchtet eine Minderung des Miet- oder Verkaufswertes der Nachbarwohnungen. Das Klimasplitgerät störe durch Lärm, Kondenswasser und Abluftwärme. Dagegen hatte ein Wohnungseigentümer geklagt und in zweiter Instanz am Landgericht Berlin zuletzt Recht bekommen. Das Urteil der Richter, der Einbau habe keine Beeinträchtigung zur Folge, die über das unvermeidliche Maß hinausgehe. Gegen diese Entscheidung hatten die anderen Eigentümer Revision beim Bundesgerichtshof eingelegt.
1: Das waren die Nachrichten. Das Wetter in Norddeutschland wechselt von Wolken und Sonnenschein. Ab und zu kann es regnen. Später sind kräftige Schauer und Gewitter möglich. 22 Grad auf Wangerooge bis 29 Grad an der polnischen Grenze. Es ist 7.05 Uhr.
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1: Um 8 Uhr mit Felix Sprung. US-Präsident Trump hat in einer Rede an die Nation gravierende Schwachstellen des amerikanischen Wahlsystems bemängelt. Es lasse Manipulation, Korruption und ausländische Einflussnahme zu. Aus Washington Anne Schneider.
2: Zudem gäbe es gravierende Sicherheitslücken bei Wählerdatenbanken, Wahlmaschinen und Auszählungssystemen. Gleichzeitig kündigte Trump an, er habe bislang geheime Regierungsdokumente freigegeben, die dies angeblich belegen sollen. Laut dieser Dokumente soll China große Mengen amerikanischer Wählerdaten erlangt haben. Zudem sollen die Unterlagen nahelegen, dass Hinweisen auf Unregelmäßigkeiten bei Wählerregistrierungen sowie auf Nicht-US-Bürger in den Wählerverzeichnissen nicht ausreichend nachgegangen worden sei. Die Aussagen stehen im Zusammenhang mit Trumps anhaltender Kritik an der Wahl 2020. Seine Niederlage gegen Joe Biden hat er bis heute nicht anerkannt.
1: Die US-Armee hat erneut Ziele im Iran bombardiert. Im Fokus standen den Angaben zufolge militärische Infrastruktur, Flugabwehrsysteme und Anlagen zur Überwachung der Küsten. Der Iran griff anschließend erneut mehrere Golfstaaten an. Aus Doha Moritz Behrendt.
3: In Katar wurde zweimal Raketenalarm ausgelöst. Die Bewohner wurden aufgerufen, zu Hause zu bleiben oder sich an sichere Orte zu begeben. Auch in Kuwait und Bahrain gab es erneute Angriffe. Der Iran behauptet, in den arabischen Nachbarstaaten ausschließlich auf US-Militäreinrichtungen zu zielen. Für Kuwait und Bahrain war es die 6. Nacht in Folge mit iranischen Angriffen. In Katar war es zuletzt ruhiger. Nachdem die iranische Marine Schiffe in der Straße von Hormuz bombardiert hatte, intensivieren die US-Streitkräfte seit einer Woche ihre Angriffe auf den Iran. Präsident Trump drohte den Iranern auch mit dem Beschuss von ziviler Infrastruktur.
1: Die EU-Kommission hat das Treibhausgashandelssystem unter die Lupe genommen. Ziel ist, es an die veränderten wirtschaftlichen und geopolitischen Bedingungen anzupassen. Heute stellt die Brüsseler Behörde ihre Überprüfung des Systems vor, das als zentrales Klimaschutzinstrument der EU gilt. Das sogenannte Emission Trading System, ETS, war 2005 eingerichtet worden, um die Emissionen zu senken. Die Obergrenzen für den Ausstoß sollen besonders in energieintensiven Sektoren wie der Stromerzeugung und der Industrie als Anreiz dienen, Treibhausgase einzusparen. Im Prozess gegen eine mutmaßliche Unterstützerin der rechtsextremen Terrorgruppe NSU wird heute das Urteil erwartet. Das Verfahren gegen die 45-Jährige am Oberlandesgericht Dresden dauerte gut 8 Monate. Aus der NDR-Nachrichtenredaktion Torben Müller.
4: Susanne E. ist die Ehefrau des bereits verurteilten NSU-Unterstützers André E. und mutmaßlich eine enge Freundin der Rechtsterroristin Beate Zschäpe. Die 45-Jährige ist wegen Unterstützung einer terroristischen Vereinigung und Beihilfe zu einer schweren räuberischen Erpressung mit Waffen angeklagt. Die Bundesanwaltschaft wirft ihr vor, Zschäpe ihren Personalausweis und ihre Krankenkassenkarte überlassen zu haben. Sie soll auch bei der Anmietung eines Wohnmobils geholfen haben, das der NSU 2011 bei seinem letzten Raubüberfall nutzte.
1: Die britische Regierungspartei Labour bekommt heute einen neuen Vorsitzenden. Die Kür des früheren Bürgermeisters von Greater Manchester, Burnham, ist ohne Gegenkandidaten Formsache. In der Folge wird der 56-Jährige am kommenden Montag von König Charles mit der Regierungsbildung beauftragt. Burnham folgt auf Keir Starmer, der im Juni als Parteichef zurückgetreten war. Er bleibt formal noch bis zur Amtsübergabe Regierungschef. Burnham wird der 7. britische Premier binnen 10 Jahren. Im Rechtsstreit um die Einführung von Werbung bei Amazon Prime Video wird heute mit einer Entscheidung vor dem Bayerischen Obersten Landesgericht gerechnet. Sollte die Verbandsklage der Verbraucherzentrale Sachsen abgewiesen werden, will diese sich umgehend an den Bundesgerichtshof wenden. Aus München Felix Linke.
5: Fast 330.000 Amazon-Kunden und Kundinnen haben sich der Verbandsklage der Verbraucherzentrale angeschlossen. Die wirft dem Streamingdienst vor, seit Februar 2024 ohne die aktive Zustimmung der Bestandskunden zusätzlich 2,99 Euro im Monat dafür zu verlangen, dass das Angebot frei von Werbung bleibt, und das sei rechtswidrig.
1: Das waren die Nachrichten. Das Wetter in Norddeutschland. Wechsel von Wolken und Sonnenschein. Ab und zu kann es regnen. Später sind kräftige Schauer und Gewitter möglich. 22 Grad auf Wangeoge bis 29 Grad an der polnischen Grenze. Morgen etwas kühler und windig, teils stark bewölkt, aber bis auf einzelne Schauer meist trocken, 19 bis 24 Grad. Es ist 8.05 Uhr.
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1: Um 9 Uhr mit Juliette Groß. Rund 3 Monate vor der US-Kongresswahlen hat Präsident Trump auf Änderungen im Wahlsystem gedrängt. Es gebe schockierende Schwachstellen, sagte Trump in einer Ansprache an die Nation. Aus der Nachrichtenredaktion Johanna Schultheiß.
2: Trump erhob schwere Vorwürfe gegen China. Das Land habe sich über einen Zeitraum von mehreren Jahren, beginnend mit dem Wahlzyklus 2020, eines riesigen Datendiebstahls schuldig gemacht. Insgesamt seien 220 Millionen Wahlunterlagen amerikanischer Bürgerinnen und Bürger in chinesische Hände gelangt. Dem werde nun nachgegangen. Das US-Wahlsystem, so Trump weiter, sei Manipulation und Korruption ausgesetzt gewesen. Die Rede wurde im Sender Fox News übertragen. Die großen Sender NBC, CNN und ABC entschieden sich gegen eine Live-Übertragung.
1: Die EU-Kommission legt heute ihre Vorschläge für Änderungen am europäischen Emissionshandel, kurz ETS, vor. Sie will damit auf Forderungen aus der Industrie und zahlreichen EU-Mitgliedsländern eingehen, die seit Monaten Erleichterungen fordern. Aus Brüssel, Katrin Schmidt.
3: Im Raum steht, mehr und länger kostenlose CO2-Zertifikate an Unternehmen auszugeben, womöglich unter der Bedingung, dass Investitionen in Europa getätigt werden, und insgesamt die Menge der CO2-Zertifikate langsamer zu reduzieren als ursprünglich geplant. Mit den Zertifikaten deckelt die EU die Menge an CO2, die bestimmte Sektoren insgesamt ausstoßen dürfen. Die Unternehmen müssen dann die sogenannten Verschmutzungsrechte kaufen und können diese untereinander handeln. Im Laufe der Zeit sinkt die Zahl der Zertifikate, sodass der Preis steigt. Und also der Ausstoß von klimaschädlichem CO2 für zum Beispiel Stahl-, Aluminium- und Chemieindustrie sowie Energieunternehmen immer teurer wird und somit wiederum der Anreiz steigt, auf klimafreundliche Technologien umzustellen.
1: Vor dem heutigen deutsch-französischen Ministerrat hat Präsident Macron eine europäische Politik der Stärke gefordert. Die Kräfte müssten gebündelt werden. Zugleich sei es dabei wichtig, die Besonderheiten jedes einzelnen europäischen Partners zu respektieren. Ziel sei, so wörtlich, das strategische Erwachen Europas voranzutreiben. Macron äußerte sich vor einem Treffen mit Kanzler Merz auf Schloss Bensberg. Beide Regierungen wollen heute auch erste Schritte in Richtung einer gemeinsamen nuklearen Abschreckung gehen. Der Streit um die Landesliste der AfD in Nordrhein-Westfalen geht weiter. Landeschef Vinzenz lehnt es entschieden ab, den Parteitag in Marl abzubrechen. Vorher hatte Parteichefin Weidel durchgesetzt, dass der gesamte Vorstand um den Abbruch der Versammlung bittet. Aus Düsseldorf, Christoph Ulrich.
4: Am Sonntag hatten vorwiegend rechtsextreme Kräfte aus dem Umfeld des AfD-Bundesvorstand mit einer Kandidatenschwemme die Versammlung blockiert. Das Ganze soll die Rückendeckung von Bundeschefin Alice Weidel haben. Zumindest wirft ihr das der NRW-Landeschef Vinzenz vor. Weidel selber setzte gestern durch, dass der gesamte AfD-Vorstand um den Abbruch der Versammlung heute bittet und eine Neuaufstellung der ganzen Liste fordert. Das weist jetzt der Landeschef der NRW-AfD in einer Antwort zurück. Sie liegt dem WDR vor. Darin sieht er keine rechtliche Grundlage, die Sitzung abzubrechen. Auch würde Weidel mit ihrer Aufforderung zum einen Erpressung in der Partei dulden und zum anderen riskiere sie, so Vinzenz, dass die AfD nicht zur Landtagswahl im einwohnerstärksten deutschen Bundesland antreten könne.
1: Pendler und Reisende in Hamburg und Umgebung müssen sich in den nächsten Wochen auf Behinderungen einstellen. Der Grund: 3 Bahnbrücken werden erneuert. Aus der NDR-Nachrichtenredaktion Inken Henkel.
5: An den Bahnhöfen Dammtor und Altona fahren bis Mitte August keine Fernzüge. Auch am Hauptbahnhof fallen viele Fahrten weg oder sie werden umgeleitet. In dem Fall müssen Reisende auf die Bahnhöfe Pinneberg, Bergedorf oder Harburg ausweichen. Zwischen Hauptbahnhof und Altona fahren ab heute weder Züge noch S-Bahnen. Zwischen Sternschanze und Altona sind als Ersatz Busse unterwegs. Auch der Autoverkehr in Hamburg wird die Folgen spüren. Die zentrale Kreuzung Stresemannstraße-Max-Brauer-Allee wird gesperrt. Schleswig-Holstein ist ebenfalls von den Bauarbeiten betroffen, besonders die Bahnhöfe Kiel und Neumünster. Ab morgen bis Mitte August sollen zwischen Kiel und Hamburg nur 2 von 8 Zugpaaren verkehren. Halte entfallen an den Bahnhöfen Itzehoe, Heide, Husum, Niebüll und Westerland.
1: Das waren die Nachrichten. Das Wetter in Norddeutschland. Wechselnd bewölkt, ab und zu kann es regnen, später sind kräftige Schauer und Gewitter möglich. 22 Grad auf Wangerooge bis 29 Grad an der polnischen Grenze. Morgen etwas kühler und windig, teils stark bewölkt, aber bis auf einzelne Schauer meist trocken, 19 bis 24 Grad. Am Sonntag mal Wolken, mal Sonne, zwischendurch Schauer, 18 bis 22 Grad und am Montag weiter wechselhaft, 19 bis 23 Grad. Es ist gleich 9.05 Uhr.
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1: Um 10 Uhr mit Juliette Groß. Gut 3 Monate vor den Zwischenwahlen in den USA streut US-Präsident Trump Zweifel an der Sicherheit des Wahlsystems seines Landes. In einer Rede an die Nation wirft Trump China vor, die Präsidentschaftswahl vor 6 Jahren beeinflusst zu haben. Aus der NDR-Nachrichtenredaktion Nils Hansen.
2: Vom vermutlich größten Diebstahl von Wahldaten in der Geschichte sprach Trump. 220 Millionen Datensätze soll China gestohlen haben. Geheimdienste hätten die Belege dafür, so der US-Präsident, Dokumente, die unter Verschluss gehalten worden seien, die das Weiße Haus aber veröffentlichen will. Zudem soll China über Jahre hinweg versucht haben, Wahlerfolge für Trump zu verhindern. Die Behauptung, China hätte die Präsidentschaftswahl 2020 manipuliert, ist falsch und längst widerlegt. Bereits ein Jahr nach der Wahl hieß es von den US-Behörden, dass kein ausländischer Staat versucht habe, Wahlergebnisse zu verändern. Dennoch sagte Trump, die Wahlsysteme in den USA seien anfällig für Hacking, Manipulation und Korruption.
1: Das US-Militär hat erneut den Iran bombardiert. Es ist die 6. Nacht in Folge. Dabei sollen die USA Brücken und einen Flughafen getroffen haben, berichtet das Wall Street Journal. Der Iran antwortete mit Gegenschlägen in den Nachbarstaaten und behauptet weiter, dort ausschließlich auf US-Einrichtungen zu zielen. Angriffe wurden aus den Golfstaaten Kuwait, Bahrain und Katar gemeldet. Offenbar wollte der Iran auch Ziele in Jordanien angreifen. Jordanische Streitkräfte berichten, dass sie mehrere aus dem Iran abgefeuerte Raketen abgefangen haben. Dort sind Truppen und Flugzeuge der USA stationiert. Die EU-Kommission legt heute ihre Vorschläge für Änderungen am europäischen Emissionshandel, kurz ETS, vor. Sie will damit auf Forderungen aus der Industrie und zahlreichen EU-Mitgliedsländern eingehen, die seit Monaten Erleichterungen fordern. Katrin Schmidt aus Brüssel analysierte, warum diese Reform umstritten ist.
3: Naja, am Ende geht es da um die große Balance zwischen Klimaschutz und Wirtschaft. Der Emissionshandel funktioniert ja so, die EU begrenzt den CO2-Ausstoß, indem Unternehmen Zertifikate dafür kaufen müssen. Und je knapper die werden, desto höher der Preis und der Druck, klimafreundlich zu produzieren. Wenn jetzt diese Verknappung gebremst wird, könnte das auch den Anreiz zur Umstellung auf grüne Energien verringern. Umweltverbände warnen deshalb vor einem Rückschritt beim Klimaschutz. Gleichzeitig sagen aber eben viele EU-Staaten und weite Teile der Industrie, ohne Entlastung drohen uns gerade jetzt größere Wettbewerbsnachteile.
1: Wohnungseigentümer dürfen grundsätzlich von der Eigentümergemeinschaft verlangen, dass ihnen der Einbau eines sogenannten Klimasplit-Geräts mit einem Außengerät auf dem Balkon erlaubt wird. Voraussetzung dafür ist, dass die Rechte der anderen Eigentümer nicht übermäßig beeinträchtigt werden. Das hat der Bundesgerichtshof in Karlsruhe entschieden. In dem konkreten Fall hatten Eigentümer aus Berlin geklagt, nachdem ihnen der Einbau eines solchen Geräts bei einer Eigentümerversammlung nicht gestattet worden war. Zwischen Brasilien und den USA verschärfen sich erneut die Handelsbeziehungen. US-Präsident Trump hat neue Zölle für zahlreiche Produkte aus Brasilien angekündigt. Die Regierung des südamerikanischen Landes hat nun Gegenmaßnahmen angekündigt. Aus Rio de Janeiro, Oliver Neuroth.
4: US-Präsident Trump will ab kommendem Mittwoch Extrazölle von 25% auf viele brasilianische Produkte erheben, zum Beispiel auf Tabak, Zucker und Holzprodukte. Trump begründet den Schritt unter anderem damit, dass die USA vom Handel mit Brasilien weniger profitierten als umgekehrt. Offizielle Statistiken zeigen allerdings das Gegenteil. Die brasilianische Regierung verurteilt die neuen Zölle. Präsident Lula da Silva erklärt, es gibt keine Rechtfertigung für einseitige Maßnahmen gegen unser Land. Beobachter erwarten, dass Brasilien Gegenzölle verhängt.
1: In Hamburg ist ab heute mit umfangreichen Verkehrsbehinderungen zu rechnen. Über die Sommerferien werden 3 Bahnbrücken erneuert. Deswegen fahren ab heute keine Fernzüge ab Altona und Dammtor. Außerdem fallen am Hauptbahnhof Züge aus oder starten von anderen Bahnhöfen. Anstelle der S-Bahn zwischen Sternschanze und Altona sind Ersatzbusse unterwegs. Ursprünglich sollten die Sperrungen bis Mitte August gehen, sie wurden aber verlängert bis Ende August, weil die Bauarbeiten an der Sternbrücke länger dauern als geplant. Das waren die Nachrichten. Das Wetter in Norddeutschland. Wechselnd bewölkt, ab und zu kann es regnen, später sind kräftige Schauer und Gewitter möglich. 22 Grad auf Wangerooge bis 29 Grad an der polnischen Grenze. Morgen etwas kühler und windig, teils stark bewölkt, aber bis auf einzelne Schauer meist trocken, 19 bis 24 Grad. Am Sonntag mal Wolken, mal Sonne, zwischendurch Schauer, 18 bis 22 Grad. Und am Montag weiter wechselhaft, 19 bis 23 Grad. Es ist 10.05 Uhr.
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6: Es hat in der gesamten Rockgeschichte nur, sagen wir mal, 3, 4 Sängerinnen gegeben, die so eine außergewöhnliche, einzigartige Stimme gehabt haben oder haben wie Inga Rumpf.

0: Das ist die Stimme von Inga Rumpf, die immer noch unvergleichlich ist, auch in dieser Aufnahme zu hören. Herzlich willkommen zu dieser Ausgabe von Urban Pop, dem Musiktalk mit Peter Urban. Hi, Peter.
1: Hi, Oke. Okay.
0: Wann hast du diese Stimme, die Stimme von Inga Rumpf, zum ersten Mal gehört? Weißt du das noch?
1: Also ganz wunderbare Geschichte. Ich kam aus Quakenbrück, aus der Kleinstadt nach Hamburg, um zu studieren. Im katholischen Studentenheim, wo ich einen Platz bekommen hatte, ziehe ich ein und sehe schon ein Plakat. Nächste Woche, Donnerstag, Konzert Folklore, und da standen City Preachers, und im Speisesaal dieses Studentenheimes gab es ein Konzert von den City Preachers, und ich war 18, und dann ist da eine Sängerin, lange Haare, ein Pony bis in die Augen, und macht den Mund auf und singt, und ich dachte, ich höre nicht richtig. Es war Inga Rumpf mit den City Preachers, und das war das erste Mal. Sie war gerade 20 und die City Preachers waren ihre erste große Band, und es war einfach wunderbar, und seitdem, ja, kenne ich diese Stimme, liebe diese Stimme. Sie ist eine der besten, die es überhaupt in der Musikwelt gibt.

0: Ja, diese Stimme ist in der Tat quasi sofort erkennbar, weil sie so ein ganz eigenes, markantes Timbre hat. Sie ist rau, sie ist ein bisschen kehlig, aber eigentlich kann man es kaum richtig beschreiben. Es gibt wirklich kaum etwas, wo man sagen kann, das ist so ähnlich wie Tina Turner oder so. Weiß ich gar nicht, mit wem das ist. Es kommt.
1: Nee, genau. Und deswegen ist es also so, sie ist wirklich so unique, so originell, so einzigartig. Und das sagen auch andere. Also ich meine, Bonnie Raitt, die ich sehr gut kenne, die fragt dauernd, ja, was macht Inga Rumpf eigentlich? Die kennt diese Stimme, obwohl die in Amerika ja gar nicht richtig bekannt ist. Jetzt sagen wir mal die Theorie, wäre Inga Amerikanerin oder Engländerin und hätte in Amerika Karriere gemacht, sie würde zu den 3, 4 bekanntesten Stimmen der Welt gehören. Eindeutig. Und so ist sie auch einzuordnen. Dass es nicht so geworden ist, hat andere Gründe, aber darüber reden wir ja auch vielleicht.
0: Genau, darüber wollen wir heute reden bei einem Pop-Musik-Talk mit Peter Orban. Ich will einmal noch sagen, vielen Dank für die ganzen Mails, die ihr uns geschickt habt hier an urbanpop@ndr.de und vielen Dank auch für die Vorschläge für weitere Bands, die haben wir uns gut notiert und die nächsten Folgen sind schon in Planung. Das nochmal vorweg, wenn ihr uns schreiben mögt, gerne unter urbanpop@ndr.de.

0: Inga Rumpf, das ist natürlich nicht nur die Geschichte jetzt über eine Sängerin mit einer sehr markanten Stimme, sondern auch eine Sängerin, die eine Bandbreite mitbringt, die diese Stimme auch trägt, die ja quer von Folk, Blues, Bluesrock, Prog-Rock am Anfang oder sagen wir mal im ersten Drittel, später dann aber auch durchaus zu Popmusik oder zu Gospel- und Jazz-Standards reicht das alles.
1: Unglaublich vielseitig, was natürlich manchmal auch schon ein Problem ist, weil wenn du so viele tolle Sachen machen kannst, dann ist es schwieriger, eine Marke zu finden, die leichter verkauft werden kann. Aber sie ist sowas von übertalentiert und das fängt ja auch schon klein an und allein die Geschichte, wie sie zu dem geworden ist, ist ja auch hochinteressant und die hat sie ja wunderbar in ihrem Buch vorerzählt, jetzt nacherzählt. Wie heißt das Buch nochmal, Uke, genau?
0: Ja, das Buch, das liegt hier nämlich direkt vor mir. Das heißt, das hat den wunderbaren Titel Inga Rumpf, Darf ich was vorsingen?
1: Genau, darf ich was vorsingen?
0: Das finde ich ganz toll.
1: Und das ist so niedlich, weil sie erzählt da drin, dass sie, als sie 4 war, wurde sie von ihrem Vater geheißen, ja, nun sing mal was vor. Dann kriegte sie gleich ein 5-D-Mark-Stück, was richtig bombig viel Geld war, 50 vielleicht heute, 50 Euro. Und hat gedacht, boah, das ist ja gut. Und dann hat sie in Hausfluren, hat sie geklingelt und hat dann gesagt, darf ich was vorsingen? Und hat dann als kleine 6-Jährige, 7-Jährige, hat sie dann was vorgesungen und hat dann immer so ein Groschen oder 50 Pfennig gekriegt und hat das schon gedacht, das ist das, was ich machen will. Davon kann man gut leben.
0: Wir hören mal ein bisschen rein, wie das geklungen hat, als sie bei den City Preachers war. Womöglich genau aus der Zeit, als du sie gehört hast, denn es gibt erst im NDR-Archiv wunderbare Aufnahmen aus dieser Zeit. Die City Preachers, wir kommen gleich noch zu wo Inga Rumpf selbst herkommt, aber um nochmal einen Eindruck davon zu bekommen, singt hier ein Titel von Nina Simone.

0: Also sie klingt auch ein bisschen wie Nina Simone.
1: Ja, ja, Nina Simone war ein großes Vorbild für sie. Also, und das hört man deutlich.
0: Also es könnte fast Nina Simone sein. Ich meine, ich weiß nicht, ich habe selbst aus dem Archiv geholt. Ich weiß, es ist wirklich Inga Rumpf, aber irre.
1: Ja, eindeutig. Und sie klang schon unglaublich für die Zeit. Die City Preachers, muss man wirklich wissen, das war eine Band, die alles Mögliche spielte. Und es kam dahin, dass Inga, wir können ja ruhig mal kurz in die Lebensgeschichte reingehen, eben als Schülerin schon anfing Musik zu machen. Skiffle-Gruppen. Mit 14 gibt's Aufnahmen in einer wunderbaren Doku, die es in der WDR-Mediathek unter Rockpalast zu sehen gibt. Heißt Inga Rumpf, My Life is a Boogie. Da sieht man Aufnahmen, wo sie 14 ist, eine Gitarre in der Hand und dann singt sie noch mit so einer hochtopierten Frisur. Wunderbar. Oder in einer Skiffle-Band spielt, die Pornshop Skiffle Group, und war eindeutig schon damals die Chefin im Ring. Und das war für sie selbstverständlich, aber sie bekam schon Stress von ihrer Mutter, denn als sie sagte, sie wollte Musikerin werden, sagte die Mutter, du musst aber was lernen, und da musste sie eine Lehre machen und wurde Dekorateurin. Die Mutter war Schneiderin, der Vater war Seemann, also St. Georg, einfaches Viertel, da kam sie her, und insofern hat sie da angefangen Musik zu machen, bekam dann auch als 12-Jährige eine Gitarre, denn das hat sie auch wunderbar gelernt, Gitarre zu spielen. Und dann sang sie immer in einer Teestube in St. Georg, und da kam John O'Brien Docker rein, der Chef der City Preachers, und der suchte Musiker.
0: Das war ein irischer Musiker.
1: Ja, der in Hamburg lebte. Und dann hörte der Inga und hat sie natürlich gleich gefragt, willst du mitsingen, mitspielen? Natürlich, logischerweise. Und die City Preachers waren eine Gruppe von 10 bis 17 Musikern. Also das ging immer in verwechselnden Besetzungen, aber Inga war natürlich die Hauptsängerin. Da stellte sich dann schnell heraus. Und die sangen so ein internationales Programm, Spirituals, Gospels, aber auch jiddische Lieder, andere Volkslieder. Und da Deutschland ja seine Volksliedtradition komplett unter den Nazis verloren hat, war damals auch so ein Drang danach, einen Ersatz zu finden. Und die amerikanische Folkbewegung kam nun rüber schon, schwappte rüber, John Baez, Bob Dylan und so weiter, Pete Seeger. Und unter diesem Einfluss entwickelte sich diese Folklore-Welle in Deutschland. Und da waren die City Preachers eindeutig führend und auch hoch anerkannt. Du hast ja gesehen, Radioaufnahmen, Fernsehaufnahmen, Platten haben sie gemacht, sehr erfolgreiche Platten, haben dann Antikriegslieder gesungen und auch wieder deutsche Lieder wiederbelebt. Also das war eine ganz, ganz wichtige Band.

0: Die City Preachers, wenn man sie hört, das klingt ein bisschen manchmal, also mehrstimmig gesungen wird da ganz oft, das ist so ein bisschen wie Peter, Paul und Mary oder so ähnlich klingt das ein bisschen. Ne? Also so, und dann eben oft auch raffiniert arrangiert. Und man hört immer, finde ich, wenn Inga Rumpf mitsingt, also sie sticht immer heraus, oder?
1: Ja, das ist natürlich auch charakteristisch gewesen. Das gab natürlich auch Spannungen in dieser Band, auch mit John O'Brien Docker irgendwie am Ende. Die wechselten dauernd ihre Besetzung. Udo Lindenberg wurde sogar als Schlagzeuger verpflichtet. Und dann gab es da einen neuen Bassisten, Karl-Heinz Schott. Und dann gab es da eine Trennung. Und eine Zeit lang wollten, glaube ich, beide Gruppen, also die John O'Brien Docker Hälfte und Ingas Hälfte, beide diesen Namen weiterführen. Und da gab es also einen Split und das praktisch das Ende der City Preachers.
0: Inga Rumpf und die City Preachers, das war dann irgendwann vorbei, weil sie eben ja auch was anderes wollte. Wollte sie denn eine andere Musik machen auch oder wollte sie einfach mit anderen Leuten etwas anderes machen?
1: Ja, wir müssen ja sehen, wann war das? 69, da war die Rock Revolution schon längst passiert. Und das hat sie natürlich auch gemerkt. Gerade Hamburg ist ja eine Stadt, wo also andere Rockmusik und Popmusik sehr lebendig war. Und da wollte sie natürlich dabei sein. Sie wollte modisch sein. Die City Preachers waren eher doch so eine, sagen wir mal, eine kulturelle Institution. Also das hatte mit Pop und Rock wenig zu tun. Und sie nahm dann nochmal eine Pop-Single auf mit John O'Brien Docker, Bonnie und Clyde. Das berühmte Stück nahm sie in einer anderen Version auf und wurde natürlich kein Erfolg. Ich meine, das Original war erfolgreich genug. Und Inga wurde sogar verpflichtet, von einer Plattenfirma überredet, 1968 beim deutschen Schlagerwettbewerb mitzumachen, einem ZDF-Wettbewerb, und musste einen deutschen Schlager da singen in einem blauen Kleidchen. Also unfassbar, das passte natürlich überhaupt nicht für sie. Aber niemand hatte sie beraten und sie merkte aber, das ist nichts für mich. Und da wollte sie nun also eine Rockband aufmachen und das tat sie mit Frumpy. Das waren praktisch Musiker, die bei den City Preachers spielten. Jean-Jacques Kravetz, der Keyboarder-Organist, Karl-Heinz Schott, der Bassist, und dann kam dann Udo Lindenberg erst und dann ein anderer Drummer, Carsten Bohn, kam dazu und ein Gitarrist, Rainer Baumann, ein grandioser Gitarrist, Blues-Gitarrist, aber auch melodiöser Pop- und Rock-Gitarrist, und die machten dann ganz andere Musik, beeinflusst von britischen Bands wie The Nice, die sagen wir mal, oder von sagen wir mal Prog-Rock, Art-Rock konnte man das schon nennen, aber dominiert von Ingas Stimme, die also lange, achtminütige Werke wurden da kreiert. That's How the Gypsy Was Born und so. Das sind einfach eindrucksvolle Werke, die also in Deutschland großen, großen Erfolg hatten. Die beiden Frumpy oder drei Frumpy-Werke.
0: Also das war Frumpy. Ja, das ist schon charakteristisch, diese Art von Musik damals, Peter. Aber ich will einmal zurückgehen, bevor wir zu Frumpy und wer da auch mitspielte, drauf zu kommen. Du hast ja auch mit ihr zusammen Musik gemacht. Ist das
1: ja,
0: später gewesen?
1: Ja, aber das ist dann ein bisschen später gewesen.
0: Das ist später gewesen.
1: Das war im Onkel Pö dann so in Mitte der 70er, Anfang der 70er, Mitte der 70er Jahre. Ja, da kommen wir ja gleich erst hin.
0: Okay.
1: Erstmal war das Frumpy und das war früh, 1970. Die Frumpy-Platten waren wirklich erstaunlich gut, erfolgreich in Deutschland. Sie wurden gleich zur beliebtesten Band Deutschlands gewählt. Inga 5 Jahre lang die beliebteste Rocksängerin Deutschlands. Also, und auch sehr, sehr große Erfolge, auch auf Tourneen, spielten im Vorprogramm von großen Bands oder in Deutschland auch in größeren Hallen und in England auch im Vorprogramm von berühmten Bands. Aber wie das so ist, die Chemie stimmte irgendwie nicht. Irgendwas war faul, denn auf einmal gab's Frumpy nicht mehr. Da erschienen Anzeigen in Musikzeitschriften, wie mit so einem Kreuz.
0: Eine Todesanzeige.
1: Ja,
0: ne?
1: Todesanzeige. Wir trauern um Frumpy und so. Und man hat's auch nicht. Ich hab's auch nicht begriffen damals. Ich habe gedacht, jetzt sind die doch so erfolgreich mit diesem. Okay, ich mochte das nicht so. Dieses war mir zu dramatisch, zu sehr art-rockig, ein bisschen viele Klassik-Elemente und so. Und vielleicht hat Inga das auch so gespürt. Sie wollte ein bisschen was Bluesigeres, Souligeres machen und hat dann innerhalb von ein paar Monaten diese Band verabschiedet und fast mit den gleichen Musikern eine neue Band aufgemacht, Atlantis. Das war 72. Und da habe ich mich schon gefragt, also vom Marketing war das irgendwie nicht so richtig clever, weil du hast einen Namen, der groß ist, den verabschiedest du, dann nimmst du den nächsten, der auch wieder nicht sagt, wer da singt. Aber gut, man hat's.

0: Und Atlantis haben ja dann in 3 Jahren 5 LPs gemacht. Also 4 Studio-LPs und ein Live-Album in verschiedenen Besetzungen. Erst war Kurt Kress als Schlagzeuger dabei, dann kam Frank Dietz und andere Leute dazu. Und es war eine eindrucksvolle Band, die also auch eine tolle Musik machte, die ein bisschen mehr so erinnerte an Blues-Rock, Southern-Rock, also was auch sehr en vogue war mit der Musik von Eric Clapton, Delaney und Bonnie. Und das war so der Stil. Und der war perfekt eigentlich für Inga. Perfekt auf sie zugeschnitten.
1: Ich will nochmal einen halben Schritt zurückgehen zu Frumpy. Also man muss ja dann die Musiklandschaft auch sehen, wo quasi das Wort der Stunde von heute aus betrachtet ist dann Progressive Rock, also Prog Rock. Ja. Mhm. Also dann eben King Crimson am Anfang, später Emerson, Lake & Palmer. Yes, Genesis, diese Art von ausschweifenden, kunstvoll gebauten Dingen. Wenn ich das richtig bei ihr im Buch nachgelesen habe, war Frumpy auf diesem Weg auch, hat aber sehr viel aus Improvisationen auch diese Lieder geschöpft, diese langen, epischen Lieder, die dann live zelebriert wurden.
0: Ja, Inga hat dann nachher gesagt, wir hatten einfach zu wenig Titel. Also haben wir diese Titel dann breit gemacht. Und dann Jean-Jacques Kravetz ist ja auch ein Keyboarder, der gerne, sagen wir mal, sich featured und der, sagen wir mal, elaboriert. Und der hat das genossen, wahrscheinlich stundenlange Soli zu spielen. Und die Gitarristen sowieso, die lieben es ja sowieso.
1: Jean-Jacques Kravetz, ja.
0: Nur die Sängerin, die steht dann immer so ein bisschen blöd daneben und schüttelt dann vielleicht nur das Tambourin. Und das war, glaube ich, nicht befriedigend für Inga. Und daher auch, glaube ich, dieser Stilwechsel mit Atlantis.
1: Jean-Jacques Kravetz, das wissen ja auch viele, aber spielt ja heute immer noch im Panikorchester bei Udo Lindenberg, zwischendurch auch bei Peter Maffay, aber viele erfolgreiche Musikproduktionen haben ja mit Jean-Jacques Kravetz zu tun und eben immer wieder und über viele Jahre auch eben Inga Rumpf, ganz elementar. Ja. Sie sagt auch, das ist wie so ein Seelenverwandter für sie, glaube ich, ne?
0: Ja,
1: so ein Spielpartner.
0: Aber ich glaube, er ist auch immer, da gab es aber auch eine Menge Stress, glaube ich, zwischen den persönlichen, individuellen Interessen auch, weil Kravetz versuchte auch hat auch eine Soloplatte aufgenommen, 72, auf der Inga ein Stück singt, sehr, sehr schön. Aber das waren auch seine Interessen und dann fing er natürlich auch, spielte er auch bei Lindenberg. Und das war irgendwann dann schon schwierig, so als er bei Atlantis spielte, am Anfang war er dabei, dann hatte er, glaube ich, auch nicht mehr genug Zeit, um beides zu machen und dann kamen andere Keyboarder dazu. Und diese Band machte ja auch England-Tourneen, da wurde dann kurzfristig wieder mal Udo Lindenberg 73, wo der schon erfolgreich als deutscher Künstler war, da spielte der als Schlagzeuger auf einer England-Tournee, spielten sie im Vorprogramm auch von Traffic und solchen Bands und fanden immer große Aufmerksamkeit auch. Und Udo kümmerte sich aber schon sehr um seine Solo-Karriere. Da brauchten sie dann auf einmal wieder einen neuen Schlagzeuger. Ringo Funk hieß der Mann. Und sie gingen sogar auf Amerika-Tournee 1975 und spielten vor 300.000 Leuten insgesamt, glaube ich, 22 Konzerte im Vorprogramm von Lynyrd Skynyrd und von Aerosmith.

0: Also ein richtig großes Podium für die Band. Und das funktionierte aber nicht mit dem Durchbruch in Amerika, weil die Plattenfirma kein Vertrauen hatte und nur, glaube ich, 3000 LPs produziert hat. Die gingen nicht mal an die Radiostationen. Das reichte dafür nicht aus. Also verkauft werden konnte davon auch gar nichts. Also das ist eher nach hinten losgegangen.
1: Aber das ist ja ein Jammer im Grunde genommen. Ne?
0: Ein wirklich großer Jammer. Aber was wäre passiert? Stell dir vor, sie hätten Erfolg gehabt in Amerika. Das hätte bedeuten müssen, dass sie nach Amerika ziehen. Denn das ist ein Irrglaube, wenn deutsche Gruppen glauben, auch wenn sie Englisch singen und machen internationale tolle Musik, dass sie da Erfolg haben können und dann wieder nach Hause gehen und dann hübsch in Deutschland arbeiten. Das geht nicht. Also du musst entweder dahin gehen und da bleiben oder und da weiter dauernd spielen und aufnehmen, mit den amerikanischen Gegebenheiten dich zurechtfinden. Das ist ein ganz anderes Radiosystem. Die Plattenproduzenten sind anders, die Studios. Und deswegen hätte das, glaube ich, auch sowieso nicht klappen können. Aber das hat die Band, nachdem sie wiederkam, auch ziemlich kaputt gemacht. Ich glaube, danach sind sie kurz danach auch da auseinandergebrochen. Und da spielen natürlich auch noch andere Dinge eine Rolle, weil Inga war mit Karl-Heinz Schott auch privat verbandelt, der große Drogenprobleme hatte. Und da gab's also immer wieder Reibereien und Sachen, die Dinge wurden aufgehalten durch solche äußeren Dinge, durch Streitereien, durch Probleme, durch Drogenprobleme und eben auch durch fehlende Führung durch Plattenfirmen hier. Die waren einfach nicht clever, die deutschen Plattenfirmen. Die haben zwar die Platten produziert und dann gab's als letztes Werk eine Live-Aufnahme aus der Fabrik. Das ist mit die beste Live-LP, die jemals gemacht wurde in Deutschland.

0: Und immer noch ein strahlendes Werk. Das heißt Atlantis Live, in der Fabrik aufgenommen. Fabelhaft, wirklich. Und das ärgert einen dann natürlich, wenn solche Talente vergeudet werden. Aber Inge hat es selbst gespürt und interessierte sich dann auf einmal wieder für intimere Musik, lernte auch privat sehr, sehr tollen Pianisten kennen, Vince Weber,
1: ja.
0: Der damals erst 20 oder 22 war. Und in der Zeit, da lernte ich sie persönlich kennen, weil über Vince kamen wir, unsere Band, an eine Sängerin Caro, mit der wir im Pö ständig spielten. Und Inga, die ja natürlich jetzt schon die größere, ältere, erfahrene war, die wollte sich die Kleine mal angucken und kam dann immer mal ins Pö vorbei, auch mit Vince oder ohne Vince. Und beäugte dann die kleine Konkurrentin, die später auf dem Stern-Titel auch zusammen mit ihr zu sehen war, da die deutschen Rockladies hieß der Cover-Titel. Und dann kam Inga auf die Bühne und dann gab's Sessions mit Inga und Caro und dann zeigte Inga schon, wo hier der Hammer hängt.
1: Du musst ja mal sagen, wo die Plätze liegen. So.
0: Okay. Ja, also das war schon eindeutig. Also was man einfach merkte, war, Inga wusste, was sie tat. Also die konnte strahlend, die hat einfach nicht dahin improvisiert. Die hat einfach gerade Melodien gesungen mit ihrem unglaublichen Timbre und ihrem Blues-Feeling. Und das war, also wenn sie nur einen Blues sang, war das schon atemberaubend. Und ja, da habe ich sie kennengelernt und da war ich also schon schwer beeindruckt und habe sie dann immer gesehen, wenn sie mit Vince auftrat. Und sie hat dann so eine Neufindung gefunden, Blues und Boogie. Und da gibt's auch eine wunderbare Aufnahme auf der ersten Vince Weber Platte, die hieß Blues and Boogie. Und da hat sie My Life is a Boogie, das Stück auch als Pianostück mit Vince aufgenommen.

0: Also das war ja auch etwas, womit sie wahrscheinlich in kleineren Einheiten auftreten konnte. Aber sie, also da muss man ja doch mal die Frage stellen, du kennst sie jetzt ja auch dann aus dieser Zeit schon persönlich. In Interviews damals, die zum Teil in dieser Rockpalast-Doku zu sehen sind, oder aber auch in anderen Interviews heute noch, wirkt Inga Rumpf zumindest zurückhaltend, sehr genau bedacht, das Richtige zu sagen, auf jeden Fall, also, oder sogar fast schüchtern und scheu. Mhm. Ist sie so, oder ist das eine Öffentlichkeitswahrnehmung?
1: Nein, so ist sie. So ist sie. Sie ist zwar immer die Leiterin, die Führerin in ihren Bands gewesen, weil ist doch ganz klar, die Sängerin, die so dominant singt, aber sie ist eigentlich ein wirklich schüchterner Mensch, ein scheuerer Mensch, der genau überlegt, was er tut, und ist also oft auch, lebt also auch mit den Personen, mit denen sie gerade zusammen ist, und irgendwann merkt sie aber, was gut für sie ist, und dann gibt's eine neue Richtung. Aber hier merkte man deutlich, hier ist das, was sie eigentlich am besten kann und am besten will. Diese großartige Stimme lebte eigentlich, und nicht nur, weil sie in kleinen Personen, und das eben auf eine große Band und eine große Bühne übertragen, das war das Geheimnis. Aber da fehlten auch die großen Berater. Ich meine, im selben Jahr 75, wo wir das hier, das ist 76 aufgenommen, auch 75, hatte sie eine deutschsprachige LP gemacht, Secondhand-Mädchen, nach dem bombastischen Erfolg von Udo Lindenberg, dachte die Plattenfirma, Mann, clevere Idee, wir machen deutsche Texte, die auch so ein bisschen Udo-mäßig sind, und lassen Inga das singen. Und die Songs waren gar nicht so schlecht, dann gibt's einen Song Amerika und so, das war okay, aber trotzdem war es nicht überzeugend, weil Inga war eine großartige Sängerin, die von ihrer großartigen Stimme lebte. Der Udo war eigentlich kein Sänger, sondern der war so ein Sprechsänger, der bei dem seine Texte total authentisch überzeugend rüberkamen, wenn er seine Texte nuschelte, sang oder richtig singen konnte er.
0: Ja, der verkörpert ja auch die Geschichten dann
1: genau.
0: So, ne? Das ist bei ihr irgendwie komisch.
1: Ja,
0: so.
1: Inga ist eben die Sängerin, die eine wunderbare Interpretin ist, und der kaufte man diese deutschen Texte auf einmal dann nicht ab.

Und ihre Fans waren vollkommen verblüfft. Ich meine, die Frau war 5 Jahre hintereinander beste Rocksängerin Deutschlands und singt auf einmal diese deutschsprachigen Dinger. Und das funktionierte überhaupt nicht. Und dann hat sie gemerkt, das geht nicht. Und danach kam diese Vince Weber-Phase. Und die hat sie dann wieder neu dahin auf die Straße gebracht, auf der sie richtig toll ist. Und das kulminierte mit einem Album, das sie in England aufgenommen hat, mit englischen Studiomusikern, die bei Joe Cocker gespielt hatten. Paul Carrack war dabei. Also wunderbare Musiker. Die hatten damals in England eine Band namens Kokomo, die gerade R&B und Soul-Musik machten, die wunderbar passte zu Ingas Stil. Und das Album ist auch wirklich mit das Beste. Hieß My Life is a Boogie, ist nicht als CD veröffentlicht worden, nur als Vinyl damals, aber jetzt wieder veröffentlicht worden auf einer CD, Dreier-CD, die heißt London, New York, Berlin. Da sind 3 Alben drauf. Die kann man noch hin und da bekommen, aber die kann man auch bei Streaming-Diensten sich anhören. Und das sind wunderbare Aufnahmen, groovige, sehr, sehr ohne großes Brimborium, klasse Aufnahmen von My Life is a Boogie, wieder als Aufnahme mit einer Band.

0: Peter, sie hat diese Lieder ja zum großen Teil auch selbst geschrieben. Ja, das übersieht man fast ein bisschen, aber das ist ja auch für sich selbst. Sie hat ein gutes Gefühl für sich offenbar, was sie kann.
1: Ein super Song ist das. Also sie hat ganz tolle Lieder geschrieben. Das unterschätzt man sehr. Also die meisten Lieder, die sie gesungen hat, sind von ihr geschrieben, manchmal mit Hilfe von Mitmusikern, aber hauptsächlich von ihr. Und was man auch unterschätzt, was ich jetzt erst wieder gemerkt habe, sie spielt sehr, sehr gutes Klavier, sehr gute Gitarre. Also auch diese Slide-Gitarren, diese Mischung aus unten ein bisschen Picking und dann oben mit einem Bottleneck, eine Slide darüber. Fantastisch macht sie das. Und das hat sie über die Jahre auch mit Vince in der Zeit sehr gut entwickelt. Und ist übrigens dann mit dieser englischen Band hier in Deutschland auf Tournee gewesen. Und das war 78 und da habe ich sie im Pö gesehen mit dieser Band. Und ich muss sagen, das war das beste Konzert, das ich von ihr je gesehen habe. Das war unfassbar gut und war natürlich nicht auf Dauer zu halten, weil diese englischen Studiomusiker, die hatten andere Sachen zu tun, die waren zu teuer, um die hier festzuhalten. Und aber der Weg war eigentlich schon ganz gut. Nur der nächste Schritt war, ein Album in Amerika aufzunehmen, in New York und Toronto, unter der Ägide eines Musikers, Richard T. Baer heißt der Mann, der eigentlich ein durchschnittlicher Pianist und Sänger ist, der in Amerika keine große Karriere gemacht hat, der aber nach Deutschland kam und eine Welle hier veranstaltet hat bei den Plattenfirmen, von einer Firma groß gefeatured wurde als die neue Entdeckung mit viel Geld wurde der promoted, hat nicht so richtig funktioniert, aber er konnte gut reden und Leute in irgendwas reinreden und da hatte die Leute überredet, ich möchte gerne Inga Rumpf produzieren und die ging nach New York, um ein Album mit ihm zu produzieren. Gute Songs von Inga, aber auch viele Coverversionen, Roxanne und sowas und aber kein gutes Album, fand ich, weil es war zu bombastisch, ein bisschen Meatloaf-artig oder Pseudo-Springsteen-artig arrangiert und nicht keine Linie drin. Es war ein bisschen wirr und das hat Inga auch nicht so gut getan. Also es war auch kein Erfolg. In Amerika war es kein Erfolg, weil es da auch nicht richtig durchkam und in Deutschland ja so Medium. Und wieder mal ein Schritt, der eigentlich nicht ausreichend war, um, sagen wir mal, eine dauerhafte, lange Karriere zu garantieren.
0: Wenn Leute, also wie Udo Lindenberg, ganz groß rauskommen, dann müssen sie ja auch wollen, also sie müssen sie diese zentrale Figur werden wollen, ein Star werden wollen, diese große Bühnenpräsenz entwickeln wollen und nicht nur gut singen können. Weil Udo wollte das ja wahrscheinlich immer. Der wollte immer diese Type werden, die er jetzt
1: obwohl
0: ist.
1: Obwohl er nicht so gut singen
0: obwohl
1: konnte.
0: Obwohl er es ja nicht so gut kann. Ja. So, ne? Und womöglich hat Inga es andersrum, hat ja großes Talent als Sängerin und hat aber diesen letzten Willen, die zentrale Rockstar oder Blues-Rockstar-Figur zu werden, hat sie das womöglich dann doch nicht gehabt?
1: Ja, man hat das immer von ihr erwartet, weil sie ja so ein unfassbar einzigartiges Talent ist. Aber das hat sie nun selbst in dieser Doku gesagt, das hat mich schon sehr berührt, wie sie gesagt hat, die Leute haben immer so erwartet, dass ich jetzt nur eine Weltkarriere mache, aber das wollte ich gar nicht, sagte sie, ganz einfach. Vielleicht wollte sie das auch nicht. Und ganz ehrlich gesagt, die Umstände sind auch so, wenn du in Deutschland eine so großartige Sängerin bist, die in Englisch singt, also eigentlich singt wie eine Amerikanerin oder eine höchstens noch eine Britin oder früher Janis Joplin oder sowas, dann musst du aber auch in Amerika leben. Dann musst du in Amerika eine Karriere machen wollen und dann müsstest du aus Deutschland weggehen. Du kannst nicht hier bleiben und dann dahin fahren und versuchen, eine Karriere zu machen. Und deswegen kannst du eigentlich keine solche Karriere machen. Du kannst keine Weltkarriere machen, auch wenn du wirklich die beste Sängerin der Welt bist, weil du da nicht auf dem Markt bist, genau nicht präsent bist, in den Fernsehshows auftrittst, in den ganzen, auf dem Rockzirkus bist, das Jahr lang unterwegs bist. Aber wie gesagt, habe ich vorhin schon gesagt, Bonnie Raitt hat so begeistert von ihr geredet, dass diese Stimme so einen Eindruck gemacht hat. Keith Richards, dem wir nachher noch reden werden, er hat gesagt, wenn diese Lady in die Stadt kommt, dann hol mich. Ich möchte sie kennenlernen, weil diese Stimme so beeindruckt hat. Und es ist auch nicht schlimm, nun hat sie aber wirklich über ihre Vielfältigkeit so viel befriedigende Sachen gemacht. Da musst du nicht so eine Weltkarriere, musst du nicht Mercedes werden oder Porsche oder sowas. Du kannst auch anders sehr, sehr glücklich und zufrieden werden. Und das hat sie gezeigt. Und sie ist natürlich auch, wie jeder Musiker, beeinflussbar und ist immer dann auch ein paar Moden mitgegangen. Und das merken wir jetzt Ende der 70er, Anfang der 80er Jahre. Da kam nämlich die neue Welle, die neue deutsche Welle und auch andere Einflüsse. Und da nahm sie unter der Regie, Produktion von Jimmy Fox, der produzierte das. Und auf einmal hörte sich das schon ganz anders an. Auf diesem Album waren dann so Songs, auch schon I Wrote a Letter, das später von Tina Turner gecovert wurde. Aber das war eine andere Inga, auch schon mit anderer Frisur und sah anders aus. Und man wollte nun dieser neuen Welle auch ein bisschen, na, nicht hinterherlaufen, aber man wollte dabei sein. Das ist ja auch verständlich. Denn wenn da sowas abgeht in Deutschland wie die neue deutsche Welle und du stehst als Blues- oder Soul- oder Rocksängerin außen vor, dann bist du schon beeinflussbar.
0: Wie schwierig war das aus deiner Einschätzung heraus, als Frau so eine Rolle zu spielen, auch mit solchen Erwartungen womöglich überfragt zu sein? Ist ihr musikalisches Talent oder gesangliches Talent, haben wir ja schon ausgiebig beschrieben, aber sie war natürlich auch eine wichtige Persönlichkeit. Aber eine Frau in diesem Rockzirkus stelle ich mir schwierig vor insgesamt.
1: Ja, also dann, sie ist natürlich auch eine, die wirklich auch eher, wie wir vorhin schon sagten, ein bisschen schüchterner war. Und ihr fehlte, sagen wir mal, auch dieser übergroße Manager, der richtig gut für sie war. Also jemand, der sie geführt hat oder so. Aber sie hat sich trotzdem wunderbar behauptet in diesem Zirkus. Also gegenüber den Musikern, die männlichen Musiker, oft große Zicken und große Problemkinder, Alkoholiker und Drogenmenschen und auch sehr, sehr, sagen wir mal, egozentrisch. Mit denen klarzukommen war schon schwierig. Und deswegen hat Inga auch, also nach Atlantis Ende, nicht mehr irgendeine neue Band gegründet, sondern hat dann Inga und dann plus Reality hieß die Band, mal hieß sie Der Bund, da wurde Deutsch gesungen, später And Friends oder Rockship, je nachdem, was für ein musikalischer Schwerpunkt dahinter saß. Insofern hat sie dann schon die Führung übernommen. Also ich fand sie eigentlich in ihrer coolen Art, in ihrer nüchternen Art, absolut souverän. Also unheimlich sympathisch, aber auch so ein bisschen abgehoben. So nach dem Motto, ja, die wusste. Die
0: also war cool ist sie ja.
1: Cool, die cool. War ein Star. Die war cool. Wirklich ein Star. Die war klasse. Und ich finde, dafür hat sie das wirklich großartig gemacht. Wenn man das mit anderen Karrieren vergleicht, ging das wirklich trotz dieser Wellen, dieser Täler und dieser Berge, die sie da vollführte, weiter. Und da gab's Abzweigungen, die ich nun gar nicht verstanden habe. Dann gab's in den 80er Jahren, lernte sie einen Werbetexter und Journalisten kennen, Nico Müller. Den hat sie geheiratet und der blieb aber auch nach der Scheidung, die blieben nur fünf Monate verheiratet. Aber auch danach blieben sie sehr eng zusammen, haben zusammengearbeitet. Nico hat die Texte geschrieben, Inga die Musik und da entstanden nun Songs, sehr gute Songs auch, aber dann wurde ein deutsches Album aufgenommen mit dem Titel, ich muss das, echt
0: das
1: nachgucken. Hier,
0: ich guck nach, das heißt Lieben, Leiden, Leben.
1: Ui, da wurde es schon mit dem Titel ein bisschen schwierig. Und dann fing es an, Wilde Ehe, das war ein bezeichnendes Lied, gab es als erster Song. Wenn man das anhört, dann merkt man gleich, hau, hier ist jetzt eine ganz andere Abteilung am Start. Hören wir mal an.

0: Es klingt wie Spliff ein bisschen, finde ich.
1: Spliff oder Falco.
0: Aber ist nicht so gut.
1: Ist es nicht für Inga richtig. Und dann gibt's aber auch eine ganz schöne Ballade da drauf. Eine Liebesballade, die wunderbar ist. Titel müsste ich jetzt nachgucken. Ja, aus lauter Liebe heißt er. Das sind ganz schöne Songs. Und Inga hat sie auch, glaube ich, hat wirklich dran geglaubt. Ich war immer so ein bisschen skeptisch, aber gut, ich bin ja, was hatte ich zu beurteilen da? Ne? Also es funktionierte aber auch kommerziell nicht so richtig überzeugend. Aber Inga sah auch ganz anders aus, hatte die Haare, ihre schönen langen Haare waren ab. Es war so eine Kurzhaarfrisur.
0: Das war so ein bisschen modisch,
1: Annie Lennox-artig ja. Und so. Und das war so der Stil. Und ich kann mich erinnern, in einer Zeit, da habe ich sie interviewt, besuchte sie hier, wohnte in der Schottmüllerstraße und in einem Loft und besuchte sie und so. Wollte sie interviewen für eine Radiosendung. Und Nico Müller war auch dabei. Und es ist ja nicht böswillig, aber die meiste Zeit hat er geredet. Und hat immer Sachen erklärt und so versuchen, wo ich eigentlich Inga hören wollte und so. Die beiden haben aber weiter zusammengearbeitet, auch beim nächsten Album, das dann für den linken Verlag Pläne gemacht wurde, also von einer Plattenfirma zur anderen. Da hörte man dann auf einmal Prince-Einflüsse, auch so ein bisschen wavig, aber das passte schon ein bisschen mehr zu der Philosophie von Inga. Aber richtig große Erfolge waren nicht, obwohl sie immer live aktiv war, immer mit Bands gespielt hat und immer präsent war.
0: Da kommen ja so ein paar, du hast das vorhin schon so ein bisschen angedeutet, ein paar Sachen, das liest man dann auch in ihrer Autobiografie dazu, die so ein bisschen, das wirkt wie so ein totales Kuddelmuddel irgendwie, aber es gab eine große, große Anerkennung für Inga Rumpf, auch international. Du hast das schon erzählt, dass eben Keith Richards sagte, wenn die in der Stadt ist, dann sag mir mal Bescheid. Vorher hat Tina Turner eben dieses I Wrote a Letter aufgenommen.
1: 84.
0: Muss man sich vorstellen. Also das ist das große Comeback-Album Private Dancer. Dann kommt die Single raus, Let's Stay Together. Das ist, glaube ich, eine Al Green-Nummer.
1: Ja.
0: Und ein großer Erfolg. Und auf der B-Seite dieser Single kommt ein Inga Rumpf-Song. Und Tina Turner singt ihn mit einem ganz anderen Tempo irgendwie auch. Es geht total ab, das Ding.

0: Was für eine Ehre, oder?
1: Unglaublich. Also, und der Song im Original ist auf dem Album Reality aus dem Jahr 1980 oder 81. Und der ist ganz, da hört er sich ganz anders an. Und da hat Tina den wohl gehört. Irgendwie hat jemand ihr vorgespielt und den möchte ich aufnehmen. Und Tina macht daraus nicht die tolle Version. Und das Lustige ist jetzt, auf diesem letzten großen Album von Inga 2021 zu ihrem 75. Geburtstag, Universe of Dreams, da hat sie nun eine eigene neue Version von I Wrote a Letter aufgenommen. Die ist nun die allerbeste. Da ist es wie ein souliger, bluesiger R&B-Song auf einmal. Ganz, ganz klasse, ganz ruhig mit Slide-Gitarre.

0: Aber das war schon toll, ein toller Erfolg für Inga. Und ich meine, sie hat ja auch wirklich eine Fähigkeit, großartige Songs zu schreiben. Sie hat unfassbar viele Platten aufgenommen und darunter sind wirklich ganz, ganz wunderbare Songs. Auch auf dem nächsten Projekt, das dann nach dieser Pläne-LP kam, Frumpy, wurde nämlich wieder vereint für zwei Alben, 1990-91.
1: Als Trio, glaube ich, ne?
0: Mit Jean-Jacques Kravetz, aber auch Carsten Bohn wieder und Inga und dann Studiomusiker. Und ehrlich gesagt, die beiden Platten sind großartig produziert, auch von Ronald Prent, das ist ein holländischer Produzent. Die klingen fantastisch und da sind einige ganz tolle Songs von Inga drauf, die sie, also zeig mal, was für eine gute Komponistin sie ist. When I Fall in Love ist ein Song oder When the Night Comes, Love is Gold, das sind tolle Popsongs. We'll be right back.

0: Aber ich weiß nicht, was war kommerziell, ob es erfolgreich war. Es war so medium erfolgreich, aber die Chemie stimmte wohl immer wieder nicht. Dann nach anderthalb Jahren war es dann wieder vorbei. Also das war dann die letzte Band-Reunion, die sie dann gemacht hat und hat dann ihr Feld ausgeweitet. Sie hat Blues-Platten gemacht mit Joja Wendt, dem Pianisten und dessen Band.
1: Eine ganze Menge Platten, finde ich. Also ganz viele Aufnahmen.
0: Ganz viele Aufnahmen, Live-Alben und viele Aufnahmen mit der NDR Big Band. Und da konnte sie ihre große Bandbreite zeigen. Wenn man die Aufnahmen sich anhört, fantastische Version von It's a Man's World. Die Alben wurden auch veröffentlicht mit der NDR Big Band. Oder dann Jimi Hendrix, gibt's ein Album, wo sie Foxy Lady singt. Da fällt dir nichts mehr ein. Also fantastische Version und auch jazzige Nummern singt sie da und zeigt, wie vielseitig sie ist. Also sie ist ein Übertalent und deswegen ist es auch okay, dass sie das gemacht hat. Fand ich toll, wirklich.
1: Wir hören mal ein bisschen was von der NDR Big Band Zusammenarbeit und zwar It's a Man's World.
0: Auch gut.

0: Man möchte die ganze Zeit weiter zuhören, weil das so unglaublich gutes Feeling hat sie, ist ganz toll.
1: Wahnsinn, da hat auch die NDR Big Band, die hat sie wirklich verführt, zu einer groovigen Soulband zu werden. Und das musst du erstmal schaffen. Und das war schon wirklich toll. Und das war 92, 93 wurde das aufgenommen. Und wirklich wunderbar. Und von da ist sie dann aber auch mehr in diese Art gekommen, Gospel zu singen. Das ist ja ein Schritt gewesen, wo man erst dachte, warum macht sie das jetzt? Also im Nachhinein kann ich es aber sehr gut verstehen. Also diese Arbeit in Rockbands, in schlechten Garderoben, mit schlechten Hotels, ständig unterwegs zu sein, im Wagen, im Van und überall auf der Tankstelle noch mal kurz was zu essen. Das ist der Weg einer Rockband, ne? Und dann ist es auf einmal was anderes. Du singst in einer Kirche mit einem Chor. Es ist alles, sagen wir mal, kulturell auf einer anderen Stufe. Und ich glaube, das hat sie sehr genossen. Und sie kann es ja auch wahnsinnig. Sie hat wirklich eine Art Gospelmusik gesungen und hat deutsche Chöre zu einem Leben verholfen. Das hätte man gar nicht gedacht. Man dachte, wäre in Harlem oder irgendwo in den Südstaaten in Amerika in der Kirche. Also da gibt's wunderbare Aufnahmen aus dieser Zeit. Und das sind über 10 Jahre, wo sie in Kirchen gesungen hat, auf Kirchentagen.
0: Auf Kirchentagen, ganz viel, ja.
1: Ja, und da hat sie 100 Tausende begeistert. Also das war auch eine ganz, ganz große Zeit für sie.

0: Ist da nicht auch eine Linie drin trotzdem? Weil sie natürlich vorher auch schon immer, also ich möchte mal an diesen Nina Simone Song von vorhin erinnern. Mhm. Sie hat ja auch soulige Musik, spirituelle Musik von Anfang an gesungen. Das ist schon auch eine Ader, die bei ihr quasi mit dabei ist, oder?
1: Das hat bei den City Preachers angefangen. Und mal sind die Texte anders. Mal singst du eben über Sex oder Liebe. Und mal singst du über Gott in diesen Gospel-Liedern. Aber die Musik ist eigentlich die gleiche. Nur die Begleitung ist eine andere. Mal sind es Rockgitarren oder sind es Grooves. Oder mal ist nur ein Piano oder eine Orgel oder eine Band dahinter oder ein Chor. Aber von der Musik her ist es echt gleich und ähnlich. Und das ist auch das, wo sie zu Hause ist. Ob sie mit der Big Band spielt, ob mit einer kleinen Rockbesetzung oder mit einem Pianisten wie Julia Wendt oder Vince Weber. Es ist eigentlich eine Sache und sie singt so. Und ich habe sie jetzt vor einer Woche gesehen, genau vor einer Woche. Sie ist 76. Sie singt unfassbar. Sie begleitet sich am Piano. Sie spielt wunderbar Klavier, spielt wunderbar Gitarre. Sie hat aus ihrem Buch gelesen und hat dazwischen Songs gesungen, um das zu bebildern. Und es war unfassbar beeindruckend. Also wer das sehen kann, sollte wirklich es mitbekommen. Also wenn Inga Rumpft irgendwo steht, unbedingt hingehen. Es ist ein Erlebnis. Jemand in dem Alter, man muss ja nun sagen, sie wird 77 und kann mit so einer Power, einer Seele und einer Kraft singen, das erlebst du kaum zweimal in der Welt.
0: Ich kann das nur unterschreiben. Ich habe, wie gesagt, letztes Jahr sie zweimal sehen können und das war wirklich sehr, sehr beeindruckend. Sie hat dann privat auch einige Rückschläge oder Tiefschläge hinnehmen müssen. Ihr zweiter Mann ist verstorben Anfang der 2000er Jahre. Ich glaube, ihre Eltern sogar im selben Jahr in ihrer Autobiografie beschreibt sie das auch. Sie hat ja so eine Herzensfamilie um sich herum, sagt sie immer. Aber das ist natürlich schwierig. Ist auch,
1: die Mutter war immer sehr, sehr wichtig, die sie ja früher gedrängt hat, Dekorateurin zu werden, um einfach was einen anständigen Beruf zu haben. Aber die sie dann als Musikerin immer unterstützt hat, die bei jedem Konzert war und immer eine gute Kritikerin und aufmunternde Persönlichkeit war. Also eine ganz wichtige Persönlichkeit in ihrem Leben.
0: Sie hat dann verschiedene Projekte weiter gehabt, aber im Grunde genommen war es immer so ein bisschen, wenn man das verfolgte, gerade viel in Norddeutschland, ist sie immer wieder mal, sie taucht immer hier und da mal auf, als Gastmusikerin, als Gastsängerin in der Vorgruppe von, ich habe zum Beispiel jetzt nachgelesen, sie ist bei der Abschiedstournee von B.B. King, ist sie im Vorprogramm aufgetreten. Er hat dann auch mit ihr zusammen auf der Bühne einen Song zelebriert. Das bedeutet ihr natürlich unglaublich viel, das ist ganz klar. Aber wir wollen vielleicht nochmal die Anekdote mit Keith und Ronnie Wood nachreichen. Das ist vielleicht für die Chronisten auch nochmal wichtig.
1: Ja, das war ja 88, das haben wir jetzt noch gar nicht breiter erzählt, das ist schon eine unglaubliche Sache. Also sie kam in Kontakt mit Chris Blackwell, der Besitzer von Island Records, und der hörte diese großartige Stimme und sagte, okay, ich nehme dich unter Vertrag, wir machen eine Platte, du kommst nach London. Und dann wurde angeheuert Rob Fraboni, ein sehr, sehr prominenter Produzent, der Bob Dylan produziert hatte, die Rolling Stones und andere, und der die Leute alle kannte. Und wie gesagt, er hatte Kontakt zu Keith Richards und Keith hatte gesagt, wenn ich die Stimme ist großartig, wenn die Frau kommt, dann will ich dabei sein. Und dann kam die ins Studio und Ron Wood war gleich dabei auch, der andere Stones-Gitarrist. Und die brachten nun Flaschen Bourbon mit für sich selbst und für Inga brachten sie eine Kiste Bier mit. Eine Kiste sollte die Frau trinken. Man kann schon ein bisschen sich vorstellen, wie die Studioarbeit da aussah.
0: Und aber weißt du, ich habe im Buch nachgelesen, die sind nicht nur gekommen, die sind aus Frankreich eingeflogen nach London. Ja. Ist da

0: Gitarrist und spielt ein wunderbares Solo. Und eigentlich sind die Nummern, nur ein, zwei sind richtig gut. Die anderen waren eher medium gut. Und sie sollten dann weiter auf den Bahamas,
1: auf den Bahamas,
0: Nassau, fertiggestellt werden. Aber auch da hatte Rob Fraboni wenig Zeit und dann klappte es nicht so richtig. Und man hat sich ja gefragt, warum sind diese großartigen Aufnahmen, Eric Clapton war auch mal zu Gast dabei, warum sind die nie erschienen? Die kamen nicht raus, weil Chris Blackwell traf, also Inga in auf den Bahamas und sie redeten über die Platte und sie hörten sich das nochmal an und dann fragte Chris, möchtest du wirklich, dass das veröffentlicht wird? Und hat Inga selbst eingesehen, das ist nicht gut genug, das ist noch nicht ausgereift, da hätte noch viel dran gearbeitet werden müssen und so ist es einfach im Schrank verschwunden. Das ist eigentlich sehr tragisch, weil daraus hätte was Großes werden können. Aber die Aufnahmen, wie sie jetzt waren, sind auch nicht ausreichend genug gewesen und hat Inga sie aber wieder rausgeholt aus dem Schrank, hat sie noch ein bisschen aufgearbeitet. Chris Blackwell hat die Erlaubnis gegeben, hat sie ihr gegeben und auf dieser neuesten Platte, da sind sie als Hidden Tracks erschienen. Ja. Mhm. Und also zwei, drei Dinger gefallen mir wirklich sehr, sehr gut. Gerade der Song mit Keith, der ist nicht so richtig toll. Aber mein Gott, es ist einfach eine Station in ihrer Karriere mit vernünftiger Führung, mit einem Produzenten, der sich wirklich reingeschafft hätte das was ganz Großes werden können.

0: Ettinger ist auch so wirklich sehr, sehr glücklich und sehr, sehr zufrieden, glaube ich, mit dem, was sie erreicht hat und muss jetzt dem nicht groß nachweinen, ganz ehrlich gesagt.
1: Man kann dann zum Teil zusammen sammeln, wo sie mal noch ein Lied singt, wo sie bei Peter Herbolzheimer mitmacht, mit Abi Wallenstein aufgetreten ist, immer wieder mit Joja Wendt, Gastauftritte bei Udo Lindenberg, da ist sie ja früher später auch schon mal in so einer Sprechrolle gewesen oder hat mal gesungen oder so.
0: Sie, ja, ein Vorprogramm von einer großen Tournee und da ist sie auch auf einem Album, Intensivstation, einem Live-Album ist sie auch mit einem großartigen Song Hungry Girl zu hören. Also das ist auch schon mal beeindruckend und Udo gibt ihr da den roten Teppich und das ist auch wirklich toll. Sie strahlt, wenn sie singt, dann strahlt sie. Unglaublich. Und sie war immer aktiv neben den Gospel-Konzerten, hat sie auch immer noch diese Friends-Gruppe gehabt mit tollen Musikern, Reggie Worthy am Bass und so weiter, die wirklich tolle Auftritte. Mal hat Karl Allaut auch bei ihr gespielt in der Band und unterschiedliche Besetzungen. Dann der Bab-Gitarrist, der frühere Helmut Kuminga. Und egal wie, auch im Rockpalast hat sie 2007 ein Konzert gegeben. Aber sie ist die Hauptsache, sie ist die Stimme. Und die Musiker sind natürlich besser oder schlechter, aber eigentlich immer gut gewesen. Insofern ist sie die wirklich im Zentrum steht und einfach der Hauptpunkt ist. Und so lief das dann weiter. Eigentlich dann aber längere Jahre nichts. Also nach der B.B. King und dann viele, viele andere Auftritte. Aber dann war irgendwie 2012 war dann auch nochmal was, aber bis 2021 keine neue Platte. Das war eigentlich ein bisschen schade in einer Zeit. Da hatte sie ja auch keinen Plattenvertrag. Und selbst Platten zu produzieren, dann kamen immer so Live-Alben raus. Live-Ad so und so, Live-Ad Schwerte, Official Bootleg. Also ich glaube, es sind Platten, die aufgenommen wurden und die wurden dann wieder bei Konzerten weiterverkauft. Die kamen gar nicht in den Handel so richtig. Aber als Musiker kann man auch so gut überleben. Also sie hat sich ja frühzeitig auch zurückgezogen aufs Land, in die Wesermarsch. Also irgendwo zwischen Bremen und Oldenburg lebt sie auf dem Land.
1: Ja, und wenn man jetzt auf ihren Tourplan guckt, auf ihrer Homepage, dann sieht man auch, dass sie wieder Pläne hat für dieses Jahr und weitere Pläne. Sie tritt dann immer in Worpswede auf und kurz vor Weihnachten in der Fabrik in Hamburg, in Hamburg-Altona und immer als Gastsängerin hier und dort. Demnächst wieder bei Celebrating George mit Stefanie Hempel. Die hat ja im vergangenen Jahr was zu Paul McCartneys 80.
0: Ach so, die macht
1: gemacht.
0: Jetzt was
1: war
0: mit
1: Inga, da war, die macht jetzt was über George Harrison. Da ist Inga Rumpf wieder auf der Bühne oder so. Und jedes Mal, wenn sie kommt, die Leute sind wahnsinnig begeistert, muss ich echt sagen. Also vorher, weil es wie eine alte Bekannte ist oder eine Freundin. Ja. Und wenn sie dann singt, sind die natürlich noch mehr aus dem Häuschen. Das ist ganz

0: Tolles zu erleben.
1: Und sie hat mittlerweile auch, also sie ist sehr nah bei den Menschen. Sie ist unheimlich emotional, freundlich, lieb mit den Menschen, wo man früher dachte, ja, das ist der bisschen abgehobene Rockstar oder so. Man hatte ein bisschen Ehrfurcht vor ihr, was auch falsch war. Die war nie arrogant. Aber sie hatte so eine Aura um sich, ne? Und jetzt ist sie so nah bei den Menschen und sie geht auch wirklich mit dieser Sache, die ich letzte Woche gesehen habe, auf Tournee, wo sie ein bisschen liest aus ihrem Buch und dazwischen singt. Und wir müssen dieses Album nochmal feiern, dass sie 2021 veröffentlicht hat. Und zwar das großartig Universe of Dreams heißt. Und ja, da sind tolle Kompositionen drauf, hervorragend produziert. Es klingt wunderbar. Also das ist so eine großartige Reverenz für diese große Künstlerin. Dass das so gelungen ist, hat mich so gefreut. Und das hat noch viel mehr Aufmerksamkeit verdient, als es bekommen hat. Dazu noch die Zugabe der Hidden Tracks, also diese Aufnahmen aus England, plus Aufnahmen, die sie mit Nils Gessinger, einem Hamburger Musiker und anderen gemacht hat über die Jahre. Eine Aufnahme ist drauf, die ist auch ganz großartig. Right On, Let Your Body Move. Und das hat sie alleine aufgenommen. Mit einem Sequencer, mit einem Synthesizer hat sie einen Groove gemacht und singt darüber. Prince-artig, großartig. Also das hätte sie auch alleine machen können auf Dauer. Und es wäre auch gut gewesen. So hätte sie auch Platten machen können.

0: Es ist immer noch eine unglaubliche Stimme.
1: Ja, das ist ganz klasse, toll. Wirklich. Ein guter, sparsamer Groove. Und zum Schluss sollten wir wirklich ihre neue Version von I Wrote a Letter hören. Also das vereint eigentlich alles, was diese Frau ausmacht. Großer Song, groß, toll geschrieben. Und naja, über die Stimme müssen wir jetzt nicht mehr reden. Die ist einzigartig. Und ich sag's nochmal, ich glaube, es hat in der gesamten Rockgeschichte nur, sagen wir mal, 3, 4 Sängerinnen gegeben, die so eine außergewöhnliche, einzigartige Stimme gehabt haben oder haben, wie Inga Rumpf. Und wir können stolz sein, dass wir sie kennen und dass sie hier bei uns ist.
0: Was hat sie gesagt, als sie dich gesehen hat letzte Woche?
1: Sehr gefreut, ja. Ich mich auch.
0: Darf ich was vorsingen? Auf das Buch sei nochmal hingewiesen, ihre autobiografische Zeitreise nennt sie das Ganze. Inga Rumpf, heute das Thema bei Urban Pop Musik Talk mit Peter Orban. Heute über Inga Rumpf, die großartige Deutsche, die großartige Hamburger Sängerin. Vielen Dank.
1: Danke, Uke.
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3: Um 11 Uhr mit Juliette Groß. Gut 3 Monate vor den Zwischenwahlen in den USA streut US-Präsident Trump Zweifel an der Sicherheit des Wahlsystems seines Landes. In einer Rede an die Nation wirft Trump China vor, die Präsidentschaftswahl vor 6 Jahren beeinflusst haben zu wollen. Aus der NDR Nachrichtenredaktion Nils Hansen.
4: Vom vermutlich größten Diebstahl von Wahldaten in der Geschichte sprach Trump. 220 Millionen Datensätze soll China gestohlen haben. Geheimdienste hätten die Belege dafür, so der US-Präsident, Dokumente, die unter Verschluss gehalten worden seien, die das Weiße Haus aber veröffentlichen will. Zudem soll China über Jahre hinweg versucht haben, Wahlerfolge für Trump zu verhindern. Die Behauptung, China hätte die Präsidentschaftswahl 2020 manipuliert, ist falsch und längst widerlegt. Bereits 1 Jahr nach der Wahl hieß es von den US-Behörden, dass kein ausländischer Staat versucht habe, Wahlergebnisse zu verändern. Dennoch sagte Trump, die Wahlsysteme in den USA seien anfällig für Hacking, Manipulation und Korruption.
3: Die EU-Kommission legt heute ihre Vorschläge für Änderungen am europäischen Emissionshandel, kurz ETS, vor. Sie will damit auf Forderungen aus der Industrie und zahlreichen EU-Mitgliedsländern eingehen, die seit Monaten Erleichterungen fordern. Aus Brüssel, Katrin Schmidt.
5: Im Raum steht, mehr und länger kostenlose CO2-Zertifikate an Unternehmen auszugeben, womöglich unter der Bedingung, dass Investitionen in Europa getätigt werden, und insgesamt die Menge der CO2-Zertifikate langsamer zu reduzieren als ursprünglich geplant. Mit den Zertifikaten deckelt die EU die Menge an CO2, die bestimmte Sektoren insgesamt ausstoßen dürfen. Die Unternehmen müssen dann die sogenannten Verschmutzungsrechte kaufen und können diese untereinander handeln. Im Laufe der Zeit sinkt die Zahl der Zertifikate, sodass der Preis steigt. Und also der Ausstoß von klimaschädlichem CO2 für zum Beispiel Stahl-, Aluminium- und Chemieindustrie sowie Energieunternehmen immer teurer wird und somit wiederum der Anreiz steigt, auf klimafreundliche Technologien umzustellen.
3: Mindestens 17 Krankenkassen und kassenärztliche Vereinigungen haben nach Recherchen von NDR, WDR und SZ millionenschwere Verluste mit Investments in Immobilienfonds erlitten. Inzwischen laufen Klagen gegen die beteiligten Finanzinstitute. Aus Hamburg, Markus Grill.
6: Der Schaden beläuft sich auf mindestens 170 Millionen Euro. Die Kassen, die da vor Gericht klagen, sagen, das Geld habe sich in Luft aufgelöst. Die Fondsanbieter sagen, das zunächst angekündigte Versprechen von 7% Rendite berge eben auch ein hohes Risiko, dass die Kassen und die Kassenärztinnenvereinigungen eingegangen seien.
3: Das Oberlandesgericht Dresden hat eine Unterstützerin der rechtsextremen Gruppe Nationalsozialistischer Untergrund zu einer 2-jährigen Bewährungsstrafe verurteilt. Die Frau soll die bereits verurteilte NSU-Mittäterin Beate Zschäpe unterstützt haben, als Zschäpe im Untergrund in Zwickau lebte. Sie soll ihr unter anderem ihre Krankenkassenkarte für Arztbesuche gegeben und bei der Anmietung eines Wohnmobils geholfen haben, das der NSU bei seinem letzten Raubüberfall nutzte. Verurteilt wurde die Angeklagte wegen Unterstützung einer terroristischen Vereinigung in 3 Fällen und wegen Beihilfe zu besonders schweren räuberischen Erpressungen. Der NSU hatte 10 Morde, 2 Bombenanschläge und mehr als 1 Dutzend Überfälle begangen. In Russland steht heute einer der letzten bislang freien Kreml-Kritiker vor Gericht. Laut eigener Aussage wird Boris Nadeschdin vorgeworfen, dass er ein Video verbreitet hat, in dem der verstorbene Oppositionelle Nawalny zu sehen war. Aus Karlsruhe, Philipp Rayon.
7: Es ist bereits mehreren Oppositionellen zum Verhängnis geworden, dass sie Fotos von Nawalny gezeigt haben. Das wahre Motiv liege aber in seiner Popularität, vermutet der Oppositionspolitiker. Er habe sich eine Chance ausgerechnet, dass er bei der Wahl im September in das russische Parlament einziehen könnte. Wenn er aber nun verurteilt wird, darf er wohl ein Jahr lang nicht kandidieren und wäre erstmal kaltgestellt. Nadeschdin gilt als einer der letzten Kreml- und Kriegskritiker, die weder im Exil noch im Gefängnis sind. Er äußert regelmäßig offen Kritik, zum Beispiel am russischen Angriffskrieg auf die Ukraine, an gestiegenen Spritpreisen oder den Internetstörungen. Das Gerichtsverfahren gegen Nadeschdin soll am Vormittag nahe Moskau stattfinden. Er will sich dort von seinen Anwälten vertreten lassen.
3: Das waren die Nachrichten. Das Wetter in Norddeutschland. Wechselnd bewölkt, ab und zu kann es regnen. Später sind kräftige Schauer und Gewitter möglich. 22 Grad auf Wangerooge bis 29 Grad an der polnischen Grenze. Morgen etwas kühler und windig, teils stark bewölkt, aber bis auf einzelne Schauer meist trocken. 19 bis 24 Grad. Am Sonntag mal Wolken, mal Sonne, zwischendurch Schauer, 18 bis 22 Grad. Und am Montag weiter wechselhaft, 19 bis 23 Grad. Es ist 11.05 Uhr.
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10: Und wir sind zusammen bis 21 Uhr. Dann beginnt ja auch das Halbfinale. Und machen Musik. Neue Musik, unter anderem das neue Album der Rolling Stones. Hier zunächst einmal Lickily mit Lucky Again, dann Fury in the Slaughterhouse von ihrem großartigen neuen Album und Benson Boone, der Schmachtfetzen, wenn ich das mal sagen darf.

Wow, Cancel Me heißt dieser Song, I'm Tired, vom sehr, sehr gut groovenden dicken Hund, Fat Dog, so heißt diese Band aus London. Hier kommt Beyoncé mit einem Überraschungstitel, den sie gerade veröffentlicht hat, Morning Dew, in Klammern Donk.

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1: Und hier geht's weiter mit Almost Monday, amerikanische Band, die wirklich sehr, sehr gute Grooves macht. Und danach aus Irland. Picture This.

zu hübsch, diese Songs von Jungle in der neueren Zeit. Carry On heißt diese Melodie und da haben sie gleich was hinterhergeschoben. Die Londoner Band Someday Somewhere.

Und unser liebster Song fürs Lagerfeuer, Danger Dan, die meisten meiner Freunde, so dieser schöne Song. Hier kommt was Neues von Teddy Swims, der Sänger aus Atlanta. Stammt er, glaube ich, ja. Hat immer eine mächtige Stimme, eine mächtige Figur, eine mächtige Nummer von Tätowierungen. Break Up in Reverse.

We had it all. Hier ist NDR 2 mit Isaac Guderian. Kurz gesagt einfach nur Isaac, unser Vertreter beim ESC vor ein paar Jahren, als Deutschland noch einigermaßen erfolgreich war. Er wurde nämlich Zwölfter. Hier kommen Sonlux.

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1: Um 12 Uhr mit Benjamin Kirsch. Die EU-Kommission legt heute ihre Vorschläge für Änderungen am europäischen Emissionshandel vor. Sie will damit auf Forderungen aus der Industrie und zahlreichen EU-Mitgliedsländern eingehen. Die fordern seit Monaten Erleichterungen. Aus Brüssel, Katrin Schmidt.
2: Die zentrale Frage lautet heute, wie sehr gedenkt die EU-Kommission, ihr zentrales Klimaschutzinstrument abzuschwächen, um in Zeiten steigender Energiepreise, auch wegen des Iran-Kriegs, für planbare Entlastung der Wirtschaft zu sorgen. Im Raum steht, mehr und länger kostenlose CO2-Zertifikate an Unternehmen auszugeben, womöglich unter der Bedingung, dass Investitionen in Europa getätigt werden, und insgesamt die Menge der CO2-Zertifikate langsamer zu reduzieren als ursprünglich geplant.
1: Gut drei Monate vor den Zwischenwahlen in den USA streut US-Präsident Trump Zweifel an der Sicherheit des Wahlsystems seines Landes. In einer Rede an die Nation wirft Trump China vor, die Präsidentschaftswahl vor 6 Jahren beeinflusst haben zu wollen. Aus der NDR-Nachrichtenredaktion Nils Hansen.
3: Vom vermutlich größten Diebstahl von Wahldaten in der Geschichte sprach Trump. 220 Millionen Datensätze soll China gestohlen haben. Geheimdienste hätten die Belege dafür, so der US-Präsident, Dokumente, die unter Verschluss gehalten worden seien, die das Weiße Haus aber veröffentlichen will. Zudem soll China über Jahre hinweg versucht haben, Wahlerfolge für Trump zu verhindern. Die Behauptung, China hätte die Präsidentschaftswahl 2020 manipuliert, ist falsch und längst widerlegt. Bereits ein Jahr nach der Wahl hieß es von den US-Behörden, dass kein ausländischer Staat versucht habe, Wahlergebnisse zu verändern.
1: Bei Volkswagen gibt es jetzt einen Plan, wann die Belegschaft über den anstehenden Stellenabbau informiert wird. Im August werde Konzernchef Blume den Beschäftigten Rede und Antwort stehen. Das hat der Betriebsrat angekündigt. Aus der NDR-Nachrichtenredaktion Thomas Kuhlmann.
4: Zuletzt gab es immer lauter Kritik und Proteste, weil Blume die Beschäftigten so lange im Unklaren lässt. Jetzt wurden für Ende August zusätzliche Betriebsversammlungen in Wolfsburg, Zwickau und Emden angesetzt. Diese Standorte stehen offenbar auf den Streich- und Kürzungslisten, mit denen Volkswagen die Kosten um 20% senken will. Oder muss, um überhaupt noch wettbewerbsfähig Autos zu bauen, so sagt es der Vorstand. Rund 140.000 Stellen und 4 deutsche Werke stehen im Feuer, so sagt es der Betriebsrat.
1: Das Oberlandesgericht Dresden hat eine Unterstützerin der rechtsextremen Gruppe Nationalsozialistischer Untergrund zu einer 2-jährigen Bewährungsstrafe verurteilt. Die Frau soll die bereits verurteilte NSU-Mittäterin Beate Zschäpe unterstützt haben, als Zschäpe im Untergrund in Zwickau lebte. Sie soll ihr unter anderem ihre Krankenkassenkarte für Arztbesuche gegeben und bei der Anmietung eines Wohnmobils geholfen haben, das der NSU bei seinem letzten Raubüberfall nutzte. Verurteilt wurde die Angeklagte wegen Unterstützung einer terroristischen Vereinigung in 3 Fällen und wegen Beihilfe zur besonders schweren räuberischen Erpressung. Der NSU hatte 10 Morde, 2 Bombenanschläge und mehr als 1 Dutzend Überfälle begangen. Wohnungseigentümer dürfen grundsätzlich Klimaanlagen in ihre Wohnungen einbauen, auch wenn die Eigentümergemeinschaft dagegen stimmt. Das hat der Bundesgerichtshof in Karlsruhe entschieden. Katrin Schirwagen erklärt, um welche Art von Klimaanlagen es in dem Prozess überhaupt ging.
5: Um sogenannte Klimasplit-Geräte. Die bestehen aus 2 Teilen. In einer Inneneinheit wird die Raumluft abgekühlt. Über eine Außeneinheit auf dem Balkon oder der Terrasse wird die Wärme abgegeben. Für die Montage muss die Außenwand des Gebäudes durchbohrt werden. Im Urteil des Bundesgerichtshofs heißt es, der Betrieb einer Klimaanlage ist in gewissen Grenzen hinzunehmen. Dass das Gerät zum Beispiel später Geräusche mache, spiele für die Erlaubnis keine Rolle.
1: Beim Brand im Müritz-Nationalpark in Mecklenburg-Vorpommern können die Behörden noch keine Entwarnung geben. Aus der Luft ist inzwischen zwar wenig offenes Feuer zu sehen, aber viel Rauch und Glut teilte der Landkreis Mecklenburgische Seenplatte mit. Rund 400 Feuerwehrleute kämpfen vor Ort gegen das Feuer. Seit dem Vormittag sind auch wieder Bundeswehrhubschrauber im Einsatz. Sie holen Wasser aus Seen in der Umgebung und verteilen es großflächig über dem betroffenen Gebiet. Das waren die Nachrichten. Das Wetter in Norddeutschland: Sonne, teilweise dichtere Wolken, vermehrt Schauer und Gewitter, teils kräftig, Höchstwerte 22 bis 30 Grad. Morgen länger wolkig, meist bleibt es trocken, Höchstwerte 19 bis 24 Grad. Am Sonntag wechselhaft, zeitweise Regen oder Gewitter, 18 bis 22 Grad. Und am Montag gebietsweise Schauer und Gewitter, 19 bis 23 Grad. Es ist jetzt 12.05 Uhr.
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8: Und hier geht's weiter mit One Republic, Need Your Love, danach Tempest City, ein deutsches Produkt mit Self-Aware.

SOS, so wird da gerufen, kein Wunder. Nietzsche waren das aus München mit der Londoner Indie-Band Django Django zusammen. Da klapperte es ja gewaltig. Hier kommt ebenfalls aus München Zack Shadows.

Die Stimme von Lainey Wilson und der grandiose Gitarrenton von John Mayer. Ein wirklich sehr, sehr schönes Stück. Phone, Keys, Wallet. Hier aus Irland nun Florence Road, Hanging Out to Dry.

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1: Und hier geht's weiter mit Muna, einem Trio aus Los Angeles. Eastside Girls, drei Frauen zusammen, singen über Eastside Girls und danach Philipp Poisel mit seinem aktuellen Titel Schön. Danach, ja, danach kommen Lake mit einem wunderbaren Song. Aber dazu erst gleich.

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schön von Philipp Hoisel und Lake haben vor einigen Wochen ein neues Album veröffentlicht. Nach einer ganz langen Pause ist die Originalband wieder zusammen. Unter der Führung und Leitung und mit den Songs von Detlef Petersen. Und ein tolles Album ist das geworden. Und für mich das Highlight darauf ist dieser Song, Wish I Was a Sailor, Lake.

Wunderbarer Song von Olivia Rodrigo. Stupid Song heißt er ausgerechnet. So dumm ist er nicht. Er ist fantastisch. Hier sind Heartfire aus London mit Digonada.

Fire on the Water, so heißt dieser Song des Londoner Produzenten und DJs Bonobo zusammen mit der Sängerin Aroy Aftab, die eine Stimme hat, die wirklich zu den aufregendsten, erstaunlichsten und beeindruckendsten der letzten Jahre gehört. Sie stammt aus Pakistan. Hier kommt Alice Stark mit Märchen.

Enrique Quiromas, Jeremias und Sophia Monroy. Das neue Album der Jeremias, das ist ja die Band von Jeremias Heimbach, ist ein lateinamerikanisches Album. Das heißt LATAM oder LATAM als Abkürzung für Latin America. Hier aus Norwegen, das ist ja auch ein sehr, sehr gutes Fußballland, wie wir jetzt gemerkt haben. Wide-Eyed Wonder. Und das hatten wir wirklich, als wir dieses Land, diese Mannschaft gesehen haben.

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1: Um 13 Uhr mit Benjamin Kirsch. Die EU-Kommission will mit dem Emissionshandel ein zentrales Klimaschutzprojekt für die Wirtschaft abschwächen. Sie will damit auf Forderungen aus der Industrie und zahlreichen EU-Mitgliedsländern eingehen. Katrin Schmidt in Brüssel dazu, warum diese Reform so umstritten ist.
2: Naja, am Ende geht es da um die große Balance zwischen Klimaschutz und Wirtschaft. Der Emissionshandel funktioniert ja so, die EU begrenzt den CO2-Ausstoß, indem Unternehmen Zertifikate dafür kaufen müssen. Und je knapper die werden, desto höher der Preis und der Druck, klimafreundlich zu produzieren. Wenn jetzt diese Verknappung gebremst wird, könnte das auch den Anreiz zur Umstellung auf grüne Energien verringern. Umweltverbände warnen deshalb vor einem Rückschritt beim Klimaschutz. Gleichzeitig sagen aber eben viele EU-Staaten und weite Teile der Industrie, ohne Entlastung drohen uns gerade jetzt größere Wettbewerbsnachteile.
1: Die Kritik an Unionsfraktionschef Spahn in der Leihmutter-Affäre wird lauter. Auch aus den eigenen Reihen kommt Unverständnis, etwa von der Seniorenunion und der Frauenunion. Spahn hatte sich als Gesundheitsminister gegen die Erlaubnis für Leihmutterschaften ausgesprochen, diesen Weg mit seinem Mann in den USA nun aber selbst gewählt. Aus Berlin Sarah Beham.
3: Grünen-Chef Felix Banaschak will, dass sich Jens Spahn öffentlich zum Thema Leihmutterschaft äußert. Das sagte er in einem Interview bei Welt TV. An der Rechtslage ändert die aktuelle Diskussion aber nichts. In Deutschland ist Leihmutterschaft verboten. CSU-Landesgruppenchef Alexander Hoffmann sagte dem ARD-Hauptstadtstudio, die deutschen Regelungen seien gut begründet. Änderungsbedarf sehe er nicht. Auch die CDU verweist auf ihren Parteitagsbeschluss vom Februar. Demnach bleibt Leihmutterschaft verboten in jeder Form.
1: Bundeskanzler Merz und Frankreichs Präsident Macron haben über die weitere militärische Zusammenarbeit beider Länder beraten. Das Treffen fand in einem Hangar auf dem Fliegerhorst Nörvenich in Nordrhein-Westfalen statt. Nach dem Aus für das gemeinsame Kampfflugzeug FCAS geht es vor allem um eine verstärkte Zusammenarbeit bei der nuklearen Abschreckung. Es wird damit gerechnet, dass deutsche Soldaten im Herbst an einer französischen Übung mit Atomwaffen teilnehmen werden. Macron verweist darauf, dass die atomare Abschreckung Frankreichs immer schon eine europäische Dimension hatte. Bei deutsch-französischen Regierungskonsultationen werden auch weitere Themen beraten. Wohnungseigentümer dürfen grundsätzlich Klimaanlagen in ihre Wohnungen einbauen, auch wenn die Eigentümergemeinschaft dagegen stimmt. Das hat der Bundesgerichtshof in Karlsruhe entschieden. Katrin Schirrwagen erklärt, um welche Art von Klimaanlagen es in dem Prozess überhaupt ging.
4: Um sogenannte Klimasplit-Geräte. Die bestehen aus zwei Teilen. In einer Inneneinheit wird die Raumluft abgekühlt. Über eine Außeneinheit auf dem Balkon oder der Terrasse wird die Wärme abgegeben. Für die Montage muss die Außenwand des Gebäudes durchbohrt werden. Im Urteil des Bundesgerichtshofs heißt es, der Betrieb einer Klimaanlage ist in gewissen Grenzen hinzunehmen. Dass das Gerät zum Beispiel später Geräusche mache, spiele für die Erlaubnis keine Rolle.
1: Beim Brand im Müritz-Nationalpark in Mecklenburg-Vorpommern können die Behörden noch keine Entwarnung geben. Aus der Luft ist inzwischen zwar wenig offenes Feuer zu sehen, aber viel Rauch und Glut, teilte der Landkreis Mecklenburgische Seenplatte mit. Rund 400 Feuerwehrleute kämpfen vor Ort gegen das Feuer. Seit dem Vormittag sind auch wieder Bundeswehrhubschrauber im Einsatz. Sie holen Wasser aus Seen in der Umgebung und verteilen es großflächig über dem betroffenen Gebiet. Einen Live-Ticker zum Waldbrand im Müritz-Nationalpark finden Sie auf ndr.de. Die Entscheidung des ZDF, den Musiker Danger Dan nicht in der Satiresendung Die Anstalt auftreten zu lassen, hat eine Debatte über Kunst und Meinungsfreiheit ausgelöst. Der Sänger sagte dem Magazin Der Spiegel, es sei ein furchtbares Zeichen, wenn das ZDF anfange, antifaschistische Lieder zu zensieren. Auch der Deutsche Journalistenverband kritisierte die Entscheidung. Das Team von Die Anstalt nannte den Beschluss der Senderspitze mutlos. Danger Dan sollte in der 100. Ausgabe der Sendung gemeinsam mit dem Pianisten Igor Levit sein Lied Keine Angst vortragen, das sich mit dem Widerstand gegen Rechtsextremismus befasst. Das ZDF begründete die Ausladung damit, dass der Text als Aufruf zur Gewalt verstanden werden könne. Das waren die Nachrichten. Das Wetter in Norddeutschland, Sonne und teilweise dichtere Wolken, vermehrt Schauer und Gewitter, teils kräftig, Höchstwerte 22 bis 30 Grad. Morgen länger wolkig, meist bleibt es trocken, Höchstwerte 19 bis 24 Grad. Am Sonntag wechselhaft, zeitweise Regen oder Gewitter, 18 bis 22 Grad. Und am Montag gebietsweise Schauer und Gewitter bei 19 bis 23 Grad. Es ist jetzt 13.05 Uhr.
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8: Immer wenn wir die englische Nationalmannschaft sehen, England also, bei der Fußball-WM, dann singt das Publikum, die gesamten britischen Fans und die Mannschaft zusammen einen Song von Oasis, einen Klassiker. Und dann stimmen sie auch noch ein Lied für einen ihrer besten Spieler an, für Jude Bellingham. Und das ist natürlich Hey Jude, der Beatles-Klassiker. Und dann gibt's auch noch einen Song, der auch immer gespielt wird, Rain Me In von Sam Fender und Olivia Dean. Schön, wenn eine Fußballmannschaft und sein Publikum so eine Klasse von Repertoire-Songs hat. Mein Gott, das ist Qualität. Und da hören wir jetzt mal ein bisschen mit rein und jubeln und singen mit. Vielleicht auch heute Abend, denn um 21 Uhr gibt es ja das Halbfinale zwischen England und Argentinien.

für eine überragende Nummer ist das. Rain Me In, und die ist seit 16 Wochen an der Spitze der britischen Charts. Und kein Wunder, Sam Fender und Olivia Dean. Und wenn die spanische Mannschaft gewinnt, und das tat sie ja gestern in grandioser Weise, dann gibt's da einen anderen Song, den wir uns gleich anhören. Aber nochmal zum gestrigen Spiel. Ich habe mich furchtbar über den Kommentator aufgeregt. Ich weiß gar nicht, ob ich das hier sagen darf, aber na gut, es ist ja ein anderes Programm, aber trotzdem, mein Gott, man muss doch nicht alles immer personalisieren in Boulevard-Art und Weise auf die zwei großen Stars, Mbappé und Lamine Yamal. Mein Gott, da spielen auch noch 10 andere Spanier, die fantastisch zusammengespielt haben, und deswegen haben sie klar gegen Frankreich gewonnen, weil Frankreich eben nicht zusammengespielt hat, vielleicht auch nicht ganz so gut war wie sonst, aber sie konnten auch nicht so gut sein, weil Spanien grandios verteidigt hat. Und das wird immer so einfach pauschalisiert in diesen Kommentaren. Immer nur herausgebildet, personalisiert auf die Stars, als ob es nichts anderes gäbe. Nein, Fußball ist vielfältiger und viel interessanter, als man eigentlich den Kommentatoren glauben darf. Hier ist nun der Song, der gespielt wird, wenn Spanien dabei ist und besonders, wenn Spanien siegt. Und eine Frau ist auch immer dabei. Auch in Dallas war sie gestern dabei und hat mitgejubelt. Rosalía, Spaniens Star Nummer 1. Die grandiose Sängerin, die tolle Sängerin. Und die hat diesen Song vor 5 Jahren oder so aufgenommen. Und der wird immer wieder gespielt.

Sister, The Rolling Stones, den Song, den kannten wir schon. Aber seit ein paar Tagen ist das Album draußen. Foreign Tongues heißt es. Viel Promotion gemacht. Mick Jagger ein Interview nach dem anderen. Und er war ein freundlicher, netter Mensch. Mein Gott, die Zeiten von früher, wo er ein bisschen muffig immer mal war in Interviews, sind lang vorbei. Und er macht eine richtig gute Figur am Mainger. Und nächste Woche wird er 83. Nicht zu fassen. Hier sind sie, wie ich sie eigentlich am besten mag, die Stones, mit Balladen, mit ruhigen, leisen Songs. Die Knaller, die gibt's genug auf diesem Album. Einer rockt nach dem anderen, aber die sind alle so ein bisschen ähnlich. Aber die hier, dieser Song hier, der sticht heraus. Back in Your Life, die Stones.

0: Tokunbo war das mit Leise. Leise natürlich einer der schönsten Songs von Stophock. Der ist in diesem Jahr 70 geworden und es gibt aus diesem Anlass ein Tributalbum. Tribute-Album. Es heißt, glaube ich, 2670/70. Die Songs von Stophock, von anderen Künstlern in schönen, wunderschönen Versionen. Das Album kommt Anfang August raus. Dieses war Tokunbo.
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0: Und hier geht's weiter mit U2, die einen neuen Titel haben, bald auch ein neues Album. Hier ist Street of Dreams.

Hier ist NR2. Das sind Alabama Shakes, die wieder zusammen sind. Brittany Howard, die Sängerin, hat die Band wieder vereint. Und sie ist ja der wichtigste Teil der Band. I Feel Hope Coming, ihr neuer Titel. So, jetzt nochmal zu den Stones, zu ihrem großen neuen Album Foreign Tongues. Und diesen Song habe ich letzte Woche schon gespielt, Jealous Lover. Aber den spielt man nochmal. Und danach Ringing Hollow. Und da kommt so die Country-Seele der Stones hervor, die ja immer mal wieder aufscheint. Ich habe ja übrigens vorhin über den Kommentator des ersten Halbfinales ein bisschen gelästert. Ja, jetzt möchte ich aber Folgendes sagen. Ein grandioses Duo ist das Duo, das im ersten Programm die Begleitung macht, nämlich Esther Sedlacek und Bastian Schweinsteiger. Die sind so lustig zusammen und sagen auch noch sehr vernünftige Dinge. Mein Gott, so unterhaltsam und gut. Und um 21 Uhr geht's los. Das Spiel in Atlanta, Georgia mit England gegen Argentinien. 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Also NDR Info, sportschau.de oder Sportschau-App. Das gesamte Spiel. Übrigens, guter Tipp, mache ich ganz, ganz oft. Hier sind die Stones.

Beatles, Stones, wie sie wirklich am besten sind. Jamming und schöne Harmonien spielen, Gitarrensoli drüber, Ringing Hollow. Und Keith Richards, der darf ja immer auf einem Album einen Song singen. Und das ist der auf diesem Some of Us, die Stones.

Summer was, die Rolling Stones und ein grandios schöner Song, den wir sicher nächste Woche nochmal spielen. Jetzt aber das letzte für heute von Sarah Bareilles. Es heißt ganz einfach Home und ich sag bye bye, wünsche einen tollen Abend, ein schönes Spiel und bis zur nächsten Woche, mittwochs 18 Uhr.

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1: Um 14 Uhr mit Benjamin Kirsch. In der CDU gibt es weiter große Unruhe wegen der Vaterschaft von Jens Spahn. Der Landesverband Mecklenburg-Vorpommern fordert jetzt offen seinen Rücktritt vom Fraktionsvorsitz im Bundestag. Landeschef Peters sagte der Bild, Spahn sei nicht mehr tragbar. Aus der NDR-Nachrichtenredaktion Gisela Faumer.
2: Mit einer Leihmutterschaft in den USA habe Spahn sich in voller Absicht über deutsches Recht hinweggesetzt. Man könne als Privatperson nicht ganz anders handeln, als man als CDU-Mandatsträger abstimme. Peters wörtlich, das geht überhaupt nicht. Spahn und sein Partner hatten in den USA von einer Leihmutter ein Baby austragen lassen. Ein Kind in Deutschland durch eine Leihmutter austragen zu lassen, ist verboten. Spahn war als Politiker immer dagegen, das entsprechende Gesetz zu ändern, genau wie die CDU als Partei. Erst im Februar hatte ein Bundesparteitag für ein weiteres Verbot gestimmt. 2020 verhinderte Spahn noch als Gesundheitsminister Änderungen am Embryonenschutzgesetz, bei dem es auch um diesen Punkt geht. Kritik und Rücktrittsforderungen kommen auch aus der Frauen- und der Seniorenunion sowie von der Opposition.
1: Die EU-Kommission will mit dem Emissionshandel ein zentrales Klimaschutzprojekt für die Wirtschaft abschwächen. Sie will damit auf Forderungen aus der Industrie und zahlreichen EU-Mitgliedsländern eingehen. Katrin Schmidt in Brüssel dazu, warum diese Reform so umstritten ist.
3: Naja, am Ende geht es da um die große Balance zwischen Klimaschutz und Wirtschaft. Der Emissionshandel funktioniert ja so, die EU begrenzt den CO2-Ausstoß, indem Unternehmen Zertifikate dafür kaufen müssen. Und je knapper die werden, desto höher der Preis und der Druck, klimafreundlich zu produzieren. Wenn jetzt diese Verknappung gebremst wird, könnte das auch den Anreiz zur Umstellung auf grüne Energien verringern. Umweltverbände warnen deshalb vor einem Rückschritt beim Klimaschutz. Gleichzeitig sagen aber eben viele EU-Staaten und weite Teile der Industrie, ohne Entlastung drohen uns gerade jetzt größere Wettbewerbsnachteile.
1: Die britische Labour-Partei hat Andy Burnham zu ihrem neuen Parteichef ernannt. Burnham war der einzige Kandidat für den Posten und hatte bereits vor seiner offiziellen Ernennung die Mehrheit der Partei hinter sich versammelt. Aus London Lisa Maria Röhling.
4: Andy Burnham hat sich als neuer Labour-Parteichef und auch als künftiger Premier klaren Reformen verschrieben. Er wolle die Wirtschaft wiederbeleben, Städten und Kommunen mehr Kontrolle über ihre Verwaltung geben, Versorgungsunternehmen in die öffentliche Hand zurückholen. In seiner Antrittsrede als Parteichef erklärte er, er wolle die Labour-Partei wieder zu ihren Wurzeln zurückführen und die dafür nötigen Veränderungen anstoßen. Man habe sich wegen interner Machtkämpfe zu weit von den Prinzipien als Arbeiterpartei entfernt, das müsse sich ändern. Am Montag wird Andy Burnham voraussichtlich am Mittag von König Charles zum Premierminister ernannt. Damit folgt er auf Keir Starmer, der nach 2 Jahren als Regierungschef im Juni zurückgetreten war.
1: Bundeskanzler Merz und Frankreichs Präsident Macron haben über die weitere militärische Zusammenarbeit beider Länder beraten. Das Treffen fand in einem Hangar auf dem Fliegerhorst Nörvenich in Nordrhein-Westfalen statt. Nach dem Aus für das gemeinsame Kampfflugzeug FCAS geht es vor allem um eine verstärkte Zusammenarbeit bei der nuklearen Abschreckung. Es wird damit gerechnet, dass deutsche Soldaten im Herbst an einer französischen Übung mit Atomwaffen teilnehmen werden. Macron verweist darauf, dass die atomare Abschreckung Frankreichs immer schon eine europäische Dimension hatte. Beim Brand im Müritz-Nationalpark in Mecklenburg-Vorpommern können die Behörden noch keine Entwarnung geben. Aus der Luft ist inzwischen zwar wenig offenes Feuer zu sehen, aber viel Rauch und Glut teilte der Landkreis Mecklenburgische Seenplatte mit. Rund 400 Feuerwehrleute kämpfen vor Ort gegen das Feuer. Seit dem Vormittag sind auch wieder Bundeswehrhubschrauber im Einsatz. Die Entscheidung des ZDF, den Musiker Danger Dan nicht in der Satiresendung Die Anstalt auftreten zu lassen, hat eine Debatte über Kunst und Meinungsfreiheit ausgelöst. Der Sänger sagte dem Magazin Der Spiegel, es sei ein furchtbares Zeichen, wenn das ZDF anfange, antifaschistische Lieder zu zensieren. Auch der Deutsche Journalistenverband kritisierte die Entscheidung. Das Team von Die Anstalt nannte den Beschluss der Senderspitze mutlos. Danger Dan sollte in der 100. Ausgabe der Sendung gemeinsam mit dem Pianisten Igor Levit sein Lied Keine Angst vortragen, das sich mit dem Widerstand gegen Rechtsextremismus befasst. Das ZDF begründete die Ausladung damit, dass der Text als Aufruf zur Gewalt verstanden werden könne. Das waren die Nachrichten. Das Wetter in Norddeutschland, Sonne und teilweise dichtere Wolken, vermehrt Schauer und Gewitter, teils kräftig, Höchstwerte 22 bis 30 Grad. Morgen länger wolkig, meist bleibt es trocken, Höchstwerte 19 bis 24 Grad, am Sonntag wechselhaft, zeitweise Regen oder Gewitter 18 bis 22 Grad und am Montag gebietsweise Schauer und Gewitter 19 bis 23 Grad. Es ist jetzt 14:05 Uhr.
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9: Die besten neuen Tracks in einer Show, aber jetzt 3 Stunden lang. Unter anderem von Lavinia und Eli Oaks, die samplen einen sehr, sehr iconic Track. UK-Star Baby Close hat einen ganz kleinen Sommerbanger released und wir checken gleich den neuen Song vom DJ Do Another aus. Nach ihrem Talk to You Hype haben sie nämlich einen neuen Track veröffentlicht. Bekommt ihr gleich nach 3 Songs und einen cute Namen.

0: Also was die letzten Jahre Afro House war, ist diesen Sommer auf jeden Fall Disco Funk House.
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0: Also ich habe das Gefühl, es hat sich schon ein bisschen was verschoben so vom Sound die letzten Jahre, also im Vergleich zu 2026, denn vor 2 Jahren war der Sound vom Sommer noch eher der hier. Kennt ihr alle Move von Adam Paul, Jive und Keine Musik? Sehr viel so Melodic Afro House. Gibt's dieses Jahr auch noch, natürlich, aber so vom Sound hat sich 2026 schon was geändert, vor allem was gerade gehypt wird, nämlich einfach viel mehr groovige Funk-Tracks, sieht man auch an The Bossa mit Magnetic. Oder auch bestes Beispiel Another, 2 DJs aus Amsterdam, die komplett auf Disco-Vibe machen. Und damit einfach gutes Timing erwischt. Einfach krass so jetzt gerade den Zeitgeist getroffen. Alle wollen irgendwie Funk und Disco. Und auch der neue Song von Another ist komplett wieder so im Summer-Mode. But make it very funky. Neu bei Enjoy Play, Another und Emily Warren mit Silver Lines.

Young Sam Paul, Anna Ease mit Art Attack hier bei Enjoy Play, eure Show für neue Musik. Ey, ganz kurz, wie amerikanisch soll dein Name klingen? Tucker Pillsbury, so, ja. Ich finde ja, seinen richtigen Namen ist auch irgendwie schon, ist eigentlich Künstlername genug, aber er hat sich trotzdem für Role Model entschieden. Kennt ihr von diesem Track hier? Ist letztes Jahr mit seinem Album krank abgegangen. Vor allem der Song Sally When the Wine Runs Out ging komplett viral. Und nicht nur sein Name ist auch so super Ami, auch sein ganzer Look, so richtig Ami-Boy irgendwie. Am 7. August kommt sein neues Album raus und hat jetzt daraus einen kleinen Teaser gedroppt, einen neuen Song. Und der heißt Joy. Und allein wie der anfängt, der könnte auch nicht amerikanischer klingen. Bekommt er jetzt neu bei Enjoy Play von Rome. Oh, no.

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Ihr hört Enjoy Play und Doja Cat hat schon 80er-Vibe auf ihrem Album zurückgeholt und Raven Lanae macht's jetzt auch. Die kennt ihr noch von diesem Song hier. Mit Love Me Not hatte sie Anfang 25 ihren großen Hype. Der Song ist krass viral gegangen, über 1 Milliarde Streams allein bei Spotify. Und ihre Stimme nicht nur butterweich, ne? Sie ist sogar klassisch ausgebildet, was viele nicht wissen, war auf der Chicago School of the Arts und studierte da Klassik und Operngesang. Anfang August kommt ihr neues Album, heißt Blue Island, und da ist ein ganz bestimmter Song drauf von den bisher veröffentlichten. Der ist einfach so on point produziert. So ein bisschen 90s R&B, aber auch so 80s Sound mit drin. Da wird sich jetzt mal süß reingelegt. Neu bei Enjoy Play, Raven Lanae.

Ihr hört Enjoy, Play, Blumengarten gehen in den USA viral mit Gut genug, Ikimel rasiert im MoMA und Chiago hängt ab mit Joe Gerner. Stand alles nicht auf unserer Bingo-Karte für 2026, erquickt trotzdem alles. Chiago haut morgen einen neuen Song raus, morgen ist Freitag, morgen kommt einiges raus. 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Und Chiago teased mit diesem Song morgen auf sein upcoming Album. Das kommt Ende August. Es heißt Chiago Musik. Der Titel auch einfach cute, schrullig. 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Also das knallt. Da ist ganz viel los, aber jetzt macht Agu Promo zusammen mit Joe Gerner. Ein paar Stunden vor Release hat er süß in der Story gepostet bei Instagram, ein Bild mit Joe Gerner. Ich sag euch Leute, wenn Joe Gerner dabei ist, kann nichts mehr passieren. Morgen ab 18 Uhr bei Enjoy Play checken wir alle neuen Tracks aus, die morgen rauskommen und natürlich auch den von Chiago. Krista Serrandi mit Good Old Days bekommt ihr jetzt bei Enjoy Play.

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1: Um 15 Uhr mit Astrid Fietz. In der CDU gibt es weiter große Unruhe wegen der Vaterschaft von Jens Spahn. Der Landesverband Mecklenburg-Vorpommern fordert jetzt offen seinen Rücktritt vom Fraktionsvorsitz im Bundestag. Landeschef Peter sagte der Bild, Spahn sei nicht mehr tragbar. Aus der NDR Nachrichtenredaktion Gisela Former.
2: Mit einer Leihmutterschaft in den USA habe Spahn sich in voller Absicht über deutsches Recht hinweggesetzt. Man könne als Privatperson nicht ganz anders handeln, als man als CDU-Mandatsträger abstimme. Peters wörtlich: Das geht überhaupt nicht. Spahn und sein Partner hatten in den USA von einer Leihmutter ein Baby austragen lassen. Ein Kind in Deutschland durch eine Leihmutter austragen zu lassen, ist verboten. Spahn war als Politiker immer dagegen, das entsprechende Gesetz zu ändern, genau wie die CDU als Partei. Erst im Februar hatte ein Bundesparteitag für ein weiteres Verbot gestimmt. 2020 verhinderte Spahn noch als Gesundheitsminister Änderungen am Embryonenschutzgesetz, bei dem es auch um diesen Punkt geht. Kritik und Rücktrittsforderungen kommen auch aus der Frauen- und der Seniorenunion sowie von der Opposition.
1: Die europäische Industrie soll mehr und länger Kohlendioxid ausstoßen dürfen als bisher geplant. Die EU-Kommission hat vorgeschlagen, den europäischen Handel mit Emissionsrechten anzupassen. Aus Brüssel Thomas Speckhofen.
3: Nach den Plänen der Kommission werden eine Zeit lang noch mehr Zertifikate für den Emissionshandel zur Verfügung stehen als ursprünglich geplant. Das nimmt etwas den Druck auf die Unternehmen, ihren Ausstoß an Kohlendioxid runterzufahren. Denn mehr Zertifikate heißt, mehr Ausstoß ist möglich und der Preis dürfte langsamer steigen. Durch die Aufstockung wird auch der Handel mit Zertifikaten länger möglich sein. Derzeit reichen sie ungefähr bis 2039. Dieser Zeitraum könnte nun bis weit in die 40er Jahre verlängert werden. Das Geld, das jetzt zusätzlich reinkommt, soll zu 100% in Klimaschutzmaßnahmen gehen.
1: Die britische Labour-Partei hat Andy Burnham zu ihrem neuen Parteichef ernannt. Burnham war der einzige Kandidat für den Posten und hatte bereits vor seiner offiziellen Ernennung die Mehrheit der Partei hinter sich versammelt. Aus London Lisa Maria Röhling.
4: Andy Burnham hat sich als neuer Labour-Parteichef und auch als künftiger Premier klaren Reformen verschrieben. Er wolle die Wirtschaft wiederbeleben, Städten und Kommunen mehr Kontrolle über ihre Verwaltung geben, Versorgungsunternehmen in die öffentliche Hand zurückholen. In seiner Antrittsrede als Parteichef erklärte er, er wolle die Labour-Partei wieder zu ihren Wurzeln zurückführen und die dafür nötigen Veränderungen anstoßen. Man habe sich wegen interner Machtkämpfe zu weit von den Prinzipien als Arbeiterpartei entfernt, das müsse sich ändern. Am Montag wird Andy Burnham voraussichtlich am Mittag von König Charles zum Premierminister ernannt. Damit folgt er auf Keir Starmer, der nach 2 Jahren als Regierungschef im Juni zurückgetreten war.
1: Bundeskanzler Merz und Frankreichs Präsident Macron haben über die weitere militärische Zusammenarbeit beider Länder beraten. Das Treffen fand in einem Hangar auf dem Flieger Horst Nörvenich in Nordrhein-Westfalen statt. Nach dem Aus für das gemeinsame Kampfflugzeug FCAS geht es vor allem um eine verstärkte Zusammenarbeit bei der nuklearen Abschreckung. Es wird damit gerechnet, dass deutsche Soldaten im Herbst an einer französischen Übung mit Atomwaffen teilnehmen werden. Macron verweist darauf, dass die atomare Abschreckung Frankreichs immer schon eine europäische Dimension hatte. Bei deutsch-französischen Regierungskonsultationen werden auch weitere Themen beraten. Im Müritz-Nationalpark in Mecklenburg-Vorpommern kämpfen etwa 400 Einsatzkräfte weiter gegen den Waldbrand. Die Flammen haben sich inzwischen auf etwa 360 Hektar Fläche ausgebreitet. Ob der Brand unter Kontrolle gebracht werden kann, hängt vor allem vom Wetter ab. Aus Dalmsdorf Sven-Peter Martens.
5: Also bis jetzt hat es hier im Müritz-Nationalpark noch nicht angefangen zu regnen. Die beiden Bundeswehrhubschrauber sind fleißig weiter dabei, Wasser in der Nähe der evakuierten Ortschaft Granzin und auch nahe der Bahnstrecke Rostock-Neustrelitz-Berlin zu schütten. Über die munitionsbelasteten Brandflächen dürfen sie ja wegen Explosionsgefahr nicht direkt fliegen. Außerdem werden am Nachmittag hier Windböen von bis zu 110 Kilometer pro Stunde erwartet. Das würde bedeuten, dass viele Feuerwehrfrauen und Männer aus dem Brandgebiet abgezogen werden müssten, damit sie nicht wegen umgestürzter Bäume oder umherfliegender Äste verletzt werden. Durch den starken Wind könnte laut Einsatzleitung das Feuer wieder neu entfacht werden.
1: Einen Live-Ticker zum Waldbrand im Müritz-Nationalpark finden Sie auf ndr.de. Und das waren die Nachrichten. Das Wetter in Norddeutschland. Sonne und teilweise dichtere Wolken, vermehrt Schauer und Gewitter, teils kräftig. Höchstwerte 22 bis 30 Grad. Nachts im Osten letzte Schauer und Gewitter, vereinzelt Nebel, Tiefstwerte 18 bis 12 Grad. Morgen länger wolkig, meist bleibt es trocken, Höchstwerte 19 bis 24 Grad. Am Sonntag wechselhaft, zeitweise Regen oder Gewitter bei 18 bis 22 Grad. Und am Montag dann gebietsweise Schauer und Gewitter bei 19 bis 23 Grad. Es ist 15.05 Uhr.
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9: South African Star Tyler droppt Ende Juli ihr neues Album. Es wird A-Pop heißen und es war einfach von ihr, muss man sagen, so ein schlauer Move, sich Sarah Larsson für einen Song ranzuholen, weil Sarah gefühlt seit einem Jahr nochmal einen ganz anderen Hype auf einer ganz anderen Galaxie-Ebene erlebt. Und der Track ist einfach schon jetzt safe einer der Sommertracks 26 geworden. Bin sehr hyped auf das Album. Bekommt ihr jetzt

Nobody Swims. Hier bei Enjoy Play am Donnerstagabend. Lange braune Haare, Sonnenbrille und fast immer in Rot gekleidet. Eine Obsession mit Rot hat sie auf jeden Fall. Es geht um Singer-Songwriterin Baby Close aus Großbritannien. Seit ein paar Jahren steigt sie anders auf in den Orbit, weil sie nur hotte Tracks released.

Also wirklich, diese Frau, Lässigkeit in Person, ihr neuer Track, finde ich, ist gerade mit einer der heftigsten, die gerade draußen sind, vor allem für den Sommer. Bekommt ihr jetzt Baby Close mit Temptations, ganz neu bei Enjoy Play.

Also Jonas, reißen auch gerade gefühlt alle Festivals ab, ne? Also wenn ich bei Instagram gucke, dann da bekomme ich schon Klabaster. So viel. Was da los ist, und dann schaffen sie es auch immer wieder noch, hier bei Enjoy in die Stube zu rollen, spielen hier das früheste DJ-Set des Norns. Vor 3 Wochen war Tobi von Jonas hier, hat aufgelegt bei gefühlt 1000 Grad. Einige von euch waren auch mit dabei hier im Studio und natürlich nebenbei droppen sie auch einfach neue Songs. Der hier zum Beispiel ist jetzt draußen neu bei Enjoy Play, Jonas und Daddy DJ.

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gehört Enjoy Play und ich habe eben mal nachgeschaut. Diese Melodie hier, die wurde einfach schon in über 60 andere Songs gepackt. Ist halt auch absoluter Classic, so kann ich auch verstehen, aber ist schon krass, ne? Über 60. Bittersweet Symphony von The Verve. Und ist einfach ein sehr gern genommenes Sample für Tracks, muss man sagen. Auch egal welches Genre, vor allem natürlich so im Dance. Gemba Dodoni und Emily Roberts, die haben damit 2019 krass reingehauen. Und jetzt wurde der Song wieder gesampelt von Lavinia und Eli Oaks. Haben daraus einen kleinen EDM-Track gemacht, bekommt ihr jetzt neu bei Enjoy Play. Das ist

Ihr hört Enjoy Play und Leute, den Namen Tasca, den solltet ihr euch merken. Wenn ihr auf Indie-Pop steht, aber gemischt mit so ein bisschen Reggae,

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1: Das ist der neue Song von Berliner Singer-Songwriter Tasca. Geht damit gerade auf Social Media gut viral und muss sagen, ist einfach auch gutes Timing jetzt gerade so im Juli. Es ist, hat einen krassen Sommer-Vibe so, gibt vom Sound auch einfach doll so Me Gustas Tu-Vibes. Und da gehen wir jetzt rein. Bekommt ihr jetzt neu bei Enjoy Play das Tasca mit Langsam.

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1: Um 16 Uhr mit Astrid Fietz. Die Kritik an Unionsfraktionschef Spahn nimmt zu. Seit bekannt ist, dass er mit seinem Ehemann über eine Leihmutter in den USA Vater geworden ist, kommt Gegenwind auch aus der eigenen Partei. Mecklenburg-Vorpommern CDU-Chef Peters sagte der Bild, Spahn sei nicht mehr tragbar. Aus Berlin Sarah Beham.
2: Als Chef der Unionsfraktion habe Spahn eine besondere Vorbildfunktion. Peters, der auch im CDU-Bundesvorstand sitzt, wirft Spahn vor, mit der Leihmutterschaft in den USA habe er sich bewusst über deutsches Recht hinweggesetzt. Zudem handle Spahn privat auch anders, als er im Bundestag abstimme. Ähnlich sieht das Peter Mock-Stürmer, CDU-Politiker im Berliner Abgeordnetenhaus. Das Schlimme sei die Doppelmoral, sagte er. Auch er verlangt, dass Spahn den Fraktionsvorsitz niederlegt. Leihmutterschaft ist in Deutschland verboten, in den USA hingegen legal.
1: Die Bundeswehr wird sich in diesem Jahr erstmals an einer Nuklearübung der französischen Armee beteiligen. Das kündigte Kanzler Merz nach einem Treffen mit Frankreichs Präsident Macron auf Schloss Augustusburg in der Nähe von Köln an.
3: Wir schlagen in der Abschreckung einen neuen gemeinsamen Weg ein. In der neu geschaffenen strategischen Steuerungsgruppe durchdenken wir, mit welchem Mix an Fähigkeiten wir unsere gemeinsame Abschreckung in Zukunft weiter steigern können. Und neben dieser Arbeit an einer gemeinsamen Doktrin werden wir auch die konventionellen deutschen Kräfte noch in diesem Jahr an einer nuklearen Übung der französischen Streitkräfte beteiligen. Das ist komplementär zu unserer nuklearen Teilhabe und der Abschreckung in der NATO, an der wir festhalten.
1: Bundeskanzler Merz nach deutsch-französischen Regierungsberatungen. Die britische Labour-Partei hat Andy Burnham zu ihrem neuen Parteichef ernannt. Burnham war der einzige Kandidat für den Posten und hatte bereits vor seiner offiziellen Ernennung die Mehrheit der Partei hinter sich versammelt. Aus London Lisa Maria Röhling.
4: Andy Burnham hat sich als neuer Labour-Parteichef und auch als künftiger Premier klaren Reformen verschrieben. Er wolle die Wirtschaft wiederbeleben, Städten und Kommunen mehr Kontrolle über ihre Verwaltung geben, Versorgungsunternehmen in die öffentliche Hand zurückholen. In seiner Antrittsrede als Parteichef erklärte er, er wolle die Labour-Partei wieder zu ihren Wurzeln zurückführen und die dafür nötigen Veränderungen anstoßen. Man habe sich wegen interner Machtkämpfe zu weit von den Prinzipien als Arbeiterpartei entfernt, das müsse sich ändern. Am Montag wird Andy Burnham voraussichtlich am Mittag von König Charles zum Premierminister ernannt. Damit folgt er auf Keir Starmer, der nach 2 Jahren als Regierungschef im Juni zurückgetreten war.
1: Die Europäische Union soll mehr und länger Kohlendioxid ausstoßen dürfen als bisher geplant. Die EU-Kommission hat vorgeschlagen, den europäischen Handel mit Emissionsrechten anzupassen. Aus Brüssel Thomas Spickhofen.
5: Nach den Plänen der Kommission werden eine Zeit lang noch mehr Zertifikate für den Emissionshandel zur Verfügung stehen als ursprünglich geplant. Das nimmt etwas den Druck auf die Unternehmen, ihren Ausstoß an Kohlendioxid runterzufahren. Denn mehr Zertifikate heißt, mehr Ausstoß ist möglich und der Preis dürfte langsamer steigen. Durch die Aufstockung wird auch der Handel mit Zertifikaten länger möglich sein. Derzeit reichen sie ungefähr bis 2039. Dieser Zeitraum könnte nun bis weit in die 40er Jahre verlängert werden. Das Geld, das jetzt zusätzlich reinkommt, soll zu 100% in Klimaschutzmaßnahmen gehen.
1: Wohnungseigentümer dürfen grundsätzlich von der Eigentümergemeinschaft verlangen, dass ihnen die Installation einer Klimaanlage mit einer Außeneinheit auf dem Balkon erlaubt wird. Voraussetzung dafür ist, dass die Rechte der anderen Eigentümer nicht übermäßig beeinträchtigt werden. Das hat der Bundesgerichtshof in Karlsruhe entschieden. In dem konkreten Fall hatte ein Eigentümer aus Berlin geklagt, weil ihm die Miteigentümer den Einbau eines sogenannten Klimasplittgeräts verweigert hatten. Diese Anlagen bestehen aus 2 Teilen. In einer Inneneinheit wird die Raumluft abgekühlt, über eine Außeneinheit wird die Wärme abgegeben. Für die Montage muss die Fassade des Gebäudes durchbohrt werden. Das waren die Nachrichten. Das Wetter in Norddeutschland. Sonne und teilweise dichtere Wolken, vermehrt Schauer und Gewitter, teils kräftig ausfallend, Höchstwerte 22 bis 30 Grad. Nachts im Osten letzte Schauer und Gewitter, vereinzelt Nebel, Tiefstwerte 18 bis 12 Grad. Morgen länger wolkig, meist bleibt es trocken, Höchstwerte 19 bis 24 Grad. Am Sonntag wechselhaft, zeitweise Regen oder Gewitter bei 18 bis 22 Grad. Und am Montag gebietsweise Schauer und Gewitter bei 19 bis 23 Grad. Es ist 16.04 Uhr.
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8: Oh mein Gott, also diese Taylor Swift Hochzeit, die ist jetzt so 2-3 Wochen her und ich habe letztens ein Reel gesehen von so Swifties, die vor Madison Square Garden, wo die ja geheiratet haben, in New York gecampt haben und dann kam so ein Mitarbeiter und hat denen einfach so den Rest vom Dessert gegeben und diese Fans, die sind einfach fast in Ohnmacht gefallen. Dann haben sie wirklich das Dessert von Taylor Swift Hochzeit gegessen. Wir wissen ja gar nicht so viel, auch nicht, wie das Kleid ausgesehen hat. Irgendwie, es gibt gar keine Fotos, gibt echt wenig Infos, aber Taylor Swifts Schwägerin soll in einem US-Interview jetzt gesagt haben, dass die beiden gerade in den Flitterwochen wohl seien und früher oder später gibt es wohl Fotos. Dann wird das alles veröffentlicht. Na, Halleluja.

Also man kann ja sagen, was man will, ne? Aber auf James Hype ist einfach Verlass. Oh, ihr hört Enjoy Play, eure Show für neue Musik. Und mit Waterfalls hat er, kann man schon sagen, den Workout-Track des Jahrtausends auch gekocht, ne? Letztes Jahr im August hat er Waterfalls released und jetzt hat er sich gedacht, jetzt gibt's einen neuen für 2026, der genauso reinknallt, heißt Serotonin, und den kriegt ihr jetzt bei Enjoy Play.

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2: Das ist ein sehr guter Song von Olivia Rodrigo auf ihrem neuen Album, der Stupid Song. Bei einer Zeile habe ich schon beim ersten Hören aufgehorcht. Wenn es einen Gott gibt, ist er das Band zwischen uns. Volltreffer. So wird Gott schon seit 2000 Jahren beschrieben. Ein Vers in der Bibel geht so: Vor allem aber liebt einander, denn die Liebe ist das Band, das alles zusammenhält und vollkommen macht. Und Gott ist ja die Liebe. Schon schön, wenn ein Bild der Liebe so gut ist, dass es von der Bibel bis zu Olivia Rodrigo immer wieder genutzt wird.
1: Das war ein Beitrag von Klaus Böllert für die katholische Kirche.
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1: Also ich habe eine steile These, und zwar, was die letzten Jahre Afro House war, ist diesen Sommer eher so disco-funkiger. Also der Sound hat sich schon verändert, vor allem wenn man bedenkt, so 2024 war das noch der hier. Adam Ports, Drive, keine Musik mit Move, sehr, sehr viel Melodic Afro House so gehabt. Es gibt es auch dieses Jahr immer noch, aber es hat sich trotzdem viel irgendwie so verändert, ne? Diesen Sommer vor allem so, was gerade gehypt wird, nämlich viel mehr so groovigere Tracks. Das sieht man auch an The Bossa mit Magnetic. Oder auch bestes Beispiel, was ähnlich klingt. Zwei DJs aus Amsterdam, die sich Another nennen, komplett Disco-Vibe gemacht haben. Mit dem Song sind sie krass viral gegangen, Talk to You. Und auch der neue Song ist einfach wieder komplett im Summer-Mode und auch so ein bisschen funkiger Disco-Vibe. Bekommt ihr jetzt noch bei Enjoy Play, Send Another und Emily Warren mit

0: Bunt mit Love Tonight hier bei Enjoy Play. 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Tickets habe ich nochmal gecheckt, gerade eben ganz frisch für euch. Auf jeden Fall, es gibt noch welche. Ich dachte schon, es wäre ausverkauft, aber ihr könnt euch auf jeden Fall noch welche holen. Bunt live ist auch nochmal ein anderes Erlebnis. Ich bin Insa und jetzt raus. Wir hören uns morgen Abend wieder und es wird ganz toll, weil morgen Freitag ist und viele neue Tracks rauskommen. Von Chiago unter anderem oder auch Zartmann und das neue Album von Gracie Abrams wird morgen released. Wir haben einiges vor, Leute. Wenn ihr Bock habt, ab 18 Uhr bei Enjoy Play. Materia habe ich jetzt für euch. Macht's euch noch muckelig. Bye-bye.
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1: Um 17 Uhr mit Astrid Fietz. Unionsfraktionschef Spahn steht weiter in der Kritik, weil er mithilfe einer Leihmutter in den USA Vater geworden ist. Erste Rücktrittsforderungen werden laut, unter anderem vom CDU-Landeschef in Mecklenburg-Vorpommern Peters. Aus Schwerin Wolfram Dietrich.
2: Peters schreibt in einer Mitteilung, Spahn sei als Vorsitzender der Unionsfraktion nicht mehr tragbar. Er habe eine besondere Vorbildfunktion innerhalb der Partei und mit einer Leihmutterschaft in den USA habe Spahn sich in voller Absicht über in Deutschland geltendes

0: Staatsrecht hinweggesetzt. Zudem nehme Spahn für sich in Anspruch, als Privatperson ganz anders handeln zu können als CDU-Mandatsträger. Das gehe überhaupt nicht, so Peters. Für Interviews stand der CDU-Landeschef von Mecklenburg-Vorpommern nicht zur Verfügung. Mecklenburg-Vorpommern wählt in etwas mehr als 2 Monaten einen neuen Landtag. Die CDU hat mit sinkenden Umfragewerten zu kämpfen und lag zuletzt bei 9%. Auch der Frauenunion der CDU im Nordosten passt Spahns Verhalten gar nicht. Auch sie fordert seinen Rücktritt.
1: In Brühl in Nordrhein-Westfalen ist der deutsch-französische Ministerrat zu Ende gegangen. Dort haben Spitzenpolitiker beider Länder eine stärkere militärische Zusammenarbeit beschlossen, unter anderem bei der nuklearen Abschreckung. Aus Berlin Maximilian Ulrich.
2: Deutschland und Frankreich wollen bei der nuklearen Abschreckung enger zusammenarbeiten. Deutschland bekommt zwar keine Atomwaffen aus Frankreich, aktuell sind aber zum Beispiel französische Rafale-Kampfflugzeuge auf einem Militärflugplatz in Nordrhein-Westfalen stationiert. Die Rafale kann auch Atomsprengköpfe tragen. Deutschland soll außerdem an einer französischen Nuklearübung beteiligt werden. Die deutsche Beteiligung daran soll allerdings konventionell sein. Das heißt, deutsche Soldaten üben dabei nicht selbst Atomwaffen zu benutzen.
1: Die britische Labour-Partei hat Andy Burnham zu ihrem neuen Parteichef ernannt. Burnham war der einzige Kandidat für den Posten und hatte bereits vor seiner offiziellen Ernennung die Mehrheit der Partei hinter sich versammelt. Aus London Lisa Maria Röhling.
3: Andy Burnham hat sich als neuer Labour-Parteichef und auch als künftiger Premier klaren Reformen verschrieben. Er wolle die Wirtschaft wiederbeleben, Städten und Kommunen mehr Kontrolle über ihre Verwaltung geben, Versorgungsunternehmen in die öffentliche Hand zurückholen. In seiner Antrittsrede als Parteichef erklärte er, er wolle die Labour-Partei wieder zu ihren Wurzeln zurückführen und die dafür nötigen Veränderungen anstoßen. Man habe sich wegen interner Machtkämpfe zu weit von den Prinzipien als Arbeiterpartei entfernt, das müsse sich ändern. Am Montag wird Andy Burnham voraussichtlich am Mittag von König Charles zum Premierminister ernannt. Damit folgt er auf Keir Starmer, der nach 2 Jahren als Regierungschef im Juni zurückgetreten war.
1: Mindestens 17 Krankenkassen und kassenärztliche Vereinigungen haben Beitragsgelder in fragwürdige Immobilienfonds investiert und dabei viel Geld verloren. Mehrere Kassen klagen inzwischen gegen beteiligte Finanzfirmen. Markus Grill aus dem NDR-Rechercheteam beantwortet die Frage, ob es nicht kontrolliert wird, was die Kassen mit Beitragsgeldern machen und was das für uns Versicherte bedeutet.
4: Es gibt eine Aufsicht. Für die bundesweiten Kassen ist es das Bundesamt für Soziale Sicherung und für die regionalen Kassen oder auch die kassenärztlichen Vereinigungen sind es die jeweiligen Landesministerien. Nur es gibt mehrere Fälle, die schon gezeigt haben, dass die Aufsicht hier eben nicht wirklich gut funktioniert. Wenn große Kassen über 40 Millionen Euro da verloren haben, dann klingt das zunächst viel. Allerdings diese Krankenkassen haben ein Riesenbudget im Jahr. In der Regel machen diese Summen weniger als 1% des Budgets aus. Insofern wird aufgrund dieser Fehlinvestments direkt nichts zu einer Beitragserhöhung kommen. Aber es sorgt eben dafür, dass die Krankenkassen weiter finanziell stark unter Druck sind.
1: Wohnungseigentümer dürfen grundsätzlich von der Eigentümergemeinschaft verlangen, dass ihnen die Installation einer Klimaanlage auf dem Balkon erlaubt wird. Voraussetzung dafür ist, dass die Rechte der anderen Eigentümer nicht übermäßig beeinträchtigt werden. Das hat der Bundesgerichtshof in Karlsruhe heute entschieden. In dem konkreten Fall hatte ein Eigentümer aus Berlin geklagt, weil ihm die Miteigentümer die Anbringung der Klimaanlage an der Außenwand verweigert hatten. Das waren die Nachrichten. Das Wetter in Norddeutschland. Heute Abend zum Teil trocken, gebietsweise Schauer und Gewitter, teils kräftig, 19 bis 27 Grad. In Mecklenburg-Vorpommern kommt es örtlich zu schweren Gewittern mit heftigem Starkregen, Niederschlagsmengen bis 40 Liter und Sturmböen von 70 bis 85 Kilometern in der Stunde und Hagel. In der Nacht bis auf letzte Schauer trocken, selten Nebel, bei Tiefstwerten von 18 bis 12 Grad. Morgen meist trocken, etwas Regen, Höchstwerte 19 bis 25 Grad. Am Sonntag zeitweise Regen und Gewitter, Temperaturen um 20 Grad und auch am Montag bleibt die Wetterlage gleich. Es ist gleich 17.05 Uhr.
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1: Um 18 Uhr mit Ronald Lessig. Unionsfraktionschef Spahn hat seine Entscheidung verteidigt, für die Geburt eines eigenen Kindes gemeinsam mit seinem Ehemann eine Leihmutter in den USA in Anspruch zu nehmen. Seine Familie sei ihm das Wichtigste, sagte der CDU-Politiker. Seine politische Zukunft lege er in die Hände der Unionsabgeordneten. Aus Berlin Birte Sönnigsen.
2: CDU-Fraktionschef Jens Spahn beschreibt im Podcast Ronsheimer seine Zerrissenheit in der Frage, ob er ein Kind mit Hilfe einer Leihmutter bekommen sollte. Er habe lange mit sich gerungen. Er und sein Mann hätten sich aber von Anfang an ein Kind gewünscht. Deshalb hätten sie mehrere Optionen abgewogen und sich am Ende für eine Leihmutterschaft in den USA entschieden. Spahn sagt, es sei ihm bewusst, dass es in seiner Partei eine klare Beschlusslage gibt. Die CDU lehnt Leihmutterschaft ab und hatte das zuletzt auf ihrem Parteitag im Februar bekräftigt. Spahn räumt ein, dass er früher auch mit seiner Partei über das Thema hätte sprechen sollen.
1: In Brühl in Nordrhein-Westfalen ist der deutsch-französische Ministerrat zu Ende gegangen. Dort haben Spitzenpolitiker beider Länder eine stärkere militärische Zusammenarbeit

0: Arbeit beschlossen, unter anderem bei der nuklearen Abschreckung. Aus Berlin Maximilian Ulrich.
1: Deutschland und Frankreich wollen bei der nuklearen Abschreckung enger zusammenarbeiten. Deutschland bekommt zwar keine Atomwaffen aus Frankreich, aktuell sind aber zum Beispiel französische Rafale-Kampfflugzeuge auf einem Militärflugplatz in Nordrhein-Westfalen stationiert. Die Rafale kann auch Atomsprengköpfe tragen. Deutschland soll außerdem an einer französischen Nuklearübung beteiligt werden. Die deutsche Beteiligung daran soll allerdings konventionell sein. Das heißt, deutsche Soldaten üben dabei nicht selbst Atomwaffen zu benutzen.
0: Die britische Labour-Partei hat Andy Burnham zu ihrem neuen Parteichef ernannt. Burnham war der einzige Kandidat für den Posten und hatte bereits vor seiner offiziellen Ernennung die Mehrheit der Partei hinter sich versammelt. Aus London Lisa Maria Röhling.
2: Andy Burnham hat sich als neuer Labour-Parteichef und auch als künftiger Premier klaren Reformen verschrieben. Er wolle die Wirtschaft wiederbeleben, Städten und Kommunen mehr Kontrolle über ihre Verwaltung geben, Versorgungsunternehmen in die öffentliche Hand zurückholen. In seiner Antrittsrede als Parteichef erklärte er, er wolle die Labour-Partei wieder zu ihren Wurzeln zurückführen und die dafür nötigen Veränderungen anstoßen. Man habe sich wegen interner Machtkämpfe zu weit von den Prinzipien als Arbeiterpartei entfernt, das müsse sich ändern. Am Montag wird Andy Burnham voraussichtlich am Mittag von König Charles zum Premierminister ernannt. Damit folgt er auf Keir Starmer, der nach 2 Jahren als Regierungschef im Juni zurückgetreten war.
0: Der Streit innerhalb der AfD über die Listenplätze für die NRW-Landtagswahl im kommenden Jahr reißt in der Partei immer tiefere Gräben. Die Bundesspitze denkt offenbar darüber nach, Landeschef Vinzenz und den gesamten Vorstand des Amtes zu entheben. Auf dem ARD-Landes-AfD-Landesparteitag waren fast nur Mitglieder auf die Liste gelandet, die für Vinzenz Kurs stehen, zum Missfallen von Co-Parteichefin Weidel. Zu den Hintergründen aus Berlin, Gabor Hallas.
3: Das sind zwei Lager, die sich seit einiger Zeit schon feindlich gegenüberstehen. Auf der einen Seite eben Martin Vinzenz, der Landeschef, der steht für AfD-Verhältnisse eher gemäßigt da. Und auf der anderen Seite der Bundestagsabgeordnete Matthias Helfferich, der zum extremen Lager gehört. Und dieser Riss, der zeigt sich aber eben auch in der Bundesspitze, weil Alice Weidel eher bei Helfferich ist und Chrupalla eher bei Vinzenz. Da geht es natürlich um die Frage, wohin steuert die Partei? Und Alice Weidel hat auf dem Bundesparteitag vor 2 Wochen ja ihre Leute durchgesetzt. Damit hat sie sich vielleicht auch nicht nur Freunde gemacht. Insofern gehört das auch so ein bisschen zu den Nachwehen jetzt des Bundesparteitags.
0: Mauro Schmidt hat die 13. Etappe der Tour de France gewonnen. Der Schweizer Radprofi setzte sich im Sprint gegen Harold Tejada aus Kolumbien durch. Das Duo hatte sich rund 15 Kilometer vor dem Ziel aus der Fluchtgruppe abgesetzt. Für Schmidt war es der erste Tour-Etappensieg und sein bislang größter Karriereerfolg. Das waren die Nachrichten. Das Wetter in Deutschland. Heute Abend zum Teil trocken, gebietsweise Schauer und Gewitter, teilweise kräftig, 19 bis 27 Grad. In Mecklenburg-Vorpommern örtlich schwere Gewitter mit heftigem Starkregen. In der Nacht letzte Schauer, trocken, selten Nebel, 18 bis 12 Grad. Morgen trocken, meist Regen, 19 bis 25 Grad. Auch am Montag ist die Wetterlage gleich. Es ist 18.04 Uhr.

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1: Um 19 Uhr mit Ronald Lessig. Unionsfraktionschef Spahn hat seine Entscheidung verteidigt, für die Geburt eines eigenen Kindes gemeinsam mit seinem Ehemann eine Leihmutter in den USA in Anspruch zu nehmen. Seine Familie sei ihm das Wichtigste, sagte der CDU-Politiker. Seine politische Zukunft lege er in die Hände der Unionsabgeordneten. Aus Berlin, Birte Sönnigsen.
2: CDU-Fraktionschef Jens Spahn beschreibt im Podcast Ronsheimer seine Zerrissenheit in der Frage, ob er ein Kind mit Hilfe einer Leihmutter bekommen sollte. Er habe lange mit sich gerungen. Er und sein Mann hätten sich aber von Anfang an ein Kind gewünscht. Deshalb hätten sie mehrere Optionen abgewogen und sich am Ende für eine Leihmutterschaft in den USA entschieden. Spahn sagt, es sei ihm bewusst, dass es in seiner Partei eine klare Beschlusslage gibt. Die CDU lehnt Leihmutterschaft ab und hatte das zuletzt auf ihrem Parteitag im Februar bekräftigt. Spahn räumt ein, dass er früher auch mit seiner Partei über das Thema hätte sprechen sollen.
1: In Brühl in Nordrhein-Westfalen ist der deutsch-französische Ministerrat zu Ende gegangen. Dort haben Spitzenpolitiker beider Länder eine stärkere militärische Zusammenarbeit beschlossen, unter anderem bei der nuklearen Abschreckung. Aus Berlin, Maximilian Ulrich.
3: Deutschland und Frankreich wollen bei der nuklearen Abschreckung enger zusammenarbeiten. Deutschland bekommt zwar keine Atomwaffen aus Frankreich, aktuell sind aber zum Beispiel französische Rafale-Kampfflugzeuge auf einem Militärflugplatz in Nordrhein-Westfalen stationiert. Die Rafale kann auch Atomsprengköpfe tragen. Deutschland soll außerdem an einer französischen Nuklearübung beteiligt werden. Die deutsche Beteiligung daran soll allerdings konventionell sein. Das heißt, deutsche Soldaten üben dabei nicht selbst Atomwaffen zu.

0: benutzen.
1: Andy Burnham ist neuer Chef der britischen Regierungspartei Labour. Auf einem Sonderparteitag wurde der bisherige Bürgermeister von Manchester offiziell als Nachfolger von Keir Starmer bestätigt. Starmer hatte wegen schlechter Umfragewerte und des Erstarkens der rechtspopulistischen Partei Reform UK den Rückhalt in seiner Fraktion verloren. Am Montag soll Burnham das Amt des Premierministers übernehmen. Ein russisches Gericht hat den Oppositionspolitiker und Kriegsgegner Boris Nadschirdin wegen der öffentlichen zur Schaustellung extremistischer Symbole zu einer Geldstrafe verurteilt. Er muss 1.000 Rubel zahlen, umgerechnet rund 11 Euro. Nadschirdin hatte ein Video verbreitet, in dem kurz ein Bild des in Haft gestorbenen Alexei Nawalny zu sehen war. Nawalny und seine Organisation gelten in Russland als extremistisch. Das waren die Nachrichten. Das Wetter in Deutschland. Nachts bis auf letzte Schauer trocken, etwas Nebel bei 18 bis 12 Grad. Morgen meist trocken, örtlich Regen, Höchstwerte 19 bis 25 Grad. Am Sonntag zeitweise Regen und Gewitter um 20 Grad. Es ist 19.03 Uhr.

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1: Um 20 Uhr mit Ronald Lessig. Unionsfraktionschef Spahn hat seine Entscheidung verteidigt, für die Geburt eines eigenen Kindes gemeinsam mit seinem Ehemann eine Leihmutter in den USA in Anspruch zu nehmen. Seine Familie sei ihm das Wichtigste, sagte der CDU-Politiker. Seine politische Zukunft lege er in die Hände der Unionsabgeordneten. Aus Berlin Birte Sönnigsen.
2: CDU-Fraktionschef Jens Spahn beschreibt im Podcast Ronsheimer seine Zerrissenheit in der Frage, ob er ein Kind mit Hilfe einer Leihmutter bekommen sollte. Er habe lange mit sich gerungen. Er und sein Mann hätten sich aber von Anfang an ein Kind gewünscht. Deshalb hätten sie mehrere Optionen abgewogen und sich am Ende für eine Leihmutterschaft in den USA entschieden. Spahn sagt, es sei ihm bewusst, dass es in seiner Partei eine klare Beschlusslage gibt. Die CDU lehnt Leihmutterschaft ab und hatte das zuletzt auf ihrem Parteitag im Februar bekräftigt. Spahn räumt ein, dass er früher auch mit seiner Partei über das Thema hätte sprechen sollen.
1: Die Bundeswehr wird erstmals an einer Nuklearübung der französischen Armee teilnehmen. Das hat der deutsch-französische Sicherheits- und Verteidigungsrat mitgeteilt, der auf dem Fliegerhorst Nervenich in Nordrhein-Westfalen getagt hat. Auch Kanzler Merz und Frankreichs Präsident Macron nahmen teil. Ein weiteres Ergebnis der Beratungen: Französische Kampfjets sollen künftig auf dem Stützpunkt stationiert sein. Bundeskanzler Merz teilte mit, so werde man die Zusammenarbeit in der Verteidigung vertiefen und die europäische Abschreckung stärken. Andy Burnham ist neuer Chef der britischen Regierungspartei Labour. Auf einem Sonderparteitag wurde der bisherige Bürgermeister von Manchester offiziell als Nachfolger von Keir Starmer bestätigt. Starmer hatte wegen schlechter Umfragewerte und des Erstarkens der rechtspopulistischen Partei Reform UK den Rückhalt in seiner Fraktion verloren. Am Montag soll Burnham das Amt des Premierministers übernehmen. Mauro Schmidt hat die 13. Etappe der Tour de France gewonnen. Der Schweizer Radprofi setzte sich im Sprint gegen Harold Tacheda aus Kolumbien durch. Das Duo hatte sich rund 15 Kilometer vor dem Ziel aus der Fluchtgruppe abgesetzt. Für Schmidt war es der erste Tour-Etappensieg und sein bislang größter Karriereerfolg.

Der Deutsche Florian Lipowitz ist im Gesamtklassement von Platz 6 auf Platz 7 zurückgefallen. Das waren die Nachrichten. Das Wetter in Norddeutschland. In Mecklenburg-Vorpommern, Schleswig-Holstein und Niedersachsen kommt es in der nächsten Stunde örtlich zu schweren Gewittern mit heftigem Starkregen, orkanartigen Böen und Hagel. Nachts bis auf letzte Schauer trocken, etwas Nebel bei 18 bis 12 Grad. Morgen meist trocken, örtlich Regen, 19 bis 25 Grad und am Sonntag zeitweise Regen und Gewitter bei Temperaturen um 20 Grad und am Montag gebietsweise Schauer. Es ist 20:03 Uhr.

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2: Aktuell ist die Welt für so ein paar Milliardäre gemacht und alle anderen haben es schwer. Damals konnte man die scheinbar mieten für 100 Euro. Ich habe 101 Euro eingenommen. Ja, und dann dachte ich, ach guck mal, das rechnet sich.
3: Und wenn er sich für Regie im Theater entschieden hat?
2: Oh, so kann ich nicht arbeiten. Wisst ihr, so einer wäre geworden.
3: Wie würde eine Gesellschaft aussehen, in der alle Menschen so schonungslos ehrlich werden wie das Känguru?
2: Besser.
3: Glaubst du?
2: Ja. Es ist wichtig, jetzt auf TikTok zu gehen und gegen den ganzen AfD-Content dagegen zu halten. Aber noch wichtiger ist es, diese Plattform zu regulieren.
4: Hallo, ich bin Eva Schulz und das ist Deutschland 3000. Die allererste Folge im Jahr 2025. Schön, dass ihr wieder dabei seid. Hier verbringe ich jeden zweiten Mittwoch so eine gute Stunde mit Menschen aus ganz verschiedenen Bereichen, irgendwo zwischen Pop und Politik. Mein Ziel ist, diesen Leuten so zu begegnen, wie ihr sie vorher noch nie gehört habt. Deutschland 3000 soll euch, mich und meine Gäste auf neue Gedanken bringen. Weil man, wenn man jemand anderes kennenlernt, auch immer ein bisschen was Neues über sich selbst erfährt. Meinen ersten Gast in diesem Jahr habe ich schon im Dezember getroffen, kurz vor Weihnachten. Marc-Uwe Kling ist einer der erfolgreichsten und vielseitigsten Autoren in Deutschland. Sicher kennen viele von euch seine Känguru-Chroniken, die sich als Bücher und Hörbücher millionenfach verkauft haben. Er hat aber auch schon Comics, Science-Fiction-Romane, Kinderbücher und einen Thriller veröffentlicht. Was all diese Werke gemein haben, Marc-Uwe erschafft darin neue Welten oder Charaktere mit ungewöhnlichen Fähigkeiten, die uns zum Lachen, aber auch zum Grübeln bringen über die Realität, in der wir leben. Oder noch leben. Denn Marc-Uwe hat schon mehrmals erlebt, dass dystopische Dinge, die er sich für ein Buch ausgedacht hatte, plötzlich Wirklichkeit wurden. Deshalb geht es in dieser Folge auch immer wieder um Fantasie. Wofür ist die gut? Kann man sie trainieren oder gar künstlich generieren? Nach einem eher persönlichen ersten Teil geht es in der zweiten Hälfte um einige super aktuelle Themen, die Marc-Uwe gerade sehr umtreiben und von denen er sagt, dass sie gerade jetzt im Wahlkampf eine viel größere Rolle spielen sollten. Warum sind Fake News und Desinformation so eine Gefahr für unsere Demokratie? Wieso sollte man Social Media Plattformen und ihre Algorithmen stärker regulieren? Welche Auswirkungen hat künstliche Intelligenz auf unser Miteinander, wenn man plötzlich Fotos, Stimmen, ganze Identitäten fälschen kann? Welchen Quellen können wir noch vertrauen? Dazu hat Marc-Uwe sich echt viele Gedanken gemacht und ich fand es super spannend, die zu hören. Wir haben aber auch darüber geredet, wie man gut vorliest, warum Marc-Uwes Töchter ein Praktikum bei ihm machen wollten und nicht zuletzt, wie er damit umgeht, als explizit linker und kapitalismuskritischer Mensch durch seinen Erfolg so viel Geld zu haben. Also, hier kommt eine gute Stunde mit Marc-Uwe Kling. Viel Spaß! Hallo Marc-Uwe.
2: Hallo.
3: Wo kommst du gerade her?
2: Ich komme gerade vom asiatischen, also von aus einem vietnamesischen Restaurant.
3: Warst hier um die Ecke noch was essen?
2: Ja, ich war kurz noch was essen, weil ich vorher keine Zeit hatte.
3: Ich habe in diesem Podcast immer Entweder-Oder-Fragen dabei und Okay. Ich habe die ganz lange immer vernachlässigt und so nach hinten gepackt und jetzt will ich sie wieder bewusst weiter vorne in der Folge haben.
2: Das heißt, ich muss mich für eine von zwei Sachen entscheiden. Egal, und wenn beide scheiße sind, muss ich mich
3: es
2: trotzdem
3: für einen Joker.
2: Einen Joker.
3: Aber ich bin gar nicht so drauf aus, dass du irgendwas scheiße finden musst. Aber gut, Okay. Wir gucken. Wir gucken, wo du so landest. Stadt oder Land?
2: Das hat sich total, das darf ich länger antworten?
3: Ja, ja.
2: Das hat sich so phasenweise geändert. Und ich glaube, am liebsten Natur.
3: Mhm.
2: Aber nicht Dorf.
3: Du trickst, ist
2: ich
3: das
2: trickse,
3: jetzt schon der Joker?
2: Ja, also ich lebe in der Stadt, ja.
3: Okay.
2: Okay. Aber ich kann im Naturleben auch viel abgewinnen. das ist noch kein Joker. Okay, Stadt, alles klar.
3: Bar zahlen oder mit Karte?
2: Karte.
3: Zeitreisen lieber vor oder zurück?
2: Vor.
3: Wo würdest du hinreisen?
2: In diese Zeit, wo die fossile Lobby endlich erledigt ist und nicht mehr alles mit Desinformation zumüllt.
3: Und was glaubst du, wie viele Jahre müsstest du da einrechnen?
2: 30?
3: Okay, da kommen wir bestimmt später noch drauf. Was machst du öfter, flüstern oder brüllen?
2: Flüstern.
3: Wann zuletzt?
2: Vor kurzem. Meine Frau hatte keine Stimme mehr, weil sie so erkältet war. Und dann haben wir aus Solidarität alle angefangen, auch zu flüstern.
3: Disziplin oder Talent? Was ist besser, als Schriftsteller oder als Musiker bekannt zu sein?
2: Schriftsteller.
3: Warum?
2: Es ist eine super angenehme Art von Bekanntheit, weil es kennen dich wirklich eigentlich nur die Leute, die deine Bücher lesen, und das sind tendenziell Leute, die sie gut finden.
3: Mhm, die dich dann mögen.
2: Ja.
3: Stimmt, darüber habe ich noch nie nachgedacht. Bücher lieber als Text zum Lesen oder als Hörbuch?
2: Hörbuch.
3: Ja, ist ja bei dir wirklich eine entscheidende Frage. Wie liest man gut vor? Oder was macht ein gutes Hörbuch vielleicht aus?
2: Intime Textkenntnis hilft. Ich glaube, das hilft mir total. Ich weiß gar nicht, ob ich anderer Leute Bücher gut vorlesen könnte. Aber ich weiß halt am besten, wie ich es gemeint hatte, als ich es geschrieben habe und wie das Timing sein sollte. Deswegen funktioniert es bei meinen Büchern gut. Und nochmals, die Bühne. Die Bühne hilft total. Also ich habe ja irgendwie weit über 1000 Lesungen gemacht und das schult einfach.
3: Weil du direkt spürst, wie ein Publikum reagiert.
2: Ganz brutal spürst du das bei witzigen Texten, ob das witzig ist oder nicht.
3: Die meisten, die uns jetzt zuhören, lesen ja wahrscheinlich eher mal für ihre Kinder oder Freunde vor. Was hättest du da für einen Tipp, wie man das gut macht? Weil da sind es ja auch oft nicht eigene Texte, sondern ein Artikel.
2: Ich glaube, da kann ich sagen, mehr ins Extrem gehen, als man denkt. Also ich glaube, die meisten Vorträge leiden irgendwie an einer gewissen Langweiligkeit. So gerade wenn man Kindern vorliest, mehr in die Emotionen rein, mehr in die Stimmen rein und Spaß am Vortrag haben. Ja, also wie versuchen, ein Theaterstück alleine aufzuführen.
3: Und kennst du das aber auch? Ich habe da im Vorfeld drüber nachgedacht, dass manchmal bei so Autoren, Autorinnenlesungen, da habe ich das Gefühl, die lesen so ganz exaltiert künstlerisch. Und das schreckt mich irgendwie ab, wenn ich da im Publikum sitze.
2: Ja.
3: Und da frage ich mich dann immer, warum macht ihr das so? Warum lest ihr nicht mehr, wie ihr sprecht?
2: Ja,
3: und gleichzeitig lesen die ja ihre eigenen Texte und dann denke ich, dann soll es vielleicht so sein.
2: Ja, ich habe jetzt nur für mich gesprochen, ich kann natürlich nicht für alle sprechen. Ich weiß genau, was du meinst. Und deswegen wäre der Tipp, den ich gerade gegeben habe, auch kein genereller Tipp, sondern eher in der privaten Situation traut man sich, glaube ich, zu wenig. Und in der Bühnensituation ist vielleicht oft das Gegenteil der Tipp. Ja, wie du sagst, da kann man sich ein bisschen Natürlichkeit gönnen. Und auch mal ein bisschen oder so, weil das gibt dem Ganzen halt was Lebendiges.
3: Ja, wieder eine andere Nähe vielleicht auch, ne? Oder Authentizität. Letzte Entweder-Oder-Frage, ich finde, du bist da gut durchgekommen. Wo verbringst du?
2: Ich hab meinen Joker noch.
3: Du hast ihn noch? Okay. Ich glaube, bin gespannt, ob du ihn dafür brauchst. Ja. Wo verbringst du mehr Zeit, Wikipedia oder Reddit?
2: Ich benutze Reddit Zero. Also eindeutig Wikipedia.
3: Ich habe mir vorgestellt, dass du jemand bist, der immer wieder in so Recherche- oder Internet-Rabbit-Holes versinkt. Und so kam ich auf Reddit. Aber vielleicht ist das auch ganz falsch. Oder was sind so deine Quellen?
2: Viel Bücher tatsächlich. Viel Sachbücher. Wikipedia, na klar, benutzt, glaube ich, jeder. Und ansonsten sind es eher Artikel, schon eher seriöse Medien. Also dieses Social Media Rabbit Hole oder sowas, das würde ich nur machen, wenn das wirklich mein Recherche-Hintergrund ist, dass ich wissen will, wie fühlt denn sich das an, in so einer Bubble gefangen zu sein und so. Aber ansonsten, wenn ich jetzt irgendwie wirklich was wissen will, finde ich das allerbeste Sachbücher.
3: Und hast du schon immer so viel Sachbücher gelesen, also auch schon in der Schulzeit?
2: Nee, auf gar keinen Fall.
3: Was hattest du für Abi-Fächer?
2: Leistungskurse, Englisch. Und, nicht geschockt sein, Mathe.
3: Aha, ja. Warum?
2: Weil ich das konnte. Ich hatte zu dem Zeitpunkt, wo es in die Oberstufe ging, hatte ich schon überhaupt keinen Bock mehr auf Schule. Und wollte da möglichst wenig damit zu tun haben. Und Mathe war einfach was ich konnte, ohne irgendwas dafür tun zu müssen.
3: Beneidenswert, Mathe hat so einen schlechten Ruf, ne? Und dann ist ja schön, wenn es dir so zufällt. Oder viel.
2: Viel, auf jeden Fall. Oh. Also jetzt, wenn meine Kinder teilweise kommen mit den Matheaufgaben an und ich denke so, hä?
3: Schade.
2: Unlösbar.
3: Ja.
2: Ja, ist weg.
3: Was ist so ein typischer Geruch deiner Jugend, an den du dich erinnerst? Aus der Zeit vielleicht auch, in der du Schule nicht mochtest, aber Mathe geklappt hat.
2: Ein Geruch? Also ich meine, diese Laminat, Böden in diesen alten Schulen, die hatten auch schon so ein, also die Schule roch schon so nach Schule.
3: Ja.
2: Ja, so wie Krankenhaus nach Krankenhaus riecht, ne? Mhm.
3: Ich hatte neulich vor ein paar Wochen Klassentreffen und war wieder in meiner alten Schule nach vielen Jahren und du hast recht, es roch. Also das habe ich gar nicht erwartet, dass mich auch der Geruch so einholen würde.
2: Das versetzt dich total zurück.
3: Absolut,
2: ne?
3: Ja. Und wenn du dann noch die gleichen Leute siehst.
2: Ja, war das auch so, dass du jedes Mal, wenn du zu so einem Klassentreffen gehst, denkst du, und dieses Mal rede ich mal mit den anderen, mit denen ich früher nicht geredet habe und hör mir mal an, was aus denen geworden ist und was die machen und dann sitzt du wieder in derselben Clique. Kennst du das? Ich meine, vielleicht du hast da vielleicht eine andere Herangehensweise,
3: also
2: berufswegen, aber...
3: Wir hatten nicht so Klicken so doll.
2: Nein, nee.
3: Also es gab wie so, meine Stufe hat sich so in zwei Teile, einmal zwei Drittel, so 40 Leute und 20 Leute, die so große, Klicken, wabernde Freunde waren. Und ich habe diesmal wirklich aber auch mit Leuten aus dieser anderen Hälfte gesprochen. Es war sehr schön, ich war ganz beseelt. Ja. Hast du noch Kontakt zu vielen Leuten aus deiner Schulzeit?
2: Eine Handvoll, würde ich sagen.
3: Weil es ist ja sehr wertvoll, finde ich, wenn man Freunde hat, die einen von da kennen. Das ist ja sehr schwer nachzurüsten sozusagen, ne? Wenn man später Leute kennenlernt und die haben diese Lebensphase irgendwie verpasst. Nach dem Abitur hast du Philosophie und Theaterwissenschaften studiert an der Freien Universität Berlin.
2: Mhm, unter anderem.
3: Und, was noch?
2: Ich habe alles Mögliche, ich habe ja alles abgebrochen.
3: Das muss ich
2: vorweg schicken.
3: Genau, darauf will ich nämlich nach Hause. Ich habe dann das mir hier kopiert. Er brach das Studium jedoch mehrmals ab. Und da habe ich mich gefragt, wie und warum bricht man ein Studium mehrmals ab? Aber dann waren es verschiedene Studien.
2: Ja, aber ich habe das Philosophiestudium zweimal abgebrochen. Also ich habe angefangen, Philosophie zu studieren und habe es dann abgebrochen, beziehungsweise also gewechselt, aber im Endeffekt dann natürlich dadurch abgebrochen. Und ganz am Ende habe ich mein Studium abgebrochen. Und dann irgendwann bin ich wieder zur Philosophie zurückgewechselt, weil ich es dann doch vermisst habe. Und ganz am Ende habe ich es natürlich komplett abgebrochen. Deswegen habe ich zweimal abgebrochen, tatsächlich, Philosophie.
3: Und was hast du dazwischen gemacht? Also bist du mal von einem Studium ins nächste oder hast du gejobbt? Oder?
2: Ah ja, alles Mögliche. Also die anderen Fächer waren, ich weiß gar nicht, ob ich die noch zusammenkriege. Also ich habe irgendwann mal neuere Geschichte studiert und Musikwissenschaft, Theaterwissenschaft, Philosophie. Ich glaube, da war noch irgendwas dabei. Ist egal. Und naja, irgendwann habe ich halt schon angefangen zu schreiben und aufzutreten. So, und dann ist das sukzessive immer mehr geworden mit dem Auftreten. Und dann habe ich irgendwann gedacht, ich habe ja relativ lang studiert. Ich glaube, ich habe 5 Jahre studiert oder so. Und das fand ich auch super, verstehe mich nicht falsch. Also es war wirklich eine total prägende Zeit und aus der Zeit habe ich noch viel mehr Freunde behalten als aus der Schulzeit. Aber irgendwann dachte ich, ich brauche diesen Abschluss nicht. Der war schon klar, dass ich schreiben werde und auftreten werde und dass ich davon leben kann. Und dann dachte ich, ich bin mein eigener Chef, wem soll ich denn diesen Zettel zeigen? Also,
3: inwiefern war das prägend, die Zeit?
2: Also da kommt das her mit den Sachbüchern, glaube ich, eher. Ja, da kommt diese Rechercheleidenschaft her oder auch sich mit den Themen intensiver auseinanderzusetzen. Und also wir waren, glaube ich, kurz nachdem ich aufgehört habe, ist das Ganze umgestellt worden auf Bachelor und Master. Mhm. Und ich hatte noch das Glück, so einen Magisterstudiengang zu haben und konnte dann halt, was weiß ich, auch mal nur mittwochs von 14 bis 16 Uhr in die Uni gehen. Und es gab einfach sehr viele, sehr interessante Kurse und ich habe wirklich nur die Kurse besucht, die mich interessiert haben. Mhm. Weil ich dann relativ bald dachte, die Scheine sind mir egal und dann gab es einfach super spannende Sachen zu entdecken.
3: Ich finde auch, wo ich dir gerade zuhöre, finde ich ganz gut zu hören, dass man ein Studium auch abbrechen und trotzdem so viel daraus lernen und ziehen kann.
2: Ja.
3: Weil ich glaube, dass genau auch
2: vielleicht
3: mit der
2: sogar mehr.
3: Ja, das auch, genau, indem man sich frei macht von diesen Strukturen, die da so vorgegeben werden. Ne?
2: Ja.
3: Ich glaube, gerade mit Einführung von Bachelor und Master, ich habe in diesem System studiert und auch nachher ein Studium abgebrochen, weil ich gedacht habe, ey, ich habe hier gar keine Zeit und Freiheiten mehr, meine Interessen jetzt zu vertiefen, weil ich muss noch so viele ECTS einsammeln und so viele verschiedene Prüfungsleistungen.
2: Ja.
3: Und alles wurde, glaube ich, mehr auf so ein von außen vorgegebenes Ziel ausgerichtet, anstatt dass man sagt, hier, du schlauer Kopf, wir vertrauen dir, dass du jetzt in deine Bereiche tief reingehst, Rabbit Holes, wie das akademische Rabbit Holes, und mach mal was draus.
2: Ja.
3: Also,
2: ich meine, wir sind ja alle verschieden. Es gibt bestimmt Leute, die können mit dem System besser umgehen und andere, für die wäre das toll mit dem Magister. Und jetzt schade, dass es nur noch das eine gibt. So.
3: Ja, ja, und es gibt natürlich auch Wege, keine Ahnung, Juristen oder Mediziner, die willst du gut geprüft wissen und nicht so,
2: Ja, also, Juristen weiß ich nicht, aber Mediziner
3: ich
2: auf jeden Fall.
3: Ja. war das auch die Zeit, in der du zum ersten Mal das Kapital gelesen hast?
2: Ja, ja.
3: Und wie schwierig ist es, das zu lesen? Ich habe jetzt nochmal nachgeschaut, die ungekürzte Ausgabe hat 768 Seiten. Und wenn man sich so die Rezensionen durchliest, dann heißt es immer, ja, gutes Buch, aber schon echt schwer zu lesen.
2: Also es hilft, glaube ich, auf jeden Fall, das in einem Uni-Kontext zu lesen und so einen Lesekreis dabei zu haben und dann das danach alles zu diskutieren. Es ist ja in weiten Teilen, ich glaube, das wissen die meisten gar nicht, ist fast schon ein journalistisches Werk. Also er erzählt ja einfach auch viel über die Zustände damals und das liest, und seine Fußnoten sind sehr witzig teilweise.
3: Ja. Gibt es eine Überzeugung, die du damals hattest und die du heute aber komplett geändert oder verworfen hast?
2: Ich glaube, ich bin so ein bisschen toleranter geworden.
3: Gegenüber wem?
2: Gegenüber Meinungen. Ein bisschen mehr leben und leben lassen. Ich glaube, ich war ein bisschen strikter allem gegenüber. So, ich fand Sachen schnell mal scheiße. Und jetzt finde ich Sachen oft auch noch doof und denke, aber ja, gibt es vielleicht einen Grund, warum diese Person sich so verhält? Also weißt du, dieser eine Reflexionsschritt, den versuche ich jetzt noch mitzunehmen, oft. So.
3: Und was hat dich damals auf Bühnen gezogen? Ich frage das auch vor dem Hintergrund des einen gemeinsamen Bekannter, den wir haben, ich glaube bei dir sogar Freund, zu mir gesagt hat, der Marc-Uwe will eigentlich gar keine Person der Öffentlichkeit sein, ist es aber jetzt doch irgendwie. Und er meinte so, wie geht der damit um? Das wäre so die Frage, die ihn beschäftigt. Und du warst ja schon, du bist mit Anfang 20 auf Lesebühnen, auf Poetry Slams aufgetreten. Also irgendwas scheint dich ja doch da rausgezogen zu haben.
2: Ja. Das ist natürlich eine ganz andere Art von Öffentlichkeit wie die, die man jetzt hat und vor allem durchs Internet hat. Das war was sehr Lokales, sehr Begrenztes. Aber ich habe das auf jeden Fall schon so oft bereut, nicht damals mit einem Pseudonym angefangen zu haben. Mhm. Einfach noch eine klarere Trennung haben zu können zwischen Privatperson und Bühnenperson. Das ist ein Widerspruch, ich kann dir das nicht erklären. Also es stimmt beides. Also ich bin gerne auf der Bühne und ich habe super gern meine Ruhe. So, das ist einfach beides in mir drin.
3: Hast du schon mal überlegt, welches Pseudonym du dir gerne gegeben hättest?
2: Das ist ja super schwierig. Nein, ich habe also nie ernsthaft überlegt.
3: Okay, also es gibt keinen.
2: Nee, es war einfach zu spät. Zu dem Zeitpunkt, wo ich mir auffiel, oh, das wäre toll, wenn ich das hätte, dann hast du ja schon einen gewissen Namen erarbeitet und das wirst du dann halt auch nicht aufgeben, weil du immer noch, das ist auch lustig, weil du denkst immer, ja gut, aber jetzt bin ich schon so weit gekommen und wenn man jetzt zurückblickt, dann waren das halt Momente, wo ich denke, ja, das ist noch gar nichts passiert gewesen, hättest du das locker machen können, ja, aber dann so, ja.
3: Ich meine, es gibt doch, glaube ich, Beispiele von sehr berühmten Autoren, die dann heimlich unter Pseudonym was ganz anderes nochmal veröffentlicht haben, um zu gucken, ob sie damit auch erfolgreich sein können.
2: Ja, Stephen King hat das zum Beispiel auch gemacht als Richard Bachman.
3: Wir wissen es jetzt natürlich nicht, ob du es jemals gemacht hast.
2: Okay, das wisst ihr nicht. Also ich kann ja auch darüber erzählen, ich habe es bisher nicht gemacht. Ich wollte es tatsächlich, ich hatte es ernsthaft überlegt, bei Views zum Beispiel, bei dem
3: das
2: Thriller.
3: Das ist der Thriller, der dieses Jahr rausgekommen
2: genau,
3: ist.
2: Genau, hatte ich überlegt, ob ich ein Pseudonym wähle. Und der Verlag war strikt dagegen. Ja.
3: Logisch, bei denen, ne?
2: Genau.
3: Ja. Und erinnerst du dich an den Moment damals in dieser Lesebühnen- und Slam-Zeit, in dem du gemerkt hast, davon kann ich leben?
2: Ich erinnere mich an meinen ersten Gastauftritt irgendwo auf einer Lesebühne und dann habe ich am Ende 32 Euro Gage gekriegt und da war ich so hin und weg und dachte so, what the fuck, guck mal, ich bin da aufgetreten, ich war da for fun und ich habe 32 Euro gekriegt. Ich habe keinen Eintritt bezahlt, ich habe Eintritt gekriegt. Das war super. Ich erinnere mich an einer meiner ersten Solo-Auftritte in der Scheinbar, kennst du das Scheinbar-Varieté? Mhm. Das ist so ein kleiner Laden in Schöneberg, toll. So passen maximal 50 Leute rein, dann ist echt gequetscht. Und damals konnte man die Scheinbar mieten für 100 Euro, so als Künstler. Ja, da konntest du auftreten und ich habe 101 Euro eingenommen.
3: Okay.
2: Ja, und dann dachte ich, ach guck mal, das rechnet sich.
3: Außer, dass du davon den Kühlschrank nicht voll kriegst.
2: Ja, ja.
3: Also muss ja irgendwann, wie lange hat es gedauert von dort bis zu dem Moment, wo?
2: Lang. Lang.
5: Das Telefon klingelt. Ich wache auf. Es ist Gabi. Sie sagt, sie hat gestern aus Versehen die Schlüssel für die Handschellen mitgenommen. Wer ist Gabi? Ich schlafe wieder ein. Träume, ich würde warten. Warum, weiß ich nicht mehr. Den ganzen Traum warte ich nur. Das Warten ist so langweilig, dass mein Unterbewusstsein damit droht, auch einzuschlafen. Was man wohl träumt, wenn man im Traum träumt. Vielleicht warte ich ja darauf aufzuwachen. Das Telefon klingelt. Ich wache auf, nehme den Hörer ab. Gabi! Nein, es ist Ulf. Er fragt mich, ob ich den Schlüssel für die Handschellen hätte. Den habe ich nicht, den hat Gabi, sage ich. Wer ist Ulf? Mein Blick schweift ins Zimmer. Ich nehme eines den Bierpfützen, in denen die ganzen Zigarettenstummel schwimmen. Jetzt fällt mir auch der Geruch auf. Plötzlich bekomme ich schreckliche Kopfschmerzen. Eine herausgerissene Toilettenschüssel steht auf einer umgekippten, zweigeteilten Couch. Schnell schlafe ich wieder ein.
4: Vorlesen war immer schon Marc-Uwes Markenzeichen. Das gerade war zum Beispiel aus seinem Bühnenprogramm »Wenn alle Stricke reißen, kann man sich nicht mal mehr aufhängen«, mit dem er von 2005 bis 2008 getourt ist. Generell war Marc-Uwe in dieser Zeit viel auf Kleinkunst- und Lesebühnen unterwegs und wurde zweimal hintereinander deutscher Meister im Poetry Slam.
3: Der Durchbruch kam auf jeden Fall ab 2009 mit den Känguru-Chroniken. Mhm. Und du musst einmal erklären, weil ich glaube, uns hören jetzt einerseits Leute zu, die wahrscheinlich alle gelesen haben und die dich dafür komplett feiern und vielleicht auch einige, die dich und das Känguru gar nicht kennen. Also wer ist das und warum fahren die Leute so darauf ab?
2: Also das Känguru ist ein Beuteltier, das mit mir in einer WG wohnt in Kreuzberg. Und warum die Leute so drauf abfahren, musst du natürlich die Leute fragen.
3: Ja, aber das, du wirst es ja beobachtet haben in diesen 15 Jahren.
2: Ja, die Leute finden es lustig, glaube ich, hauptsächlich. Und aber auch ist viel Politisches drin. So. Und ich weiß, dass Leute, also ich komme immer wieder, das ist weird für mich, ja, aber es kommen immer wieder Leute, die sagen, sie sind damit aufgewachsen. Mhm. Und das ist echt komisch, weil das heißt, dass ich schon so alt bin. Aber die erzählen mir dann, dass sie das jedes Jahr lesen und jedes Jahr ein bisschen mehr verstehen. Mhm. Und das ist, glaube ich, das Kuriose an dem Känguru an sich. Das habe ich auch nie so geplant. Ich weiß gar nicht, ob man das planen könnte. Dass es einfach schon Kinder lustig finden. Wahrscheinlich einfach, weil es ein freches, sprechendes Tier ist. Und dass du dann halt, aber je älter du wirst, je mehr du politisch dich informierst, dann auch noch die Gags checks, die eigentlich verhandelt werden und so weiter. So, ja.
3: Die politische Metaebene sozusagen.
2: Ja, genau.
4: Ursprünglich waren die Känguru-Chroniken mal eine Radio-Comedy von Radio Fritz vom RBB. Das war 2008. Ein Jahr später kam dann eine Auswahl der Texte als Känguru-Chroniken als Buch raus und dann ging der Hype um das Känguru so richtig los. Die Hauptfiguren sind das kommunistische, arbeitslose Känguru und ein Kleinkünstler namens Marc-Uwe Kling, die zusammen in einer WG wohnen. Die kurzen Episoden bestehen vor allem aus den lustigen Dialogen der beiden, voller popkultureller Anspielungen, Meta-Witze, viel Alltagskomik. Und von Anfang an waren diese Geschichten auch sehr politisch. Mittlerweile zählen die vier Bände der Känguru-Reihe zu den größten Erfolgen der Gegenwartsliteratur im Taschenbuch- und vor allem Hörbuchbereich in Deutschland und halten sich seit Jahren in den oberen Rängen der Bestsellerlisten. Allein die ersten drei Känguru-Bände hatten sich Anfang 2018 in gedruckter Form über 2,5 Millionen Mal verkauft. Bis Herbst 2018 wurden außerdem mindestens 1,7 Millionen Känguru-Hörbücher abgesetzt. Es gibt mittlerweile auch noch zwei Känguru-Kinofilme, Comics, Gesellschaftsspiele und Theaterfassungen. Und dann auch noch einen Haufen Preise. Schon 2010 den Deutschen Radiopreis, später den Hörbuchpreis und 12-mal den Hörbuch Award in verschiedenen Kategorien. Das hat sicher auch damit zu tun, wie toll Marc-Uwe in die verschiedenen Rollen seiner Charaktere schlüpfen und denen jeweils eine eigene Stimme verleihen kann. Also kurz, das Känguru ist Kult.
3: Dürfte ich dich, wenn du magst, einmal in diese Känguru-Rolle schicken? Mhm. Das wohnt ja mit dir zusammen, hast du gerade gesagt, kommentiert auch immer gerne deinen Lebenswandel. Mhm. Und wir haben uns jetzt gefragt in der Redaktion, wie es wohl deine Chancen in verschiedenen Berufen eingeschätzt hätte, wenn das mit dem Autor und Comedy und alles, was du noch machst, nichts geworden wäre, beziehungsweise was es davon gehalten hätte, wenn du jeweils was anderes geworden wärst. Mhm. Ich habe ein paar Berufe gesammelt, die man aus deinem vielfältigen Studium hätte ableiten können. Was hättest du wohl gesagt?
2: Und ich hole jetzt das Känguru, ja. Das Känguru soll dazu was sagen.
3: Ja. Was hättest du wohl gesagt, wenn du Lehrer geworden wärst?
6: Das hätte er nicht lang durchgehalten, das ist zu stressig für ihn.
3: Aber Lehrer so an sich eigentlich okayer Beruf, oder?
6: Ja, also ich glaube, er hätte zu viel Anspruch gehabt, um so ein Luschi-Lehrer zu sein, wisse, der nichts macht, so. Das hätte ihn unglücklich gemacht. Deswegen hätte er zu viel gemacht. Und das wäre da aber, ich glaube, das wäre nichts gewesen.
3: Und wenn er sich für Regie im Theater entschieden hätte?
6: Oh, das ist ja das Schlimmste. Warst du schon mal im Theater hinter den Kulissen? Ist ja, also, boah, das ist ja, also, ich meine, so kann ich nicht arbeiten. Wisst ihr, so einer wäre er geworden.
3: So ein sehr wilder.
6: So, mit so einem Schal.
3: Mit so Allüren.
6: Und dann mit totale Allüren hat er eh schon. Und im Theater hätten die ihn gefüttert damit, da er immer so rausgestapft, so morgens. Milch alle gemacht, ich zum Beispiel, komme da rein, so kann ich nicht Müsli essen, so wisst ihr, das war schwierig.
3: Okay, vielleicht wäre ja entspannter gewesen, Programmkinoinhaber.
6: Ja, das hätte gut funktioniert.
3: Was wäre so
6: auch ganz ehrlich, das überlegt er sowieso immer so an so dunklen Tagen, wenn er keinen Bock mehr hat, wegen der ganzen Twitter-Scheiße und so, denkt er, Programmkino, läuft halt nicht mehr, weil Kids nur noch TikTok gucken, aber ansonsten Programmkino tipptopp.
3: Und Politiker?
6: Oh Gott! Das ist, glaube ich, das Schlimmste, was du dir antun kannst. Also, ich schimpf ja auch oft, weißt du? Aber ich würde es nicht machen wollen. Weil du das, selbst wenn du da, ich glaube, die größte Aufgabe, die du stellen kannst, ist als wohlmeinender Politiker in eine Machtposition zu schaffen. Das ist richtig kompliziert. Und wenn du es dann schaffst, dann wird auf dich drauf gekloppt, bis du dich fühlst wie Hackfleisch.
3: Also Fehler im System. Da würde Marc Uwe nicht bestehen.
6: Ein totaler Fehler im System.
3: Der letzte Beruf, über den ich nachgedacht habe, war Kneipenwirt.
6: Nee, das geht nicht. Er hat ja die ganze Zeit Migräne.
3: Aber er könnte sich tagsüber auskurieren und dann abends an der Theke stehen.
6: Ah nee, der kippt ja um 23 Uhr um.
3: Stimmt, okay, dann ist es, glaube ich, würde es sich wirtschaftlich nicht halten.
6: Nee, er könnte höchstens so ein Frühstücken kann er gut. Und Kicker spielen. Glaubst du, das ist was? Man könnte so eine Kneipe aufmachen. Brunch mit Kicker. Kicker-Brunch.
3: Von 9 bis 12.30 Uhr.
6: Ja, das könnte ich mir bei ihm vorstellen.
3: Und für jedes Tor gibt es einen Espresso umsonst. Oder nicht, jedes Tor nicht, jedes gewonnene Spiel. Aber das trägt sich auch nicht. Ich überlege gerade die Verbindung von Kicker-Brunch.
6: Ja. Ja, aber für ein gewonnenes Spiel kann es schon was geben.
3: Wir überlegen uns
6: ja,
3: das.
6: Ja, ja. Wie? Eine Schnapspraline.
3: Stimmt. Danke. Wie würde eine Gesellschaft aussehen, in der alle Menschen so direkt und so schonungslos ehrlich wären wie das Känguru?
6: Besser.
3: Glaubst du?
6: Ja, glaub schon. Man muss sich dann darauf einstellen.
3: Eben, das überlege ich gerade, ob da für alle gemacht wären.
6: Nee, alle nicht. Aber ganz ehrlich, sind ja auch nicht alle für das gemacht, wie es jetzt ist. Also ich habe das Gefühl, aktuell ist die Welt für so ein paar Milliardäre gemacht und alle anderen haben es schwer.
3: Ich weiß nicht gerade, was passieren würde, wenn man den Milliardären ehrlich gegenüber wäre. Das würde wahrscheinlich gar nicht so viel ändern, oder?
6: Nein, du musst ja erstmal diesen Zirkel aus Ja-Sagern, den sie um sich rumgezogen haben, durchbrechen. Und dann, wäre eine spannende Kombination, Elon Musk mit dem Känguru sprechen zu lassen, was dabei rauskommt, weiß
3: Stimmt,
6: ich nicht.
3: War
6: wer
3: der
6: zuerst verzweifelt?
3: Wollte der nicht auch
6: Man sperrt
3: neulich
6: sie in einen Raum und wer zuerst verzweifelt?
3: Ja. Wollte der nicht auch neulich irgendwo so einen Boxkampf? Habe ich da was falsch
6: ja,
3: im Kopf?
6: Ja, er wollte, also das ist schon eine Weile her, aber er wollte mit Mark Zuckerberg so ein Ultimate-Quatsch-Fighting-Wrestling.
3: Und dann haben sie sich irgendwie rausgezogen. Und
6: ja, das Geile ist ja, die haben dann, die sind so doof, unfassbar. Die haben dann anscheinend wirklich dafür trainiert. Und ich glaube, der eine hat sich die Schulter kaputt gemacht beim Training und der andere, die haben sich beide irgendwas, der andere hat das Kreuzband gerissen oder sowas. Also,
3: das Känguru hätte in der Situation auf jeden Fall sehr gut bestanden.
6: Das Känguru hätte nicht trainieren müssen, er einfach umgehauen, ja, beide.
3: Bums.
6: Easy.
3: Letztes Jahr hast du ein Buch veröffentlicht, das du mit deinen Töchtern zusammengeschrieben hast. Und zwar, weil beide, wenn ich es richtig verstanden habe, auch Schriftstellerinnen werden wollen.
6: Ja, richtig.
3: Was kriegen die von deiner Arbeit mit, dass du ihnen das so schmackhaft gemacht hast? Was finden die daran so toll?
6: Also sie lesen natürlich total gerne auch. So Bücher sind in unserer Familie einfach super wichtig von Anfang an. Wir haben ihnen viel vorgelesen. Sie haben irgendwann selber angefangen, viel zu lesen. Meine Frau Maria schreibt ja auch. Und wir sind zu Hause die ganze Zeit. Ich glaube, das ist auch cool für die Kinder. Und wir schreiben halt Bücher. Und ich schreibe ja auch viele Kinderbücher. Maria schreibt Kinder-Jugendbücher. Das heißt,
2: die Kinder sind oft auch das erste Publikum. Mhm. So, ne? Lesen die denen dann vor. Und irgendwie, weiß gar nicht, ob die da so groß drüber nachgedacht haben oder ob die
3: oder
2: halt dachten,
3: einfach nicht anders
2: das
3: kennen.
2: Das ist halt, was man macht als Erwachsener. Man schreibt Bücher.
3: Oh Gott, wie zeigst du ihnen dann andere Berufe? Dann
2: ja, ich weiß gar nicht. Ich finde es ein super Beruf. genau, dann kamen sie an und wollten ihr Schülerpraktikum bei mir machen.
3: Oh, ja. Das ging wahrscheinlich nicht, oder?
2: Na, ich habe gesagt, nee, ich will kein Praktikumszeugnis schreiben. Hm. Und dann dachte ich, aber lasst uns, wir können gerne mal was zusammen schreiben, wenn ihr das möchtet. Und ich dachte halt an ein Kinderbuch oder, und das war aber Kinderbuch auf gar keinen Fall, ja. Wir wollen natürlich ein großes Buch schreiben und da haben wir halt so ein bisschen rumgesponnen und erstmal den Geschichte entworfen und irgendwann wurde der Plot immer länger und ausgefeilter und dann wurde es eine ganze Welt und dann dachte ich, okay, das ist, glaube ich, ein Roman, den wir hier gerade basteln. Und dann haben wir den geschrieben. Zusammen, also wirklich, wir saßen immer zusammen am Computer. Und das hat so viel Spaß gemacht. Also in der perfekten Welt würde ich nichts anderes mehr schreiben. So, das war einfach eine einzige Freude, das Buch von vorne bis hinten.
3: Und Sie wollen es aber auch weiterhin machen, oder?
2: Ja, wir haben gerade den zweiten Teil geschrieben.
3: Wirklich? Ja. Okay, cool. Ja. Und wie ist das, also du hast gerade gesagt, da ist eine Welt entstanden. Das ist ja auch was für dich ungewöhnlich ist, finde ich, als Schriftsteller, ist, wie viele verschiedene Genres du schon ausprobiert oder bedient hast. Ob es jetzt Comedy ist, Science Fiction, dieses Jahr diesen ersten Thriller. Alle haben gemeint, dass da so andere Welten entstehen, in denen entweder Tiere sprechen können oder es ganz andere gesellschaftliche Normen gibt oder sie zum Beispiel von einer viel fortgeschritteneren Technologie und künstlicher Intelligenz dominiert werden oder. Mhm. Wie, vielleicht kannst du es auch an einem Beispiel erzählen, wie entstehen solche Welten in deinem Kopf?
2: Mhm. Also es ist ganz unterschiedlich, wirklich. Also bei Quality Land ging es von der Welt aus. Mhm. Ich wollte quasi das beschreiben, was gerade das Problem ist und eigentlich ist die Science Fiction nur ein Mittel zum Zweck gewesen. Also kommen wir von meinem Theaterwissenschaftsstudium. Bei Brecht würde es ein Verfremdungseffekt sein. Ne? Durch den Verfremdungseffekt guckst du da halt nicht mit der Brille drauf von etwas, das du täglich anguckst, sondern hä, was ist das denn? Mhm. Und das ganz viel gute Science Fiction, die im Prinzip politische Satire oder ein Kommentar, es ist in Wirklichkeit gar keine versuchte Prophezeiung der Zukunft, sondern ein Kommentar auf die Gegenwart durch die Brille der Zukunft. So, und das war bei Quality Land auch so, das heißt einfach Sachen, also ganz viele Sachen, die in Quality Land vorkommen, sind Trends, die es heute schon gibt, die ich so ein bisschen in die Zukunft extrapoliert habe.
4: Für alle, die es nicht gelesen haben, Quality Land ist eine satirische Dystopie, die in einer Welt spielt, in der der Alltag durch Algorithmen bestimmt ist. Es geht um Überwachung, Kapitalismus, KI und damit verbundene moralisch-philosophische Fragen. Immer eingebettet in eine lustige Handlung, bei der einem allerdings schon manchmal das Lachen echt im Hals stecken bleibt. So liefert zum Beispiel die Shopping-Plattform The Shop Produkte ohne Bestellung. Anhand des Online-Profils weiß das System einfach immer, was die jeweilige Person gerade brauchen könnte. Das soziale Netzwerk Everybody legt jedem automatisch ein Profil an, ob man will oder nicht. Maschinen sind sowieso allgegenwärtig und Menschen werden in Level eingeteilt, die ihre Bedeutung und Produktivität für die Gesellschaft bewerten. Die Geschichte begleitet Hauptfigur Peter in seinem Alltag zwischen falschen Delfin-Vibrator-Lieferungen von The Shop und einem Wahlkampf, bei dem sich ein humanoider Roboter als Präsident ins Spiel bringt. Und es geht auch um die Fehler im System. So gibt es Drohnen mit Flugangst und Kampfroboter mit posttraumatischer Belastungsstörung. Quality Land ist 2017 erschienen, 2020 gab es noch eine Fortsetzung.
2: Wenn ich das heute angucke, dann habe ich oft das Gefühl, dass die absurdesten Sachen aus Quality Land am schnellsten Realität geworden sind.
3: Zum Beispiel?
2: Zum Beispiel gibt es in Quality Land diese E-Poetin Calliope 7.3, eine künstliche Intelligenz, die Bücher schreibt. Mhm. Und das war zu dem Zeitpunkt, schien das noch ganz weit weg. Und jetzt geht
3: sind
2: das schon.
3: Da?
2: Es geht einfach schon. Fertig, so. Also ne, der Gag war, dass du dir deine Lieblingsbücher auch dann personalisieren lassen kannst. Das heißt, wenn du Game of Thrones magst, aber du findest es richtig scheiße, wenn Figuren sterben, dann lässt du dir halt von der KI eine personalisierte Version schreiben, wo niemand stirbt. Wo die Leute dann einfach auswandern, wenn sie aus der Geschichte verschwinden und so. Und das wäre ja jetzt technologisch schon möglich. Mhm. So, das war wirklich so ein absurdes Element, ne? Ja.
3: Ich habe ganz viel über Fantasie nachgedacht jetzt, als ich mich auf dich vorbereitet habe. Mhm. Was hast du beim Schreiben mit deinen Kindern gedacht oder gelernt? Wie unterscheidet sich deren Fantasie von deiner als Erwachsener?
2: Ich glaube, es ist interessant zu sehen, man ist schon einfach sehr geprägt auch von dem, was man gelesen hat und was man kennt und was einen gerade so beschäftigt. So, das heißt, die Fantasie agiert nicht in einem Vakuum. Mhm. Und du musst sie auch immer füttern. Und das ist zum Beispiel bei Quality Land, habe ich super viele Sachbücher gelesen vorher, ne? Also noch bevor ich wirklich angefangen habe zu schreiben und auch während des Schreibprozesses, aber vor allem auch vorher. Und dann entstehen beim Lesen Ideen. So. Und ansonsten, außer diesem Referenzrahmen, der natürlich bei Kindern und Erwachsenen anders ist, würde ich behaupten, ist da kein Riesenunterschied in der Fantasie.
3: Und glaubst du, dass es Menschen gibt, die von vornherein mit mehr Fantasie geboren werden, oder ist das mehr wie so ein Muskel, den man trainieren kann?
2: Das ist natürlich immer die große Frage. Es ist auf jeden Fall ein Muskel, den du trainieren kannst, das kann ich dir garantieren. Also je mehr man schreibt, desto leichter fällt es einem. Ob jeder das könnte, weiß ich nicht. Vielleicht. Also gute Frage, stelle ich mir auch oft. Oder andersrum, pass auf. Ich arbeite viel mit Illustratoren zusammen, ja. Und Bernd, der die Känguru-Comics gemacht hat, der behauptet auch immer, das ist Übungssache, man kann das lernen. Und ich weiß gar nicht, wo ich anfangen soll. Ich kann so schlecht zeichnen.
3: Mhm. Also, und ihm fliegt das Gefühl zu,
2: genau,
3: meinst
2: deswegen,
3: du?
2: Genau, ja. Ihm fliegt das zu und er denkt, das kann doch jeder. Deswegen, mein erster Impuls auf deine Frage ist, ja, das kann jeder und man übt es einfach. Und dann denke ich an Bernd und mich in der Zeichensituation und denke, vielleicht auch nicht, ich weiß es nicht. Vielleicht denke ich das nur, dass das jeder kann.
3: Der Unterschied ist ja wahrscheinlich, dass Fantasie ist die erste Stufe und worin man sie kanalisiert oder wie man sie anwendet, da seid ihr dann ja offensichtlich unterschiedlich. Du kannst besser schreiben, er besser zeichnen. Und ich habe eben, als ich dann jetzt so in deine Welten nochmal eingetaucht bin und festgestellt habe, boah, es ist deine Fantasie, die dich da überall hinbringt, habe ich gemerkt, boah, die Fantasie spielt in meinem Alltag kaum noch eine Rolle. Also es hat mich so richtig traurig gemacht, weil ich dachte, boah, ich habe doch als Kind auch so gerne Geschichten geschrieben, Bilder gemalt, was auch immer, Videos selber geschnitten mit irgendwelchen fantastischen Handlungen und habe mich gefragt, auch jetzt, weil du gerade sagst, ja, man kann die auf jeden Fall trainieren, wie holt man das zurück in seinen Alltag, wenn es vielleicht im Beruf oder in sonstigen Tätigkeiten gar nicht so gefragt ist?
2: Machen. Also ich glaube, also da wiederum bin ich mir sicher. Wenn dir das als Kind Spaß gemacht hat, dann kannst du das und dann kannst du das trainieren. Und das Einzige, was du dafür tun musst, ist es machen. Und dich vom Druck frei machen auch. Also nicht erwarten, dass das jetzt von Anfang an super wird, sondern learning by doing wirklich.
3: Und jetzt hast du gerade ja schon beschrieben, dass auf einmal deine Prophezeiung oder Idee wahr geworden ist, dass Technologie selber Fantasie hat und sich Geschichten ausdenken kann. Würdest du sagen, dadurch ist menschliche Fantasie gefährdet durch so künstliche Intelligenz?
2: Ein Stück weit. Also ich glaube, die aktuellen Large Language Models haben Grenzen. Sie sind ja im Prinzip eine Wahrscheinlichkeitsmatrix, was ist irgendwie der nächste Satz, das nächste Wort, das jetzt kommen würde. Und sie basieren halt auf diesen riesigen Datensätzen. Das heißt, sie basieren auf all den Werken, die Menschen geschaffen haben. Und ich glaube, die Wahrscheinlichkeit, dass da was super Originelles rauskommt, ist klein. Allerdings kannst du so ein, schreibt das Ding halt einen Roman in einer Minute. So, und selbst wenn dann nur 0,00001% aller Romane, die eine KI schreibt, wirklich gut sind, kannst du innerhalb von kürzester Zeit so viele kreieren, dass einer davon gut ist. Die Frage ist nur, wer findet dann raus, wer hat Bock, das zu lesen? Ne? Also das finde ich eines der besten Zitate, die ich aktuell dazu gelesen habe, über KI-Literatur ist: If no one bothered to write it, why should I bother to read it?
3: Also wenn niemand sich die Mühe gemacht hat, es zu schreiben, warum soll ich mir die Mühe machen, es zu lesen, wäre die Übersetzung,
2: genau.
3: Ne?
2: Ja.
3: Ah ja. Und wo benutzt du denn KI im Alltag? Weil du hast dich sehr intensiv damit beschäftigt, das findet in mehreren Geschichten und Weltenbüchern statt bei dir. Ist das was, was du jeden Tag benutzt? Oder?
2: Also es kommt stark drauf an. Also ich versuche, einen dritten Teil von Quality Land zu schreiben. Deswegen, da spiele ich natürlich einfach rum, so, was sind die Möglichkeiten, was geht gerade. Ansonsten, man kann es schon brauchbar als Recherchetool benutzen. Also man muss halt immer diesen Abstrich machen, dass es falsch sein kann. Ja,
3: dass sie sich einfach was ausdenken.
2: Ja, genau. Das Ding ist aber, das geht dir ja bei Google auch so. Ja? Mhm. Wenn du auf den falschen Link klickst, ist das auch falsch. So, das muss man aber immer im Hinterkopf haben. Also, ne, in Quality Land ist ja der Slogan von dieser, es gibt ja einen Präsidentschaftskandidat, der ist ein Androide und sein Slogan ist, Maschinen machen keine Fehler. Mhm. Und der ist ja schon in Quality Land falsch, so, das ist ja quasi der Witz einer Sache, dass das nicht stimmt. Und es stimmt jetzt hier einfach, es ist faszinierend, ne, diese Halluzinationen nennen die das ja. Also, ich hatte auch so eine Interviewanfrage zu Quality Land und der Interviewer hatte vorher ChatGPT gefragt über mich und ChatGPT soll ihm eine lustige Anekdote über mich sagen. Erzähl, und ja. Genau, und die lustige Anekdote war, dass ich mal eine Lesung hatte und aus Versehen Kaffee übers Manuskript geschüttet habe und dann die Seiten waren klatschnass und ich habe dann einfach weiter von den nassen Seiten vorgelesen und es gibt sogar ein YouTube-Video davon. Und ich finde das so spannend, weil nichts davon ist passiert.
3: Mhm. Die KI wollte das Bedürfnis dieses Interviewers bedienen, sozusagen.
2: Ja, die KI will ja gar nichts. Es ist nur, du würdest es aber gar nicht in Frage stellen, weil die Geschichte ist so banal. So, Achtung, wahrscheinlich. Das erklärt gut, wie so eine KI arbeitet, ja. Sie hat eine Aufgabenstellung bekommen, die Anekdote über mich. Sie weiß ungefähr Anekdote, dann passiert ungefähr sowas, irgendwas. Und dann hat es quasi diese Anekdote zusammengestückelt. Die stimmt überhaupt nicht. Es ist einfach nichts davon ist passiert. Aber weil sie so banal ist, stellst du sie nicht in Frage. Und ich glaube, das ist eine große Gefahr aktuell an diesen Halluzinationen. Gar nicht, dass du diese extravagante Lüge nicht in Frage stellst, sondern dass du diese banale Unwahrheit nicht in Frage stellst.
3: Ja, ja.
2: Weil ein Mensch würde das nicht machen. Weißt du, ein Mensch lügt dich entweder an, hat eine Intention und sei es nur, dich zu verarschen.
3: Ja.
2: Oder er sagt dir, soweit er das versteht, die Wahrheit. Und diese KI lügt dich an, hat aber keine Intention dabei.
3: Und es sind ja dann Sachen, die genau zu banal sind, um noch länger drüber nachzudenken oder sie zu hinterfragen, aber sie sind halt so in deinem Hinterkopf auf einmal, ne?
2: Ja.
3: Und wer weiß, was für Informationen da alle so abgelegt werden, die man halt so mitgenommen hat, weil man sie erstmal nur am Rande mitbekommen hat. Stresst dich das? Also stresst dich, dass du jetzt auf einmal, anders würde ich behaupten, als zum Beispiel noch zur Zeit deines Studiums und so, in einer Welt lebst, in der man eigentlich Informationen nicht mehr so richtig vertrauen kann oder viel mehr Arbeit da reinstecken muss, müsste sie zu überprüfen?
2: Das stresst uns alle, glaube ich. Also das ist wirklich ein Grundproblem, das wir haben, auch politisch.
3: Ich habe mich jetzt auch gerade in ein paar Wochen des Bundestagswahl sehr damit auseinandergesetzt, wie das den Wahlkampf beeinflussen kann oder könnte. Oder das haben wir ja auch
2: massiv
3: bei anderen Wahlen gesehen im vergangenen Jahr. Und ich habe zum Beispiel, also Google hat mit Pixel so ein neues Grafikprogramm rausgebracht, wo du Bilder quasi auf Zuruf ändern kannst. Ne? Ich könnte jetzt sagen, shop mir das Känguru mit rein und dann ist das Känguru mit drin im Bild und so. Ich weiß nicht, ob es mit diesem Känguru, aber. Und ich habe in so einem Interview, das sie gegeben haben, dazu gelesen, da wurden sie gefragt, ist das nicht gefährlich? Und dann war die Antwort, einige dieser Bearbeitungen helfen ihnen dabei, den Moment so zu gestalten, wie sie ihn in Erinnerung haben, der für ihr Gedächtnis und den größeren Kontext authentisch ist, aber möglicherweise nicht für eine bestimmte Millisekunde authentisch ist. Das ist, ich habe das übersetzt, also es war ein englischsprachiges Interview, aber das war die offizielle Antwort.
2: Ja.
3: Und du grinst gerade schon, das macht einem schon so Gänsehaut, oder?
2: Ja, ich grinse deswegen, weil in Quality Land 2 gibt es ein Feature, das heißt Next. Und du kannst dann in all deinen Fotos deinen Ex-Freund oder deine Ex-Freundin durch deinen neuen Partner ersetzen lassen.
3: Okay.
2: Das ist ja im Prinzip,
3: das ist das. Ja.
2: So. Und das ist genau wie der Point in Case. Das ist eine der absurdesten Sachen und es ist quasi schon da.
3: Ja, und mir als Journalistin macht es halt Sorge, weil in dem Moment gibt es nicht mehr die eine Wahrheit, sondern es gibt Erinnerungen. Also das ist was uns schon lange beschäftigt, aber das war so, für so einen ganz kurzen Zeitraum in der Menschheit waren Bilder, Fotos was, womit wir was beweisen und einen Moment festhalten konnten und sagen konnten, hier. Und das hat ja Geschichte gemacht, Gesetze. Also es gibt ja ikonische Fotografien. Und jetzt kann es umgekehrt passieren, dass halt gefälschte Bilder Geschichte machen.
2: Genau.
3: Zu Unrecht. So.
2: Ja, das wird passieren. Das passiert schon. Und Das geht ja in zwei Richtungen, ist das problematisch. Also einerseits kann man easy eine Fälschung von jemand erstellen, die ein Riesenproblem für diese Person darstellen wird. Und zweitens können alle Leute, die wirklich was ausgefressen haben und wo es Videobeweise gegen sie gibt, sagen, das war ich nicht, das ist ein Fake-Video. Mhm. Also auch das ist schon passiert, ne? Also dass man Bildern nicht mehr trauen kann und die Leute, also wir alle sind noch nicht bereit dafür.
3: Ja. Wir sind auch nicht schnell genug, ne, das zu lernen oder auch. Ich glaube, du forderst doch auch, dass KI besser reguliert werden sollte. Hast du da Zuversicht, dass der Gesetzgeber schnell genug einen Umgang findet mit einer Technik, die sich so schnell entwickelt? Und was würdest du dir wünschen, wie man reguliert?
2: Also Zuversicht, weiß ich nicht, aber Verzweiflung können wir uns nicht leisten. Wir müssen es probieren. Und bei dem Thema zum Beispiel finde ich, dass man ganz klar Deepfakes, die von einer Person angefertigt werden, ohne dass die ausdrücklich zugestimmt hat, müssen komplett verboten werden. Mhm. So, es gibt keinen positiven Use Case. So, die müssen verboten werden, es muss strafbar sein. Also eigentlich, Harari sagt das auch in seinem letzten Buch in Nexus.
3: Ein Autor, ja.
2: Ja, man hat das Falschmünzen verboten, um das Vertrauen in das Währungssystem zu schützen. So, und ich finde, das ist was ganz Ähnliches. Also man muss das Falschmenschen verbieten, um das Vertrauen in unser politisches System zu schützen. Und das funktioniert auch, ne? Also es verhältnismäßig wenig Falschgeld wird hergestellt dafür, wie viel Geld damit zu machen wäre. Ja. Weil es komplett verboten ist und weil es hart bestraft wird. Und das müsste man auch für Identitätsdiebstahl in diesem Deepfake-Sinne machen. Dass die Leute einfach wissen, das darf man nicht und das ist strafbar. Und dann wird das auch zurückgehen. Wenn du das nicht darfst und das strafbar ist, dann kannst du das quasi auch von allen Softwareanbietern durchsetzen, dass sie das nicht machen dürfen. Und du wirst dann immer noch eine kleine Grauzone haben von Leuten, die das trotzdem hinkriegen oder irgendwelche Trollfabriken von Putin. Aber es wird massiv zurückgehen. So. Und auf jeden Fall, der Gesetzgeber muss da massiv einschreiten. Und ich glaube, das ist wirklich, also bis an den rechten Rand hin, eigentlich müsste das konsensfähig sein, dass man das verbietet. So, das ist ja noch nicht mal irgendwie ein ökonomischer Vorteil für irgendjemand dahinter. Im demokratischen Spektrum sollte das eigentlich meines Erachtens mehrheitsfähig sein. Insofern, bei solchen Punkten habe ich schon Hoffnung, dass da was geht. Dann gibt es aber so andere Punkte, wie zum Beispiel das Microtargeting, ja, also das die Social-Media-Plattformen ja hauptsächlich damit Geld verdienen, gezielt dich zu verkaufen, weil sie alles über dich wissen. So.
3: Eine junge Frau mit Mitte 30.
2: Genau. Und ich finde, das müsste man auch komplett verbieten. Also, dass es überhaupt erlaubt ist, dieses Microtargeting. Wenn du das nämlich verbietest, dann löst du ganz viele Probleme. Weil du wirst ja nur deswegen so krass ausspioniert, weil sie dich als Werbekundin, also das ist falsch gesagt, du bist nicht die Werbekundin, sondern als
3: quasi,
2: Rezipientin für die Werbung so gläsern anbieten wollen. Und wenn man das aber verbietet, dann fällt auch der Anreiz weg, der ökonomische, dich überhaupt so auszuspionieren. Und da wiederum, wenn du dagegen vorgehen willst, dann kämpfst du mit einer Heerschar von Lobbyisten. Mhm. Ne? Weil, nagel mich nicht fest, aber das Werbebudget insgesamt geht inzwischen zu einem erschreckenden Anteil, also weit mehr als die Hälfte an diese großen Plattformen, die dieses Microtargeting betreiben. Und das hat auch den Nachteil, dass seriöse Medien quasi, die wirklich noch versuchen, Journalismus zu machen, diese Einnahmen nicht mehr haben. Und um die Einnahmen zu kriegen, die Mechanismen kopieren müssen, die diese ganzen Social Media News so scheiße machen.
3: Ja.
2: Also dieses Clickbaiting, die Aufreger, schnell und schlecht recherchiert, so, ne, weil man auch keine Zeit mehr hat. Also die ganze Medienlandschaft leidet meines Erachtens unter den neuen Technologien.
3: Ich habe ganz am Anfang, also ich stimme dir in der Breite zu und gleichzeitig denke ich gerade ganz am Anfang, war es auch noch was Gutes, dass man auf einmal als Journalist zum Beispiel so genau sehen konnte, wo kommt meine Sachen, mein Beitrag an, wer konsumiert den jetzt wirklich? Weil ich als jemand, die so als Digital Native Journalistin quasi so die erste Generation war und in diesen, auf diesen sozialen Plattformen gearbeitet hatte, hatte ich manchmal das Gefühl, dass die Vorgängergenerationen aus meiner Branche sich da viel zu wenig Gedanken drüber gemacht haben. Die haben halt in Anführungsstrichen eine Zeitung vollgeschrieben oder so eine Sendung zusammengestellt und nicht wirklich gefragt, wer guckt und liest das denn jetzt alles. Also manchmal habe ich auch gedacht, oh, ist schon gut, dass wir jetzt so viel mehr wissen darüber, was die Leute auch wollen und was ihre Fragen sind. Aber ich kann auch verstehen, was du sagst, dass das in so Extreme geht, wo wahrscheinlich auch wieder andere Gruppen komplett vernachlässigt werden oder nicht gesehen, weil eine Plattform sie nicht definiert.
2: Ja, also ich finde, wir haben, also klar, der Journalismus hatte davor auch Probleme. So. Wer sich dafür noch interessiert, was früher problematisch war, gibt es von Noam Chomsky ein tolles Buch, das heißt Manufacturing Consent. Und das habe ich noch im Studium gelesen und dachte, ah, das ist das Problem mit den Medien. Dann kam das Internet und jetzt ist das Problem ein ganz anderes und man denkt so diese, also zum Beispiel...
3: Was war die These da?
2: Ah ja, naja, diese Gatekeeper, die es halt früher gab, ne, die entschieden haben, ist das überhaupt Nachrichtenstoff oder nicht?
3: Ja, oder wer darf zu etwas sprechen?
2: Ja, genau. Ja. Und das Framing und wie viel zeigt man davon, also Zensur durch Weglassen und so weiter. All diese Probleme gab es natürlich früher auch oder früher überhaupt. Und heute wünscht man sich ja oft aber wieder irgendeinen Gatekeeper, also der zumindest den gröbsten Scheiß rausfiltert, wo man selber denkt, das kann doch niemand ernsthaft glauben. Und dann gibt's aber Leute, die das glauben. So, und die Lüge ist noch nicht mal das Problem, ja. Weil du kannst Lügen gar nicht verbieten in der Demokratie, weil dann landest du ganz schnell irgendwo bei einem Zensursystem. Aber es gibt kein Recht auf Reichweite. Also, dass die Lüge von irgendwelchen Algorithmen millionenfach verbreitet wird, und zwar häufig nur aus einem ökonomischen Grund, ne? Weil halt der Algorithmus hat ja nicht die Ansage gekriegt, verbreite Lügen, schickt die Leute ins Rabbit Hole, sondern der Algorithmus hat die Ansage gekriegt, halte die Leute möglichst lange auf unserer Plattform. Denn je länger sie auf der Plattform sind, desto mehr Werbung inhalieren sie, desto mehr Daten sammeln wir über sie, beides Sachen, mit denen wir Geld verdienen. Und dann hat sich leider herausgestellt, dass wir als Konsumenten doch sehr angesprochen werden von Hass, Hetze, Empörung, Emotionen. Und nicht von dem gut durchrecherchierten Faktenartikel. Und da, also was in den USA passiert ist, ist für mich eine Folge der Digitalisierung der Medien in dem Sinne.
3: Ich finde es gerade sehr erfrischend zu hören, dass du immer das Wort Lüge dafür benutzt, weil ja inzwischen so viele Menschen von Fake News und Desinformation sprechen. Und ich finde, das verschleiert nicht, aber verkleidet manchmal so die Lüge. Aber es ist ja am Ende einfach Lüge und Unwahrheit und geschieht oft mit Vorsatz. Und ich habe neulich nochmal rausgesucht, es gab Anfang des Jahres im Vorfeld des Weltwirtschaftsforums so einen großen Report über die größten Risiken für die Menschheit. Sie haben unterschieden nach kurzfristigen Risiken in den nächsten 2 Jahren und dann langfristige Risiken über 10 Jahre. Und ich war total überrascht, dass bei den kurzfristigen Risiken auf Platz 1 Desinformation stand. Natürlich auch in einem Jahr, in dem die Hälfte der Menschheit zu Wahlen aufgerufen war und so. Aber das zeigt ja, wie groß, in was für einer Schnelligkeit dieses Thema geworden ist und wie gefährlich.
2: Ja.
3: Sie haben gesagt, es kann Gesellschaften polarisieren, es wird Demokratien angreifen. Wie kommen wir dagegen an, gerade in so einer Wahlkampfzeit wie jetzt?
2: Ich glaube, wir müssen diese Social-Media-Plattformen regulieren und sie als Massenmedien behandeln. So, weißt du, das ist absurd, dass sie immer noch mit der Behauptung durchkommen, nur die Straße zu sein und nicht verantwortlich zu sein für die Unfälle. Wenn sie nur die Straße wären, dann dürften sie keinerlei redaktionelle Entscheidungen treffen. Und ein Algorithmus, der Beiträge pusht oder bremst, ist eine redaktionelle Entscheidung. So, wenn sie nur die Straße wären, dann dürften sie ihr Geld nicht damit verdienen, diese Beiträge zu monetarisieren. Also sie sind Medienunternehmen. Sie funktionieren anders als die klassischen Medienunternehmen, aber in Wahrheit sind es die größten Massenmedien, die die Menschheit

0: Konsequenzen davon, ja, und TikTok auch nicht, weil sie ihre Armee von Lobbyisten, es sind die ganzen Big Data, Big Tech Konzerne, dafür gesorgt haben, dass sie immer noch nicht wie Massenmedien reguliert werden. Die müssen dem Presserecht unterstellt werden. Das finde ich zwingend, sonst das wird immer schlimmer werden.
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1: Um 21 Uhr mit Ronald Lessig. Unionsfraktionschef Spahn hat seine Entscheidung verteidigt, für die Geburt eines eigenen Kindes gemeinsam mit seinem Ehemann eine Leihmutter in den USA in Anspruch zu nehmen. Seine Familie sei ihm das Wichtigste, sagte der CDU-Politiker. Seine politische Zukunft lege er in die Hände der Unionsabgeordneten. Aus Berlin, Birte Sönnigsen.
2: CDU-Fraktionschef Jens Spahn beschreibt im Podcast Ronsheimer seine Zerrissenheit in der Frage, ob er ein Kind mit Hilfe einer Leihmutter bekommen sollte. Er habe lange mit sich gerungen. Er und sein Mann hätten sich aber von Anfang an ein Kind gewünscht. Deshalb hätten sie mehrere Optionen abgewogen und sich am Ende für eine Leihmutterschaft in den USA entschieden. Spahn sagt, es sei ihm bewusst, dass es in seiner Partei eine klare Beschlusslage gibt. Die CDU lehnt Leihmutterschaft ab und hatte das zuletzt auf ihrem Parteitag im Februar bekräftigt. Spahn räumt ein, dass er früher auch mit seiner Partei über das Thema hätte sprechen sollen.
1: Die Bundeswehr wird erstmals an einer Nuklearübung der französischen Armee teilnehmen. Das hat der deutsch-französische Sicherheits- und Verteidigungsrat mitgeteilt, der auf dem Fliegerhorst Nervenich in Nordrhein-Westfalen getagt hat. Auch Kanzler Merz und Frankreichs Präsident Macron nahmen daran teil. Ein weiteres Ergebnis der Beratungen: Französische Kampfjets sollen künftig auf dem Stützpunkt stationiert sein. Bundeskanzler Merz teilte mit, so werde man die Zusammenarbeit in der Verteidigung vertiefen und die europäische Abschreckung stärken. Andy Burnham ist neuer Chef der britischen Regierungspartei Labour. Auf einem Sonderparteitag wurde der bisherige Bürgermeister von Manchester offiziell als Nachfolger von Keir Starmer bestätigt. Starmer hatte wegen schlechter Umfragewerte und des Erstarkens der rechtspopulistischen Partei Reform UK den Rückhalt in seiner Fraktion verloren. Am Montag soll Burnham das Amt des Premiers übernehmen. Mauro Schmidt hat die 13. Etappe der Tour de France gewonnen. Der Schweizer Radprofi setzte sich im Sprint gegen Harold Tejeda aus Kolumbien durch. Das Duo hatte sich rund 15 Kilometer vor dem Ziel aus der Fluchtgruppe abgesetzt. Für Schmidt war es der erste Tour-Etappensieg und sein bislang größter Karriereerfolg. Der deutsche Florian Lipowitz ist im Gesamtklassement von Platz 6 auf Rang 7 zurückgefallen. Das waren die Nachrichten. Das Wetter in Norddeutschland. In Mecklenburg-Vorpommern kommt es örtlich zu schweren Gewittern mit heftigem Starkregen, orkanartigen Böen und Hagel. Nachts im Sendegebiet bis auf letzte Schauer trocken, etwas Nebel bei 18 bis 12 Grad. Morgen meist trocken, örtlich Regen bei 19 bis 25 Grad. Am Sonntag zeitweise Regen und Gewitter bei Temperaturen um 20 Grad. Am Montag gebietsweise Schauer und Gewitter, an der Nordsee mehr Sonne, die Höchst

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3: Eine Lehrerin, die meinte, du bist gar nicht so dumm, wie du aussiehst. Oder ein Lehrer, der mir auf den Arsch geklatscht hat.
4: Was?
3: Dinge, die mich jetzt nicht glücklich an meine Schulzeit zurückerinnern lassen.
4: Ich habe mal über offene Beziehungen nachgedacht.
3: Könntest du dir das vorstellen?
4: Ich bin nicht der Gast in diesem
3: Und was so eingeschränkt wird versus was nicht. Was war die Frage? Oh Gott.
4: Teddy Teclebrand hat nur wegen dir ein Security.
3: Das ist peinlich.
5: Hallo, ich bin Eva Schulz und das ist Deutschland 3000. Hier verbringe ich jeden zweiten Mittwoch so eine gute Stunde mit Menschen aus ganz verschiedenen Bereichen, irgendwo zwischen Pop und Politik. Mein Ziel ist, diesen Leuten so zu begegnen, wie ihr sie vorher noch nie gehört habt. Deutschland 3000 soll euch, mich und meine Gäste auf neue Gedanken bringen. Weil man, wenn man jemand anderes kennenlernt, auch immer ein bisschen was Neues über sich selbst erfährt. Lola Weipert ist 28 Jahre alt, Moderatorin, Model, Autorin, seit neuestem auch Bauernhofbesitzerin und Motorradfahrerin. Ihr kennt sie vielleicht von Instagram, wo ihr weit über 700.000 Leute folgen, oder von RTL. Da moderiert sie nämlich die Reality-Show Temptation Island, bei der es um Liebe und Dating, Verführung und Betrug geht. Viele würden das als Trash-TV abtun, aber ich habe mich gefragt, als Moderatorin, die da über Jahre hautnah dabei war und so viele Paare hat verzweifeln sehen, was hat Lola da über die Liebe gelernt? Wir haben über Eifersucht und offene Beziehungen gesprochen und darüber, wie Lola bei Dates herausfindet, ob jemand zu ihr passt. Es ging um ihre Erfahrung mit Mobbing in der Schule und ihrer ADHS-Diagnose. Und stellenweise ist es eine richtige Lifehack-Service-gute Stunde geworden. Das sagt zumindest meine Kollegin Merle. Lola teilt nämlich auch ihre Morgenroutine und Tipps im Umgang mit Hyperaktivität. Sie erzählt, wie sie die kaputte Beziehung zu ihrem Vater kitten konnte und was ihr hilft, sich jetzt so rund um Silvester auf das neue Jahr vorzubereiten. Also, hier kommt eine gute Stunde mit Lola Weipert.
4: Hallo Lola.
3: Hallo.
4: Ich muss eine Frage, das ist unkonventionell, aber ich muss eine Frage direkt vorweg klären und loswerden. Teddy Teclebrand hat nur wegen dir ein Security. Was hat es damit auf sich?
3: Oh Gott, das ist peinlich. Also, ich hatte gerade mein Abi. Ich war 18 und Teddy war da gerade so im Kommen.
4: Mhm.
3: Und es war so...
4: Also vor 10 Jahren ungefähr.
3: Ja, genau. Es ist 10 Jahre her. Teddy war, der hat damals noch Turnhallen bespielt, aber er war gerade schon so mit paar tausenden GästInnen, war er schon so am Kommen. Und meine Mama hat mir Teddys Show zum Abi geschenkt. Und dann sind wir damals nach Koblenz, war es glaube ich, gefahren. Und dadurch, dass wir mittags schon dort waren, meinte sie so, sie ist Schwäbin und Klavierbauerin. Also sie so, hat der Gange mal jetzt einfach nein? Und ich so, Conny, wir können da doch jetzt nicht einfach reingehen. Sie so, ha doch, doch, ich sag einfach, ich stimme das Klavier. Und ich so, oh Gott.
4: Wow, was ein Hack.
3: Ja, Conny ist so kackendreist. Und ich liebe meine Mama, aber das war echt, also unfassbar. Und dann war da dieser Parkwächter und sie so, ja, ich stimme ihr das Klavier. Und er so, alles klar, kommen Sie durch. Fun Fact, Teddy hatte noch nicht mal ein Klavier auf der Bühne. Wir sind also in diese Turnhalle durch den Hintereingang rein und standen plötzlich in diesem riesengroßen Bereich mit Teddy, mit seiner ganzen Crew. Und ich stand da und dachte mir so, oh Gott, wir werden gleich rausgeschmissen. Und Conny so, bleib ganz ruhig, das wird super. Und ich so, Conny, das wird ganz schlimm. Sie so, hanoi, alles ist super, das wird. Und stand da mit ihrem Werkzeugkasten und ihrem Koffer, mit dem sie
4: den hatte sie einfach mal mitgenommen.
3: Den hat sie immer dabei. Okay. Man weiß ja nie, was passiert. Und dann hat Teddy alle begrüßt, hat uns dann so die Hand gegeben. Er so, hi, ich bin Teddy. Ich so, ich weiß. Ich so, hi Lola. Und ich hatte einen so roten Kopf, mir war das so unangenehm. Und dann sind alle irgendwann auf ihre Posten. Und ich stand da, weil ich hatte keinen Posten. Und Conny so, du, ich check schon mal ein ins Hotel, bleib schon einfach da. Und dann bin ich da alleine stehen geblieben. Meine Mama ist gegangen. Teddy hat seinen Soundcheck gemacht mittags. Und ich stand da, dachte mir, ja, das war's gleich. Gleich bin ich weg. Long story short, Teddy war irgendwann fertig mit dem Soundcheck, kommt so zu mir rüber und er so, wer bist du eigentlich? Und ich so, soll ich die ehrliche Geschichte erzählen? Er so, ja, bitte. Und ich so, ja, wir sind vorhin einfach durch den Hintereingang rein. Wir haben so getan, als würde meine Mama hier das Klavier stimmen. Und er so, cool. Und Teddy war so cool damit, Gott sei Dank, dass ich schlussendlich mit seiner ganzen Crew und ihm draußen Fußball spielen durfte. Ich war mit den Backstage, ich habe eine Führung überall hinbekommen. Dann haben sie mich irgendwie noch in die Show integriert. Das war alles so absurd. Danach durften wir wieder zu den Backstage. Der hat mir noch sein Essen geschenkt. Damit hat er eh mein Herz gewonnen. Und es war alles so verrückt. Und dann hatten wir ihn irgendwann mal bei uns in der Morningshow beim Radio in der Sendung. Und dann hatte ich ihn gefragt. Ich so, du sag mal, erinnerst du dich noch an Koblenz? Da war so ein Mädel bei dir auf der Show, die kam illegal durch den Hintereingang rein. Er so, ja klar erinnere ich mich, seitdem habe ich einen Security. Ich so, Teddy, das war ich. Er so, nein!
4: Okay, wow. Ich bin jetzt schon froh, dass ich das direkt zu Anfang gefragt habe. Grüße gehen raus an Teddy, einen sehr geliebten Deutschland 3000 Gast, der schon vor Jahren hier war.
3: Ah, Teddy.
4: Ah, wie schön.
3: Ja, immer wenn wir uns sehen, neulich erst wieder im Soho-Haus, wir haben uns gesehen und wir müssen einfach nur lachen, weil wir dann immer uns gegenseitig diese Geschichte wieder erzählen und die wird auch immer witziger.
4: Schön, das verbindet euch.
3: Ja.
4: Und gut zu wissen, dass er einfach gut abgesichert ist jetzt. Und ich musste auch gerade denken, also deine Mutter, sei mutig und dir gehört die Welt, ne? Das ist, hat dir offenbar jemand vorgelebt. Wir machen weiter mit Entweder-Oder-Fragen, weil ich die zuletzt sträflich vernachlässigt habe. Wärst du lieber mal einen Tag ein Mann oder einen Tag ein Tier?
3: Ist irgendwie dasselbe, ne? In gewisser Weise. Ich wäre gern mal ein Mann.
4: Was würdest du machen?
3: Das kann ich nicht sagen.
4: Ich finde es auch immer schön, wenn so ein Podcast einem Bilder vor Augen macht. Und okay.
3: Aber ich glaube, jede Frau wäre doch gerne mal, es klingt jetzt stereotypisch, aber jede Frau wäre doch gerne mal ein Mann und andersrum. Und man würde alle sexuellen Dinge ausprobieren wollen, oder?
4: Wie gut es dann auch wieder wäre, wenn du umgekehrt wieder zurückgetauscht wirst. Also alleine dafür.
3: Ich würde auch nicht tauschen wollen, glaube ich, langfristig.
4: Neu oder gebraucht?
3: Gebraucht.
4: Was hast du zuletzt gebraucht, gekauft?
3: Ein Motorrad. Von meiner Mama.
4: Conny zieht sich durch hier. Disziplin oder Talent?
3: Talent, aber man kommt nicht weit ohne Disziplin. Also doch Disziplin.
4: Klassische Suchmaschine oder künstliche Intelligenz?
3: Künstliche Intelligenz. Weil ich mich fühle wie eine alte Frau, die das erste Mal auf TikTok ist. Ich verstehe es noch nicht und bin schwer begeistert.
4: Aber benutzt du sie im Alltag gerade? Also bist du irgendwie ChatGPT oder Claude oder irgendwie sowas, dass du damit arbeitest?
3: Ich habe das jetzt einmal gemacht und ich fand es so abgefahren, was dabei rauskommt. Weil ich kenne mich noch nicht so gut mit KI aus, aber irgendwie begeistert mich diese ganze künstliche Intelligenz so sehr und dann schockiert sie mich auch wieder, weil es macht mir Angst, weil ich mir irgendwo denke, es werden so viele Arbeitsplätze, glaube ich, langfristig abgeschafft. Und auf der anderen Seite, vielleicht schafft es auch wieder neue, aber auch die ITler und ITlerinnen, mit denen ich gesprochen habe, meinten alle zu mir, sie programmieren das Ganze jetzt, aber irgendwo schaffen sie ihren eigenen Job ab. Mhm. Weil irgendwie, die KI kann ja irgendwann miteinander kommunizieren. Und das fand ich so gruselig. Vielleicht werden wir einfach alle irgendwann ausgerottet von Robotern.
4: Vielleicht wir auch. Also unsere Stimmen kann man ja jetzt schon easy generieren.
3: Ja, das ist mindestens, also wenn nicht sogar besser.
4: Also dieser Podcast entsteht noch ohne KI, inklusive der Fragen. Verlassen oder verlassen werden?
3: Oh, lieber verlassen.
4: Was ist schwieriger, Treckerfahren oder Motorradfahren?
3: Treckerfahren ist easy. Motorradfahren finde ich, je nach Maschine, wenn sie richtig schwer ist, doch echt schwerer.
4: Und wenn ich dir ein Ticket geben würde für eine Zeitreise, eine Woche, würdest du lieber 20 Jahre zurückreisen zur 8-jährigen Lola oder 20 Jahre vor zur, wie alt wären es dann, 48-jährigen Lola?
3: Ganz kurz zur 48-jährigen,
4: ja.
3: Aber dann auch schnell wieder zurück.
4: Warum? Was würdest du wissen wollen?
3: Ich würde wissen wollen, was sie alles geschafft hat und ob ich mich entspannt zurücklehnen darf und vertrauen darf oder ob ich riesengroße Angst haben sollte. Mhm. Aber ich versuche auch da ins Vertrauen zu gehen. Weil wenn ich 20 Jahre zurückblicke, so retrospektiv, denke ich mir, hätte ich damals mit 8 schon gewusst, was alles kommt, wäre ich, glaube ich, sehr viel weniger angsterfüllt an alles rangegangen.
4: Warst du als Kind schon so ängstlich?
3: Durch die Schule, ja. Also ich war an sich ein sehr naives, unüberlegtes, lautes Kind und habe erstmal alles ausprobiert. Aber die Schulzeit hat mich dann doch, ich sag mal, in gewisser Weise negativ geformt, weil es einfach nicht immer so easy war, wie ich es mir gewünscht hätte. Und deswegen hätte ich damals gewusst, wo ich irgendwann mal lande und dass ich auf all die Stimmen im Außen nicht hören darf. Ich glaube, das hätte es mir schon echt einfacher gemacht.
4: Was war nicht easy? Fiel dir Schule nicht leicht oder waren es die Leute, mit denen du zur Schule gegangen bist?
3: Die Menschen,
4: ja?
3: Leider. Also ich glaube, Kinder können so gemein sein. Und ich hatte einfach einige Mitschülerinnen vor allem, mit denen es sehr, sehr schwer war. Ich wurde sehr viel gemobbt und habe dann irgendwann einfach nicht mehr gerne den Weg zur Schule gewählt und hab nie verstanden, wie Leute gesagt haben, ich gehe gern zur Schule, weil für mich war es immer so dieses, ich werde ausgeschlossen, ich werde ausgegrenzt, ich bin die Außenseiterin, ich werde ausgelacht, es wird über mich irgendwelches Zeug geredet, was nicht stimmt. Dann haben Lehrerinnen und Lehrer gegen mich geschossen. Eine Lehrerin hatte, damals meine Französischlehrerin, die hatte, als ich einen Tag krank war, vor der Klasse eine PowerPoint gehalten mit Bildern von mir, von meinem Facebook-Profil damals.
4: Was?
3: Und hat gesagt, so solltet ihr euch niemals im Netz zeigen. Und die haben mir das schlussendlich dann erzählt. Und ich war aber viel zu schüchtern, um zu ihr zu gehen und zu sagen, können Sie sowas vielleicht nicht machen? Oder ein Lehrer, der mir auf den Arsch geklatscht hat. Oder ein
4: Was?
3: Anderer Lehrer, der meinte, ich kann Ihnen eine Note besser geben, aber das wirst du trotzdem nicht packen. Also es war einfach, oder eine Lehrerin, die meinte, du bist gar nicht so dumm, wie du aussiehst. Also da kamen von allen Seiten Dinge, die mich jetzt nicht wirklich glücklich an meine Schulzeit zurückerinnern lassen. Aber auf der anderen Seite hat es mich, glaube ich, echt viel stärker gemacht.
4: Aber krass, was ist das denn für eine Schule, wo, also du hast ja jetzt mehrere Lehrkräfte erwähnt, die sowas machen. Also was ist das heute da immer noch so? Hast du da
3: Ich hoffe nicht. Also das eine war an der Waldorfschule. Und hey, und das andere war dann am Gymi. Und ich habe an beiden Schulen nicht so schöne Sachen erlebt. Und deswegen, ich kann es noch nicht mal, glaube ich, auf die Schule schieben. Und je mehr ich damit an die Öffentlichkeit gehe, desto mehr merke ich auch, wie viele genau solche Erlebnisse erlebt haben mit PädagogInnen, wo ich mir denke, ich wünschte, LehrerInnen hätten diesen pädagogischen Ansatz. Weil ich habe ganz oft das Gefühl, dass der überhaupt nicht gegeben ist. Hattest du das nicht?
4: Ich denke da ganz, ich hatte neulich Klassentreffen nach 15 Jahren.
3: Oh Gott.
4: Und da habe ich noch drüber nachgedacht, als ich so in die einzelnen Gesichter wieder geguckt habe, wer von uns wurde eigentlich gemobbt, haben wir gemobbt. Also ich glaube, und ich hoffe, dass jetzt hier niemand zuhört und sagt, Eva, du verklärst ja die Vergangenheit völlig. Ich glaube, es gab tatsächlich ein, zwei Personen, auch als ich nochmal so durch die Abi-Zeitung geblättert bin, wo ich gedacht habe, boah, der haben wir es wirklich schwer gemacht. Und gleichzeitig war das ansonsten, hatte so eine kleine Jahrgangsstufe, so um die 60 Leute. Und da waren eigentlich, es war jetzt nicht so, dass da viele verschiedene Klicken waren, die da irgendwelche, keine Ahnung, Lästereien und so weiter, sondern es war eigentlich so eine große Freundesmasse. Und voll in die schön. Kam man jetzt auch zurück. Also es war eigentlich richtig schön. Wow. Aber ich habe auch gemerkt, also hattest du schon mal Klassentreffen?
3: Ich habe mich nie hingetraut.
4: Ja, siehst du,
3: ich habe richtig Angst davor.
4: Ja.
3: Weil irgendwo will ich drüber stehen, aber irgendwo habe ich auch ganz große Angst, dass ich dann, wie bei so einem Familientreffen, wo man so ein alte Muster verfällt, dass ich dann wieder die kleine Lola bin, die sich nicht traut, irgendwas zu sagen. Und deswegen, ich habe mich noch nicht so ganz in diese Klassentreffen-Thematik getraut. Aber,
4: aber ich würde sagen, es lohnt sich. Für mich total, aber ich habe auch nicht solche schrecklichen Erfahrungen gemacht wie du. Also ich war eine von denen, die gerne zur Schule gegangen ist. Und gerade als ich dir zugehört habe, habe ich auch gedacht, ja, ich konnte auch so unbeschwert im Unterricht sitzen. Also ich bin ja, ich lasse mich heute fürs Neugierigsein bezahlen. Ich war damals schon neugierig, ne? Also ich habe irgendwie, ich fand Unterricht cool, aber ich kann mir auch vorstellen, dass wenn man eben unter diesem krassen sozialen Druck leidet und Leute einen mobben und man ist nicht, ja, man muss ja nicht mal beliebt sein, sondern man ist unbeliebt explizit, dass das ja alles überschattet. Also ich kann mir vorstellen, dass du da sitzt in der Schule und dich gar nicht konzentrieren kannst, oder? Weil du die ganze Zeit denkst, was machen die da hinter mir gerade, was machen die gleich in der Pause? Oder?
3: Ja, und es zieht sich durch bis heute, dass wenn irgendwo Menschen lachen, denke ich per se immer, die lachen über mich.
4: Oh, krass.
3: Ich laufe alleine irgendwo lang und manchmal bin ich total stark und manchmal bin ich aber einfach gerade mental nicht so stark. Und dann merke ich richtig, ich möchte dann am liebsten nicht alleine irgendwo sein, weil ich mich dann schwach fühle. Und wenn dann viele Menschen auf einem Haufen sind und ich alleine bin, dann werde ich so schüchtern. Das führt dazu, dass ich dann teilweise im Flieger mich nicht auf die Toilette traue, weil ich mir denke, nee, dann gucken mich Menschen an. Und das ist manchmal ganz absurd. Und das ist manchmal gar nicht, manchmal total. Das ist immer wieder, ich glaube, das hängt auch mit dem ADHS zusammen, dieses impulsive, unkontrollierbare, dass man nie weiß, welches Ventil ist gerade an und welches aus.
4: Und wie erklärst du dir rückblickend, dass unter Kindern schon so eine Dynamik entstehen kann, dass die sich eine einzelne raussuchen und die so mobben?
3: Boah, das ist so schwierig. Ich glaube per se, ich möchte da niemanden diesen, weiß ich nicht, Ich möchte da niemanden ankreiden direkt. Das fällt mir voll schwer, weil ich glaube, jeder hat so sein Päckchen zu tragen. Und wenn ich jetzt zurückblicke, dann weiß ich, dass ich halt damals schon gemodelt habe. Und dann haben sich irgendwelche Mädels darüber, weiß ich nicht, aufgeregt oder lustig gemacht oder was auch immer. Ich glaube, das kann auch irgendwelche Trigger auslösen. Ich habe keine Ahnung. Ich glaube per se bis heute, Menschen, die andere mobben, haben ganz großes Problem mit sich selbst. Und ich habe selten erlebt, dass Menschen eklig mit anderen umgehen und das berechtigt ist. Weil ich glaube, all der Umgang im Außen ist ja eigentlich ein Spiegel zu dir selbst zurück. Mhm. Und je nachdem, wie du im Außen mit anderen sprichst, ich sehe uns immer als Version von uns selbst. Ich bin der Version von dir, du von mir, wir von allen anderen. Und ich glaube dementsprechend, wenn man mit anderen nicht gut umgeht, geht man auch nicht gut mit sich selbst um und will anderen vielleicht auch so ein bisschen das Lachen oder das Licht rauben.
4: Mhm. Ja. Hat sich jemals jemand bei dir gemeldet, der dich schlecht behandelt hat oder die?
3: Mhm. Es gab immer mal wieder Leute, die dann so ankamen, so 10 Jahre später, jetzt, dann so, oh, ich wusste immer, dass dir was ganz Großes wird, wo ich mir so denke, so, danke, gute Besserung. Weil ich finde, es ist so schade, dass man erst oft irgendwas erreichen muss, dass Menschen dann plötzlich netter zu einem sind. Weil ich mir denke, so, es ist doch scheißegal, was ich beruflich mache. Wir sind alle hoffentlich auf Augenhöhe, egal wo ich jetzt stehe. Deswegen geh mit mir gut um, und zwar von Anfang bis Ende und nicht erst, wenn ich irgendwas in deinen Augen geworden bin.
4: Mhm. Macht dich das misstrauisch, wenn du generell neue Leute kennenlernst, dass du immer denkst, die nehme ich jetzt für mich oder für meinen Fame? So?
3: Ja, mittlerweile schon. Also ich bin immer noch so ein Golden Retriever und freue mich erstmal, wenn jemand nett ist. Und dann bin ich so, juhu. Mhm. Aber ich merke schon, dass ich sehr viel Bremsen mental aufgebaut habe, dass ich erstmal darüber nachdenke, okay, warum ist dieser Mensch jetzt nett zu mir? Was könnte dahinter stecken? Mag die Person mich wirklich? Will die Person irgendwas von mir? Möchte die Person vielleicht mich irgendwann ausnehmen wie so eine Gans? Man weiß es nie. Und ich habe gerade in dieser Medienbranche einmal gelernt, was für mich das größte Geschenk ist, sind meine FreundInnen, die ich seit meiner Kindheit habe. Und die gebe ich um nichts auf dieser Welt auf, weil das bedeutet mir die Welt. Diese Menschen haben mich schon so oft gerettet. Und deswegen, wenn ich neue Menschen kennenlerne, dann freue ich mich. Aber ich habe so einen Safe Space und so eine wundervolle Hülle an Menschen, die für mich, die bedeuten mir mein Leben.
4: Jetzt hast du gerade erwähnt, du hast schon als Kind mit so 12 Jahren, glaube ich, gemodelt. Und ich stelle mir vor, weil was wir jetzt auch noch gar nicht erwähnt haben, ist, du bist ja auf einem Bauernhof aufgewachsen. Ja. Zwischen irgendwie Ziegen, Hühnern, Katzen, Hunden. Das sind ja zwei krass konträre Welten. Oder zumindest stelle ich mir das vor. Also wie ist es dazu gekommen, dass Bauernhof Lola auf einmal irgendwie zu Fotoshootings gegangen ist?
3: Oh Gott, das liegt vielleicht sogar daran, dass ich es nie erlebt habe. Ich bin auf dem Bauernhof mit Schlamm barfuß irgendwo im Matsch groß geworden. Wir hatten keinen Fernseher. Wir hatten ein Radio, deswegen wollte ich irgendwann Radiomoderatorin werden, weil ich gesagt habe, Mama, die reden immer so viel Quatsch, das ist deren Beruf, das will ich auch machen. Das war so mein einer Traum, weil ich es eben nie haben konnte und nie erleben konnte. Und diese Faszination, ich glaube, die hat sich tatsächlich dann so in der Schulzeit das erste Mal so groß dargestellt, als eine Freundin von mir damals Germany's Next Topmodel geschaut hat. Und ich war so, boah, guck mal, wie schön die alle sind. Was für ein Traum. So dieses Prinzessin Model-Denken, was glaube ich viele Kinder haben, hatte ich dann auch in meinem Kopf. Und dachte mir so, kann ich vielleicht auch mal modeln? Und dann kam irgendein Papa von einer meiner Freundinnen zu mir, der hatte eine Agentur, und der war dann so, hey, willst du auch mal modeln? Und ich so, ja! Und dann stand ich da, und dann stand aber auch dann ziemlich schnell in der Kartei, dass ich O-Beine hab, dass ich halt so eine maskuline, nicht typisch feminine Figur hätte, deswegen solle man mir keine Röcke anziehen. Und da habe ich das alles so gelesen und dachte mir so, vielleicht ist es doch nicht ganz meine Branche. Mhm. Und das halt mit so jungen Jahren zu lesen. Ich habe dann irgendwann meine eigenen Fotoshootings organisiert. Und das war zwar dubios teilweise, aber damit habe ich mir dann so ein bisschen so mein Kindertraum erfüllt. Und auch so diese Angst zu vergessen, dass man nicht schön genug ist oder nicht wertvoll genug. Das war für mich dann so ein bisschen kompensiert mit diesem, ich mache jetzt Fotoshootings und dann habe ich schöne Bilder von mir. Das war, glaube ich, so ein Kinderventil in meinem Kopf zumindest.
4: Du bist jetzt gerade zum Beispiel Teil von einer Unterwäschekampagne zu Weihnachten, ne? Also, und bist da Model, auch unter lauter Models, wo ich sagen würde, okay, dieser Kampagne wurde auf jeden Fall gecastet nach Frauen, die ein Schönheitsideal erfüllen, und zwar dieses allgemeine Schönheitsideal.
3: Ja.
4: Wie ist das für dich, heute dem zu entsprechen und als Kind aber so anders bewertet, zum Teil eben gemobbt worden zu sein? Das ist ja ein heftiger Gegensatz,
3: ja,
4: zu dem, wie du geprägt bist.
3: Es ist super ambivalent, und ich glaube, genau deswegen habe ich da so zwei Meinungen zu, weil auf der einen Seite fühle ich mich total geehrt, dass ich es machen kann. Man sieht aber auch, wie du sagst, so diese Stereotypen, diese typischen Schönheitsideale, diese Normschönheit, die ist auch ein großer Faktor. Was ich aber gerade bei den Kampagnen, wo ich dabei sein darf, sehr liebe, ist, dass sie nicht nur die Size Zero 1,80 Models nehmen, sondern dass ich mit einer sportlichen Figur, die jetzt nicht die längsten, geradesten Beine hat und trotzdem noch, also an mir ist halt noch schon einiges dran.
4: Naja, also ich würde schon sagen, jemand, der jetzt in der Fußgängerzone an euch drei Models auf einem Bild da vorbeiläuft, der denkt sich, ja, das sind drei ideal schöne Frauen.
3: Yeah.
4: Ich will aber auch gar nicht diese Kampagne kritisieren, sondern ich frage mich eher, was bedeutet der Weg für dich? Oder hast du da vielleicht dann doch auch noch drauf hingearbeitet, irgendwann dieses Ideal zu erfüllen?
3: Ich glaube eher, dass sich dieses Ideal so ein bisschen angepasst hat, weil ich habe so das Gefühl, dass mittlerweile in dieser ganzen Schönheitsindustrie, dass, wenn es ums Modeln geht, dass nicht mehr nur diese großen von damals, diese Kate Moss, ganz, ganz dürren Frauen, dass nur noch die Kampagnen besetzen, sondern dass sich das so ein bisschen ausgeweitet hat. Und dass auch Frauen, die sehr viel mehr auf den Hüften haben, genauso auf einer Kampagne und auf einem Schaufenster bestaunt werden dürfen. Und das bestärkt mich ehrlich gesagt voll, weil für mich war das damals immer so dieses, ich bin nicht schön genug. Und ich habe mittlerweile so das Gefühl, es ist fast schon nicht egal, wie man aussieht, aber die Persönlichkeit dahinter, hoffe ich und wünsche ich mir und habe ich auch so das Gefühl, die zählt immer mehr. Vielleicht rede ich es mir aber auch schön.
4: Also wenn ich jetzt so über dein Instagram-Profil scrolle, dann finde ich, fällt schon auf, dass so die hotten Fotos, sage ich jetzt mal, oder die, wo du mehr Haut zeigst, irgendwie x-mal so viele Likes bekommen. Ja. Also was macht das denn dann mit dir, gerade vor dieser ganzen Erfahrung in deiner Jugend?
3: Also ich glaube, dass der Algorithmus da natürlich sehr viel mit reinspielt. Deswegen gibt es eine wunderbare... Ich will sie nicht, wie nenne ich sie? Ich glaube, wenn ich sie Influencerin nenne, dann regt sie sich auf. Aber Daria, Daria kennst du, ne?
4: Ja.
3: Ass in Activism macht sie zum Beispiel. Ja. Weil sie sagt, wenn du Aktivismus auf den sozialen Netzwerken publizierst, da kriegst du keine Reichweite, die wird eingeschränkt. Deswegen zieht sie sich halt irgendwie aus und zeigt sich in Unterwäsche. Und da denke ich mir so, geil gemacht, das finde ich richtig gut. Und das zeigt, was halt bei den sozialen Medien so mit Algorithmus passiert und was so eingeschränkt wird versus was nicht. Was war die Frage?
4: Was es mit dir macht, wenn dann so ein Foto dreimal so viele Likes bekommt, wo du weniger anhast?
3: Es ist typisch. Es ist typisch, dass genau die Bilder, wo man mehr zeigt, dass die halt sehr viel mehr an Reichweite und an Likes bekommen. Und ich find's schade, aber es ist leider typisch. Also ich find's leider normal.
4: Und hast du das Gefühl, du musst deshalb auch manchmal nachlegen und sowas posten?
3: Nee, das Gefühl habe ich nie, weil ich mir immer denke, ich kann Gott sei Dank selbst entscheiden, wann ich irgendwie was hochladen will. Und ich fühle mich so weiblich und mittlerweile wohl in meinem Körper und trainiere jeden Tag und denke mir so, ich möchte es zeigen dürfen und ich würde mir so wünschen, dass es nicht mehr so sexualisiert wird, weil wenn sich Männer halbnackig zeigen, dann macht keiner so ein Hehl draus. Und wenn es Frauen tun, dann ist es immer gleich so, die Frau, die muss sich zeigen, weil XY. Ich wäre so, können wir uns nicht alle zeigen, am besten so nackig, wie wir auch auf die Welt kamen, wie wir sind. Ich bin auf dem Bauernhof groß geworden. Wir waren gefühlt meine ganze Kindheit nackig und haben im Schlamm gespielt. Und deswegen ist es für mich halt so gar kein sexuelles Thema, sondern pure Freiheit, wenn ich nackt sein darf. Mhm. Aber das ist halt auch so eine Hippie-Bewegung, die meine Eltern, glaube ich, in mir auch noch so ein bisschen gepflanzt haben.
4: Gucken deine Eltern manchmal Temptation Island?
3: Nein!
4: Wirklich nicht? Haben die nie gesagt, so jetzt gucke ich mir die Lola doch mal an?
3: Gott sei Dank machen sie das.
4: Aber
3: nicht.
4: Also verbietest du ihnen das? Es kann ja nicht sein, dass sie sich nie mal angeguckt haben.
3: Nee, ich habe denen eher so Sachen gezeigt wie das Supertalent, als ich das moderiert habe. Oder habe denen so halbwegs seriöse Sachen gezeigt. Weil immer so, guck mal Mama, was ich mache. Oder wenn ich irgendwelche Shows moderiere, die einfach ein bisschen seriöser sind, das zeige ich denen dann voller Stolz. My Temptation, das ist halt für viele so diese Voyeur. Es ist total erfolgreich und es ist sehr, sehr witzig, dieses Format zu moderieren, weil es gar nicht ich bin in vielen Teilen. Weil ich sitze da und das fühlt sich an, als würde man so eine Schauspielausbildung machen, ehrlich gesagt, Temptation zu moderieren, weil es einfach ganz, ganz anders ist als das, was ich sonst mache und wie ich sonst auch bin. Und deswegen, ich glaube, wenn ich das meinen Eltern sage, die fragen immer mal wieder. Dann sage ich so, ja, kannst du mal angucken. Aber die wissen eh nicht, wo man es angucken kann und dann ist wieder gut.
4: Okay, das heißt, sie verpassen aber auch einen massiven Teil von dem, der dich zumindest in der Öffentlichkeit ausmacht. Also du moderierst jetzt gerade die 8. Staffel.
3: Echt?
4: Also ich habe gezählt, es waren 4 normale und 4 VIP-Staffeln.
3: Wahnsinn, ja, abgefahren.
5: Also, wer die Sendung jetzt nicht kennt, bei Temptation Island stellen pro Staffel 4 Paare ihre monogame Beziehung auf eine harte Probe. 2 Wochen lang leben sie getrennt nach Männern und Frauen in Luxusvillen auf einer sonnigen Insel. Und dazu kommen ein Haufen Singles, die alles tun, um die vergebenen Männer und Frauen zu verführen. Vor laufender Kamera wird heiß getanzt, gefeiert und gekuschelt. RTL nennt die Show den ultimativen Beziehungstest.
6: Boah, ist schon diese Anziehung.
7: Das, also wäre ich seine Freundin, fände ich das jetzt schon ein bisschen...
6: Guck mal. Bisschen too much für den ersten Abend.
8: In der Frauenvilla lernt man sich derweil beim Flaschendrehen kennen.
4: Und dann müssen sich die jeweils anderen am Lagerfeuer Videos davon angucken und aushalten, wie ihr Partner oder ihre Partnerin in der anderen Villa über die Stränge schlägt.
9: Liebe Frauen, heute Abend steht euer erstes Lagerfeuer an.
10: Ich weiß nicht, ob ich ready bin.
11: Ja, Mama, Twirl Contest oder irgendwas?
10: Ah, okay, krass. Wow.
9: Ah, so eklig, schäm dich.
12: Let's go.
9: Was macht er? Was machst du? Bist du dumm?
4: Dabei gibt's viele Tränen, Enttäuschung und Eifersucht.
10: Ich find's heftig, ich bin geschockt.
9: Es war 100%
10: wieder ein Spiel. Das war ein Spiel.
9: Er hat den Lapdance gegeben. Und die Dame hatte die Hände von sich an seinem Arsch.
10: Sarah Jane. Das war's noch nicht.
9: Oh Gott.
4: Nach 2 Wochen sehen sich die Paare wieder. Im Finale gibt's dann emotionale Erklärungen, harte Konfrontationen und manchmal auch Trennungen. Erzähl mal eine Szene von Temptation Island, wo du sagst, die steht beispielhaft für das, was die Faszination ausmacht, dieses Formats.
3: Diese Faszination an diesem Format ist für mich, dass ich immer denke, ich habe eine Ahnung, wer da vor mir sitzt. Und am Ende des Tages schätze ich es so oft falsch ein. Sowohl die Paare, als auch deren Dynamik, als auch der Mensch an sich. Wie reflektiert ist der Mensch? Wie gut kann der Mensch vielleicht auch die andere Person respektvoll behandeln und so weiter. Und da habe ich schon für mich Paare gesehen, die an diesem Format, was wirklich extrem ist, zerbrochen sind, wo ich die Hand dafür ins Feuer gelegt hätte, dass die es schaffen und einmal mehr eher lernen durfte, wie wichtig es ist, Menschen zum einen nicht zu schnell zu beurteilen und zum anderen aber vor allem auch zu wissen, so Vertrauen ist gut, aber du weißt nie, was wirklich im Extremfall passiert. Und ich glaube ehrlich gesagt, egal welcher Mensch in dieses Format geht, ich würde fast diese steile These auf den Tisch legen, dass vielleicht über 90% scheitern würden, egal wer es ist.
4: Also scheitern im Sinne von denen, die Partnerin betrügen?
3: Ja, weil dieses Format, das ist halt, als würdest du mit deinen FreundInnen für 2 Wochen an Ballermann gehen oder nach Ibiza oder egal wohin, irgendwo, wo halt ganz viel gefeiert wird. Und dann aber nochmal mal 100. Diese Extremität ist unfassbar. Und wenn da ganz viele Menschen um einen herum sind, die man vielleicht auch noch spannend findet, ja, und sexuell anziehend, können schon die Pferde mit einem durchgehen, glaube ich.
4: Was hast du von Temptation Island über die Liebe gelernt?
3: Oh Gott. Wir sollten alle zur Therapie gehen. Hm. Hurt people, hurt people. Verletzte Menschen, verletzte Menschen. Und ich wurde schon so übel betrogen. Und deswegen hatte ich teilweise bei diesen Lagerfeuern so mit den Tränen zu kämpfen, weil vor mir Menschen saßen, wo ich das Gefühl hatte, die erleben gerade genau das, was das Schlimmste ist, was man sich in der Beziehung vorstellen kann, betrogen zu werden. Das Herz wird gefühlt mit einem Messer geviertelt. Und deswegen, ich würde mir so doll wünschen, dass per se einfach alle Menschen in Therapie gehen und dass man lernt, sich selbst zu lieben, dann lernt, andere zu lieben und dann mit ganz viel Respekt, Toleranz und Akzeptanz an seine Mitmenschen rangeht.
4: Stimmt es, dass du sogar selbst mal jemanden verlassen hast, nach einer Erfahrung, die du in der Show als Moderatorin gemacht hast?
3: Ja, ich wurde betrogen. Dann war ich in diesem Format, dann wurde eine Person in diesem Format betrogen.
4: Also du wusstest schon, dass jemand dich betrogen,
3: ja,
4: hatte? Okay.
3: Aber ich war so naiv, dass ich mir dachte, hey, das kriegen wir noch hin. Mhm. War aber Quatsch. Aber ich hatte so eine Hoffnung und dann saß ich in diesem Format an diesem Lagerfeuer und einer Person, die dort als Teilnehmerin war, ist genau dasselbe passiert. Und ich habe so diese ganze Metamorphose des Betrügens miterlebt und dann diesen Mann in dem Fall, der so gar keine Einsicht hatte. Und dann habe ich das alles auf mich bezogen und habe mich dann ehrlich gesagt einfach direkt nach meiner Rückkehr getrennt. Und dachte mir so, wieso soll ich mit einem Menschen zusammenbleiben, wo ich mir irgendwann wünsche, das wird der Vater meiner Kinder. Und dann werde ich meinen Kindern erzählen, ja, und Papa hat übrigens die Mama betrogen. Vielleicht bin ich dazu romantisch, aber ich möchte sowas nicht. Also ich möchte gerne eine Partnerschaft, die ohne Betrug leben kann und stattfinden kann. Und ich habe das Gefühl, das ist so rar geworden. Und
4: gleichzeitig sagst du ja, dass eigentlich nahezu jede Beziehung eine hohe Wahrscheinlichkeit hätte, dass dann Betrug passiert, wenn man sie so einer Situation aussetzt. Mhm. Also was macht dann eine gute oder starke Beziehung aus?
3: Ich glaube ehrlich gesagt, dieses tiefe Vertrauen zu wissen, dass egal wer vor dir steht, du hast alle Optionen, aber du entscheidest dich für diesen Menschen, der dein Zuhause bedeutet. Und es gibt ja auch so drei verschiedene Bindungsstile. Ich weiß nicht, ob du die kennst.
4: Nee, sag mal.
3: Attached. Es gibt avoidant.
4: Also vermeidend.
3: Genau, avoidant, vermeidend, anxious, sehr ängstlich und secure. Also sehr, sehr, ich sag mal, sehr
4: sicher
3: in der Art zu lieben und in der Art eine Beziehung zu führen. Und ich war ganz lange aufgrund meiner Kindheit zum Beispiel so ängstlich. Ich war anxious hoch 100. Und wenn man da mal die Küchenpsychologie kurz auf den Tisch bringt, Menschen, die sehr ängstlich sind, haben in ihrer Kindheit oft diese Ablehnung erhalten, weshalb sie überhaupt so ängstlich geworden sind. Das heißt, sie ziehen sich bis heute oft an Menschen ran, die sehr avoidant sind, weil sie das aus ihrer Kindheit kennen. Und sie wissen zwar, es ist ungesund, aber es zieht mich an, weil Papa zum Beispiel war so. Papa war avoidant, also fühlt sich das nach Zuhause an, auch wenn es keine gesunde, gute Liebe ist. Und demnach führen dann oft Menschen Beziehungen, wo anxious mit avoidant in eine Beziehung geht, was sich
4: gar nicht gut tut.
3: So triggert. Ja. Weil anxious hat Angst, verlassen zu werden, dass an jeder Ecke eine Person wartet, die besser ist und für die andere Person. Und hat immer Angst, verlassen zu werden. Avoidant wiederum macht dieses Push-and-Pull-Liebesspiel, dieses Love-Bombing, dann den Liebesentzug. Und das ist für eine Anxious-Person der Horror. Und die Anxious-Person will immer mehr an diese Avoidant-Person ran. Und die Avoidant-Person drückt die Anxious-Person immer mehr weg, weil die Freiheit dann weggeht. Und das ist so eine unangenehme Dynamik. Und ich habe mittlerweile gelernt, wie man Menschen sehr schnell identifizieren kann. Das heißt, wenn ich auf einem Date bin...
4: Was hast du da für Tricks, Lola?
3: Ich mache erstmal alle Tests, die ich gelernt habe.
4: Erzähl mal.
3: Also ich check erstmal, man kann durch so Verhaltensweisen sehr schnell erkennen, was für ein Bindungsstil ein Mensch hat. Und wenn die Person avoidant ist und mich an meine Ex-Freunde erinnert, weiß ich, renn. So, such nicht nach einem Feuerwerk, such nach einer Feuerstelle.
4: Erzähl mal, woran du das zum Beispiel erkennst.
3: Also man erkennt es an diesem Lovebombing. Beispielsweise ein Typ, der sehr secure ist, sehr sicher, der wird dir nicht am Anfang den Himmel auf Erden sofort in Form von Liebesüberhäufungen geben. Der wird dir sagen, hey, wir sehen uns am Freitag, hier sind drei Date-Optionen, such dir eine aus, dann sehen wir uns. Der wird nicht viel schreiben am Anfang. Dieses Commitment, das wächst erstmal ganz langsam. Wohingegen eine Person, die avoidant ist, das wird erstmal Lovebombing hoch 100 sein. Dann kommt aber sehr schnell, sobald man dieser Person ein gewisses Interesse zeigt, kommt dann dieser Liebesentzug und dieses Hin und Her, Hot and Cold. Das ist halt so dieses Avoidant-Thema, was ich echt meiden muss. Und ich finde es super geil, dass ich mittlerweile einige Avoidant-Beziehungen hatte, weil ich jetzt ganz genau weiß, wenn mich ein Mann an meinen Ex-Freund erinnert oder einen meiner Ex-Freunde, dann muss ich ganz schnell wegrennen, weil es einfach nicht gesund für mich ist. Und dann gibt's so verschiedene Tests, die man machen kann. Es gibt so Persönlichkeitstests. Ich mache dann immer mit den Typen so alibimäßig so, hey, ich habe voll den coolen Test gemacht. Willst du ihn auch mal machen? Und dann kann man rausfinden, so ist der Typ Hai, Typ Delfin, Typ Wal, Typ Eule.
4: Okay, da sind wir schon wieder in einer anderen
3: Kategorie. Schon wieder eine andere. Es gibt so ganz, also am Ende des Tages sind ganz viele Tests. Dann Human Design Chart, eher so die spirituelle Variante. Ich mache mittlerweile mit den Typen, weil ich keine Zeit mehr vergeuden will. Einfach ganz schnell ganz viele Tests. Dann weiß ich, wird das passen, wird es nicht passen. Und dann date ich weiter oder lass es bleiben.
4: Okay, das wäre auch geil, wenn's, also für dich braucht es eigentlich eine Dating-App, wo man vorher den Test machen muss und dann lässt du nur noch die, was auch immer, die Kröten
3: secure.
4: Nicht. Die Kröten lässt du nicht durch, aber die guten lässt du durch.
3: Die Kröten habe ich früher durchgelassen, jetzt nicht mehr.
4: Mir ist aufgefallen, auch als ich jetzt noch mal ein paar Folgen geguckt habe, was für mich wirklich eine sehr andere Welt ist, weil ich sonst nie so an so Reality-TV hängen bleibe, aber diese ganze Sendung beruht ja auf der ganz klassischen Vorstellung von der monogamen Liebesbeziehung, die so auf Exklusivität beruht, ein Partner, auch nur Sex mit einem Partner. Und am Ende beruht es auch darauf, dass wir vielleicht Neid und Eifersucht empfinden können. Inwieweit hast du auch gerade jetzt über diese Jahre der Beobachtung oder vielleicht auch deiner eigenen Erfahrung schon mal über offene Beziehungen nachgedacht? Also findest du, die können auch eine Lösung sein für die vielen Spannungen, die ihr da verhandelt?
3: Also wir hatten tatsächlich mal ein Paar, das hatte eine offene Beziehung und die hatten dann aber für diese Zeitspanne ausgemacht, körperlich keine Nähe zuzulassen.
4: Okay. Also die haben sich quasi eingeschränkt vor der Temptation Island, was sonst der Himmel für sie hätte sein können.
3: Genau. Und das fand ich ganz, ganz spannend zu sehen. Es hat natürlich langfristig nicht geklappt. Die haben sich getrennt. Aber ich kenne offene Beziehungen, wo ich mir wirklich immer mal wieder vorstelle, wäre ich glücklich in so einer Beziehung oder bin ich doch vielleicht noch zu unsicher und ängstlich, ganz tief in mir, aufgrund meiner Vergangenheit, wenn man betrogen wird, wenn in der Familie einfach viel schief lief, dass man das vielleicht einfach nicht kann. Ich würde es mir wünschen, irgendwann eine Beziehung zu führen, wo wir vielleicht eine offene Beziehung total in Betracht ziehen, weil wir haben diese tiefe Liebe, diese tiefe Verbundenheit und alles andere ist dann nur Sex zum Beispiel mit anderen Menschen. Und so haben es mir auch Paare erklärt. Ich habe ein befreundetes Paar, die sind verheiratet, die haben ein Kind, die haben eine offene Beziehung und die wünschen sich richtig viel Spaß dann immer. Mhm. Wenn sie sich dann ready macht und sagt, hey, ich habe jetzt ein Date, sagt, ey, geil, viel Spaß. Weil wenn du Spaß hast, habe ich ja auch Spaß, weil du bist ja ein Teil von mir und ihr habt ja nur was Sexuelles und das, was wir haben, dieser tiefe Liebesbund, den geht man mit niemand anderem ein. Und dieses Vertrauen finde ich abgefahren. Könntest du dir das vorstellen?
4: Ich bin nicht der Gast in diesem Dann könnten wir jetzt eine eigene Folge drüber machen.
3: Machen wir mal. Wenn nachher das Mikrofon aus ist, genau. Frage ich nochmal.
4: Wie gehst du damit um, wenn du merkst, dass du eifersüchtig wirst?
3: Eifersucht kommt ja oft von einer Unsicherheit und einer ganz tiefen Angst. Und wenn ich eifersüchtig werde, was Gott sei Dank lange nicht mehr vorkam, aber dann versuche ich, all das anzuwenden, was ich in der Therapie gelernt habe und tief in mich reinzuhören und reinzufühlen, ist es gerade eine ganz tiefe kindliche Angst, die getriggert wird, versus ist es vielleicht gerade mein erwachsenes Ich, was eine berechtigte Angst hier sieht und was, wenn man die Fakten einfach mal niederschreibt, was wirklich Argumente dafür hat, ernsthaft eifersüchtig sein zu dürfen. Weil ich möchte nicht eifersüchtig sein. Und ich war es in der Vergangenheit, habe dann Gott sei Dank ganz viel lernen dürfen.
4: Jetzt hast du ja auch schon mehrmals erwähnt, also zum einen Ex-Beziehungen von dir, die nicht gut ausgegangen sind, aber auch deine Eltern haben sich früh scheiden lassen. Da warst du auch noch ein Kind, glaube ich, ne?
3: Ja.
4: Offenbar scheint es ja deinen Blick auf Liebe und auf Beziehungen total zu prägen. Oder dir so gewisse, so eine Urangst vielleicht eingepflanzt zu haben. Habt ihr das mal gemeinsam aufarbeiten können? Oder du mit einzelnen Elternteilen?
3: Auf jeden Fall. Also man sagt ja, die ersten Lebensjahre und auch schon im Mutterleib kriegt das Kind ja alles mit, was in der Mama vor sich geht. Und die ganzen Ängste und Traumata können sich über, ich glaube, 6 oder 7 Generationen, können die sich tatsächlich vererben lassen. Und ich wusste nie, wie wirklich Liebe funktioniert, weil ich es bei meinen Eltern nie gesehen habe. Ich liebe meine Eltern, deswegen habe ich mit beiden versucht, das Ganze aufzuarbeiten und auch die Beziehung zu mir, zum Beispiel mit meinem Papa, den ich lange einfach nicht mit der größten Freude empfangen konnte, weil da einfach viel vorgefallen ist. Und mittlerweile sehe ich ihn als wunderbaren Kumpel. Ich habe ihn irgendwann mit zur Therapie geschliffen. Ich habe ihn irgendwann mal in Gespräche verwickelt, wo ich ihm alles, was mir wehgetan hat, nicht vorgeworfen, aber ich habe ihn mit allem konfrontiert und habe gesagt, Papa, das und das. Warum hast du das alles gemacht? Und es war für mich so heilsam zu erfahren, er hat es nie gemacht, weil er mich nicht geliebt hat. Er hat gewisse Dinge gemacht, weil er es selbst nicht besser konnte und nicht besser gewusst hat. Und er hat vielleicht auch selbst die Liebe nicht erfahren. Und es war für mich total schön zu verstehen, es lag nicht an mir. Ich war nicht das unliebenswerte Kind. Ich war einfach nur ein Kind, was die Aufmerksamkeit von Papa wollte und er konnte sie mir nicht geben. Und mit meiner Mama habe ich auch viel gesprochen und sie wiederum hat jetzt eine Beziehung, wo ich mir denke, die sind seit 10 Jahren zusammen, sie hat die größte Scheiße durchgemacht und jetzt hat sie den tollsten Partner, die haben eine Beziehung. Ich habe sowas noch nie erlebt und denke mir mittlerweile so, wenn es das nicht ist, möchte ich es nicht. Die sind so verliebt, es ist so wunderschön, wie toll Liebe sein kann. Und auf der anderen Seite, es kann so schön und so schmerzhaft sein. Deswegen, ist ein wilder Ritt. Aber ich glaube, ich habe mittlerweile das System langsam verstanden.
4: Ja, gute Sensoren. Was würdest du denn, also ich habe gerade, als du das von deinem Papa erzählt hast, gedacht, boah, bestimmt geht's ganz vielen Leuten so, die uns gerade zuhören, dass sie zu einem Elternteil oder einem Geschwister oder so einem engen Familienmitglied ein schweres Verhältnis haben. Und bis man da hinkommt, dass man jemanden mit in die Therapie nimmt oder so stark konfrontiert mit allem, was einen beschäftigt, wie du das gemacht hast, da braucht es ja wahrscheinlich Zwischenschritte. Also was wäre dein Rat?
3: Mein Rat ist immer, sucht euch Hilfe und sprecht. Nur sprechen, dann kann geholfen werden. Weil hätte ich mir nicht eingestanden, was ich für ein Beziehungsproblem habe mit meinen Eltern, aber dann auch mit meinen potenziellen Partnern, dann wäre ich nie in Therapie gegangen. Und ich bin auch froh, dass ich betrogen wurde, weil das dazu geführt hat, dass ich in der Therapie saß und erstmal aufgearbeitet habe, was meine größten Ängste sind. Und deswegen, wenn es irgendwie möglich ist, bitte, bitte, bitte geht in Therapie. Und man geht nicht in Therapie, weil man ein Psycho ist, wie mir das mal gesagt wurde. Ganz im Gegenteil, Menschen gehen in Therapie, um zum einen mit sich klarzukommen, aber glaube ich auch primär mit Menschen klarzukommen, die denken, sie bräuchten keine Therapie.
4: Also du sagst auch selber, du bist eine Ja-Sagerin. Mhm. Im besten Sinne sagst du allem Ja, probierst alles aus. Eben klang schon an, gerade läuft irgendwie Motorradführerschein. Dann hast du einen Bauernhof gekauft.
3: Was bei eBay.
4: Wirklich bei eBay? Ja. War das so One-Click?
3: Oh, ich habe mir mehrere angeschaut. Aber auf diesen Bauernhof, ich kam da hin und da war da so ein alter, süßer Mann und da war dieser alte, verlassene, kaputte Hof. Alles war so ramschig und ich dachte mir so, ja, genau das willst. So ein richtiges, richtiges Programm muss ich hier abfahren.
4: Und warum? Was ist die Vision dafür oder was war der Impuls dahinter?
3: Dadurch, dass ich auf einem Bauernhof groß geworden bin, ist für mich schon immer in mir diese Sehnsucht, zurück aufs Land zu gehen und wieder jeden Morgen barfuß im Gras zu stehen und den Rehen hinten durchs Gras, durch die Wiese beim Hüpfen zuzusehen. Mhm. Und das ist für mich so ein tiefgehender Wunsch. Und ich bin jetzt seit 10 Jahren in der Medienbubble. Ich sag bewusst Bubble, weil es ist eine Parallelwelt, die echt teilweise gefährlich ist, weil man plötzlich alles hinterhergeräumt bekommt. Man wird so gepudert und man lebt in einer Parallelwelt, die nicht der Realität entspricht. Und ich habe so schnell für mich erkannt, dass das partiell meine Welt ist. Ich liebe es zu moderieren, aber es ist nicht ganzheitlich meine Welt. Und um in dieser Welt klarzukommen, brauche ich auch da wieder dieses komplette Gegenteil mit meinem Bauernhof, wo ich weiß, ich muss hier nicht schön aussehen. Es ist scheißegal, wie ich rieche. Ich kann hier wie der letzte Dulli, kann ich hier einfach nur sein, wer ich bin, ohne was sein zu müssen. Und deswegen habe ich mir diesen Bauernhof gekauft und wollte eigentlich hinziehen. Und mittlerweile hat sich das Ganze, weil ich mit so vielen Menschen gesprochen habe, hat sich das Ganze so ein bisschen vergrößert, weil ich merke, dass diesen Wunsch so viele haben. Aber viele haben die Mittel nicht. Und dann dachte ich mir so, okay, was kann man machen? In Berlin, wo ich wohne, sind eh so viele gestresst. Mhm. Ich will ein Retreat machen, ich will in die Natur. Was kann ich tun? Und dachte ich so, wieso verbinde ich das nicht einfach alles auf meinem Hof? Dann kann man Workation machen, dann kann man Retreats besuchen, kann einfach den ganzen Tag in der Natur sitzen und in den Sternenhimmel oder in die Sonne oder in den blauen Himmel oder wo auch immer hingucken. Und deswegen war für mich dieser Bauernhof, das ist jetzt so mein Projekt geworden. Und da darf ich jetzt als Bauherrin ganz viele Dinge entscheiden, von denen ich keine Ahnung habe und ganz, ganz viel wachsen.
4: Aber heißt das, du wirst dann bald Landwirtin oder Hotelbesitzerin?
3: Landwirtin wahrscheinlich eher. Also es wird vielleicht auch gar keins von beiden, aber ich werde auf jeden Fall einen Space bieten können. Ich sag mal Initiatorin. Ich möchte mich Initiatorin nennen, weil ich möchte mich nicht festlegen. Für Menschen, die in der Natur ihre Batterien aufladen können. Mhm. Das ist so mein Ziel.
4: Es ist ja auch ein bisschen, ich glaube, ich kann mir richtig vorstellen, wie der eine oder die andere, die uns gerade zuhören, bei den Begriffen, die du gerade gesagt hast, haben, ja, ist auch ein bisschen das Klischee von den Städtern, gerade in Berlin, die dann raus nach Brandenburg gehen, ins Retreat. Wie kommt das denn bei den Einwohnern und Einwohnerinnen gerade an, da wo dein Hof steht?
3: Also ich glaube, ehrlich gesagt, die hatten am Anfang richtig Angst, dass da irgendeine Ursula aus der Stadt kommt, die dann irgendwie noch ganz viele FollowerInnen mitbringt und da dann irgendwelche riesen Raves macht und was weiß ich. Da habe ich den allen einen handgeschriebenen Brief in Briefkasten geworfen, diesen, ich glaube, 150 EinwohnerInnen, und habe die alle zu mir auf den Hof eingeladen und habe den allen erklärt, was ich vorhab und dass sie keine Angst haben müssen, dass ich ja jetzt die Natur und diese Idylle kaputt mache, sondern dass ich das wahre und da partiell Menschen hinbringe, damit die dieses große Glück dieser Natur und diese Verbundenheit zur Natur kreieren und wiederherstellen können. Und ich glaube, das hat für sehr viel Beruhigung gesorgt. Und mittlerweile, wenn ich irgendwelche Tage mache, wo dann irgendwelche Menschen kommen aus der Community, die dann helfen, Bäume zu pflanzen oder irgendwo, weiß ich nicht, mit der Hilti, mit der Makita irgendwas kaputt zu machen. Da kommen dann ganz viele Menschen und dann kommen aber auch NachbarInnen und es freut mich so sehr, die dann selbstgemachte Pizza bringen. Der nächste bringt ein Brot, der dritte bringt seine Äpfel, der vierte hat eine Mandarine, die fünfte hat irgendeine Erdbeermarmelade selbst gemacht und bringt die mit. Also diese Verbundenheit auf dem Dorf ist so schön und ich bin so froh, dass wieder so herzlich aufgenommen werden, weil am Anfang hatte ich schon Schiss. Und ich hätte es auch verstehen können, wenn die sagen, hau ab, weg mit dir. Aber deswegen ist es, glaube ich, wichtig, dass sie verstanden haben, ich möchte in die Natur, nicht um die Stadt in die Natur zu bringen, sondern um die Natur den StädtlerInnen nahe zu bringen, ohne es kaputt zu machen.
4: Lola Land heißt das Ganze, ne? Ja,
3: der Titel ist vielleicht ein bisschen dumm gegriffen, merke
4: ich. Wieso?
3: Weil ich dachte mir am Anfang, voll witzig wegen Klimansland. Mhm. Und wenn man sieht, welche Biege das so gemacht hat und die ganze Dynamik, denke ich mir so, War das mal wieder? Nein. Überlegt? Nein, auf keinen Fall. Ich habe mir schon überlegt, ob ich es umbenennen soll. Aber ich weiß nicht, ob ich den Namen jetzt einfach lasse, weil es irgendwie lustig und dämlich ist. Und irgendwie klingt es aber auch so wie so eine Herrscherin über so ein eigenes Land. Das klingt schwierig. Deswegen nehmt den Namen bitte nicht zu persönlich, also nicht zu ernst.
4: Aber die Assoziation hatte ich natürlich auch. Ja. Finn war auch, ich glaube, in einer der ersten beiden Folgen von Deutschland 3000. Da habe ich ihn damals auch im Klimansland besucht. Nach wie vor ein sehr besonderer Ort. Ja. Aber ich glaube, dass, wenn nicht er, dann zumindest einige seiner Mitarbeitenden zwischendurch auch bereut haben, dass dieser Ort so heißt. Yeah. Und da gab es ja auch zum Beispiel mal Vorwürfe, als er genau solche Aktionen eigentlich gemacht hat wie du. Nämlich Leute gebeten hat, kommt hier, arbeitet umsonst an meinem Hof mit dem er aber Geld verdient hat. Yeah. Jetzt vermute ich, dass du gerade noch kein Geld verdienst, aber wo zieht man die Grenze?
3: Ich bin knietief im Dispo, wenn es um meinen Bauernhof geht. Aber wir hatten halt so viele geschrieben, so hey, kann ich irgendwie helfen? Ich möchte aufs Land, ich möchte irgendwas tun. Und das Einzige, was ich machen konnte, war so, okay, du kannst kommen, wenn du willst, kannst du helfen. Ich kann euch essen und trinken und irgendwelche Geschenke mitbringen. Und wenn das Ding irgendwann mal steht und da ernsthaft drin gelebt werden kann oder wenn man da irgendwas Verrücktes machen kann, ihr seid jederzeit herzlich willkommen. Ihr habt einen Pass bis in alle Ewigkeit, dass ihr jederzeit kommen könnt. Und auch wenn ihr einfach mal nur eure Ruhe wollt, ich gebe euch einen Schlüssel, ihr könnt da sein. Das ist so jetzt das, was ich denen geben kann. Mal gucken, wo es irgendwann hinführt, aber bislang ist es, also das schluckt einfach super viel Geld, was mir auch irgendwo Angst macht, weil man weiß ja nie, ob sowas läuft. Und ich wusste, als ich den Bauernhof gekauft habe, noch nicht mal, dass man eine Baugenehmigung braucht. Ich hatte keine Ahnung. Ich mache so viele Dinge, von denen ich keinen blassen Schimmer habe und merke dann im Prozess, ah okay, ich muss jetzt wissen, wie dies, das und jenes funktioniert. Ich muss mich jetzt damit auseinandersetzen, wie man eine Bodenplatte gießt, mache das danach auch noch selbst und hoffe, dass es nicht kaputt geht, sondern schön wird dadurch. Ich lerne super viel, aber es ist echt anstrengend und ich habe einen heiden Respekt davor. Aber auch da versuche ich mir immer so mein Mantra in meinem Kopf ganz, ganz laut vorzusingen. So sei mutig und dir gehört die Welt. Und du bist dumm und rennst gegen die Wand, aber sei mutig und dir gehört die Welt. Irgendwie wird es schon schief gehen, aber vielleicht klappt es auch einfach.
4: Du hast eben ganz am Anfang auch schon einmal erwähnt, dass du ADHS hast. Das ist ja übrigens noch eine Parallele zu finden.
3: Stimmt.
4: Wie lange ist das bei dir her, dass das diagnostiziert wurde?
3: Das war mein Weihnachtsgeschenk vor einem Jahr, glaube ich.
4: Also ja. 2023, genau vor einem Jahr. Ja,
3: ja stimmt. Das habe ich mir zu Weihnachten. Das war der positivste Test, den ich jemals hatte. Volle Punktzahl. Habe ich sonst nie erreicht. Aber das hat mir ehrlich gesagt voll geholfen, um zu verstehen, warum ich so bin, wie ich bin.
4: Woher kam der Impuls? Also das zu testen ist ja, glaube ich, sehr aufwendig, ne? Und kompliziert.
3: Ja. Also ich hatte mit meiner Therapeutin sehr viele Gespräche, sehr viele Tests, stundenlange Lachanfälle, weil sie ganz viele Fragen gestellt hat. Und ich habe ihr aus meiner Kindheit erzählt, wir haben sehr viel gelacht, weil es einfach für mich schon immer klar war, ich habe ADHS. Ich habe es als Kind schon immer gesagt, ich habe ADHS. Da war es aber noch so ein Jungsding. So, wenn der Junge laut und hyperaktiv war, dann hatte er ADHS. Bei den Mädels waren sie halt einfach nur anstrengend und nervig. Und als ich diesen Test dann gemacht habe, war ich so, bitte lass es ADHS sein, weil ich nicht wüsste, warum ich sonst so bin, wie ich bin, weil ich hatte mich belesen und war so, okay, meine ganze Impulsivität, mein ganzes Machen, diese ganze Hyperaktivität, dieses Lautsein, dieses für manche auch vollkommen verständlich, by the way, zu viel sein. Ich war immer so, was ist das? Und jetzt weiß ich's und es hilft mir voll, mich mehr zu akzeptieren und noch mehr lieben zu lernen und zu wissen, diese Kirmes im Kopf, das ist okay, das hat ja auch einen Grund, dass es so ist und das ist okay.
5: Okay, nochmal kurz. ADHS, das steht für Aufmerksamkeitsdefizit-Hyperaktivitätsstörung. Und was Lola gerade aufgezählt hat, beschreibt ziemlich gut die Hauptsymptome. Hyperaktivität, Impulsivität, Unaufmerksamkeit. Bei ADHS ist das Gleichgewicht der Botenstoffe im Gehirn verändert. Informationen können nicht richtig verarbeitet werden. Dadurch werden Reize nur bedingt gefiltert und das führt zu Ablenkung und Überforderung. Laut Bundesgesundheitsministerium haben etwa 2-6% der Deutschen ADHS. Betroffenen fällt es oft schwer, sich auf ein Thema zu konzentrieren, das sie langweilig finden. Und ganz anders kann das aber bei Themen sein, die sie interessieren. Dann gelangen sie manchmal in den sogenannten Hyperfokus und tauchen stundenlang in eine Sache ein, voll konzentriert. Bei Mädchen und Frauen ist ADHS meistens weniger von Hyperaktivität geprägt, sondern mehr durch innere Unruhe. Und deshalb wird es bei ihnen eher seltener oder erst viel später erkannt.
4: Falls ihr euch jetzt in bestimmten Symptomen wiedererkennt, dann hilft vielleicht ein ADHS-Testverfahren. Erste Ansprechperson kann zum Beispiel ein Hausarzt oder Ärztin sein. Denn je länger jemand eine unbehandelte ADHS hat, desto höher ist die Gefahr, psychische Begleiterkrankungen zu entwickeln. So haben viele Erwachsene mit ADHS Depressionen oder Angststörungen. Was für Konsequenzen hast du aus der Diagnose gezogen?
3: Dass ich Finanzberater zum Beispiel habe und das nicht selbst mache, weil ich weiß, wenn ich mich nicht dafür interessiere, kann ich es nicht machen. Konsequenzen habe ich insoweit gezogen, dass ich viele Dinge abgegeben habe, weil ich mir einfach eingestanden habe, ich kann nicht alles selbst machen, weil es Dinge gibt, wenn ich mich für die nicht interessiere, ich muss das abgeben, weil du hast bei ADHS entweder einen Hyperfokus, wenn man sich für Dinge interessiert, oder gar keinen Fokus. Und bei meiner Steuer, bei bestem Willen, habe ich gar keinen Fokus. Auch wenn ich will. Es funktioniert nicht. Und solche Dinge dann bewusst abzugeben, hat mir total geholfen. Und Konsequenzen zu ziehen, wie mit mir mehr Zeit zu verbringen, mich noch besser zu checken, nicht böse mit mir zu sein, wenn gewisse Dinge, die bei anderen einfach funktionieren, dass sie bei mir nicht funktionieren und dass ich immer so gefühlt 20, 30 Projekte gleichzeitig auf der Platte habe. Und wenn es nur ein Projekt ist, langweile ich mich. Also ich merke schon, dass ich das brauche und da aber auch zu wissen, okay, ich bringe da jetzt eine Struktur und einen Fokus rein und ich lerne meinen Kalender komplett durchzustrukturieren, damit es einfach alles besser klappt. Das war für mich eine sehr wichtige Konsequenz.
4: Was ist ein typisches Missverständnis, wenn es um ADHS geht?
3: Ein typisches Missverständnis ist, dass Menschen mit ADHS sich nicht konzentrieren können. Und das nervt mich so, weil neulich, als ich moderiert habe, wurde ich danach vom Chef gefragt, also wie kannst du dich überhaupt konzentrieren? Du hast doch ADHS. Und ich so, hey, ADHS bedeutet nicht, dass ich mich nicht konzentrieren kann. Es bedeutet, dass wenn ich mich interessiere, habe ich meinen Hyperfokus. Dementsprechend habe ich, wenn ich mit irgendjemandem ein Gespräch führe, zum Beispiel in einem Interview, habe ich in jeder Sekunde so viele Tabs in meinem Kopf mit potenziellen Fragen, potenziellen Antworten, potenziellen Möglichkeiten, wo das Gespräch dann hingeht.
4: Abzweigungen,
3: genau.
4: Ja, kenne ich.
3: Das ist wie so eine vielseitige Autobahn und das sehe ich als riesengroße Chance und riesengroßes Glück, weil dieser Kopf mit ADHS, der läuft einfach wie Speedy Gonzales. Der läuft ganz, ganz schnell. Und das möchte ich, dass es viel mehr Menschen wissen, dass wir sehr viel Dinge geschafft bekommen, wenn wir uns dafür interessieren. Mhm. Und das ist der wichtige Punkt, der Knackpunkt, wenn es uns interessiert. Und deswegen, ich bin froh, dass ich keine Steuerberaterin geworden bin, weil sonst hätte ich echt meinen Beruf verfehlt. Und ich glaube, in dem Beruf, in dem ich bin, mit all der Vielfalt, mit all den Projekten, ich kann mich da so austoben, weil es so eine bunte Spielwiese ist mit allen Rosen und allen Ginkgo-Bilobas auf dieser Welt gefühlt auf einem Platz. Das finde ich schön.
4: Gibt es irgendeinen Trick, mit dem du dich selber manchmal austrickst, um dich für etwas zu interessieren?
3: Ja, wenn ich das große Ganze dahinter sehe. Also ich musste gestern zum Beispiel für meinen Bauernhof mit Baufirmen ganz viele Verträge durchgehen. Materialien, nehmen wir Alu, was nehmen wir für Material, wie soll was gegossen werden und so weiter. Und das nervt mich in dem Moment dann total. Und dann atme ich mich runter. Das habe ich in so Breathwork-Sessions gelernt, dass man durch die Atmung so viel regulieren kann. Also ich atme mich runter und versuche, mein Nervensystem einfach kurz zu besänftigen, um nicht so doll in die Emotion zu gehen, sondern zurückzurudern und zu wissen, zoom raus, was ist das große Ziel? Mhm. Okay, das große Ziel ist mein Bauernhof, dass der schön wird, dass ich mich da wohlfühle. Wenn ich dieses große Ziel wieder im Kopf habe, im Fokus habe, dann kann ich mit den kleinen Sachen mehr anfangen.
4: Okay, aber das ist ja schon mal ein gutes Werkzeug.
3: Ja.
4: Ein gutes, wie du da rangehen kannst. Und umgekehrt, welche Tricks brauchen manchmal vielleicht die Menschen in deinem Umfeld? Also du hast ja eben aufgezählt, diese klassischen Symptome sind Unaufmerksamkeit, Hyperaktivität, Impulsivität. Damit muss man ja auch umgehen können, wenn man selber nicht ADHS hat, aber total mit dir dann zum Beispiel zu tun hat. Ja. Also was ist da der Rat oder der Trick?
3: Also ich habe Gott sei Dank viele, viele Menschen, die auch ADHS haben in meinem Umfeld.
4: Ist das wiederum so
3: das,
4: gut?
3: Das hilft total. Ja? ADHS-Menschen,
4: ich stell mir so einen Raum voller Flummis
3: genau,
4: vor.
3: Genau, genau so ist es. Als ich meinen Geburtstag gefeiert habe, also für Menschen, die, es waren zwei, drei dabei, die hatten kein ADHS, für die war es wirklich herausfordernd. Weil es ist wie eine wilde Herde an wie kann ich das am besten beschreiben? Das ist wirklich wie Flummis. Als würdest du ganz viele Flummis aus 100 Metern Höhe in einen Raum fallen lassen und alles springt und ist bunt und wild. Und Menschen, die kein ADHS haben,
4: sind halt mehr so eine Bowlingkugel.
3: Die sind für mich, ehrlich gesagt, die sind für mich sehr wichtig, weil die mich runterbringen.
4: Mhm.
3: Und ich merke das dann mittlerweile, wenn die dann so ruhig sind, ich kann es Gott sei Dank mittlerweile besser adaptieren, weil früher hatte ich dann einfach noch mehr aufgedreht und mittlerweile kann ich aber auch diese Ruhe mehr genießen. Mhm. Und weiß dann aber auch,

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1: Um 22 Uhr mit Ronald Lessig. Unionsfraktionschef Spahn hat nach massiver Kritik seine Entscheidung, ein Kind von einer Leihmutter in den USA austragen zu lassen, verteidigt. Er habe lange mit sich gerungen und sei innerlich zerrissen gewesen, bevor er und sein Ehemann den Beschluss getroffen hätten, sagte Spahn im Bild-Podcast. Er betonte, dass es für ihn nichts Wichtigeres gebe als seine Familie, räumte aber ein, dass er sich gegenüber der Partei früher hätte erklären sollen. Die Bundeswehr wird erstmals an einer Nuklearübung der französischen Armee teilnehmen. Das hat der deutsch-französische Sicherheits- und Verteidigungsrat mitgeteilt, der auf dem Fliegerhorst Nörvenich in Nordrhein-Westfalen getagt hat. Auch Kanzler Merz und Frankreichs Präsident Macron nahmen teil. Ein weiteres Ergebnis der Beratungen: französische Kampfjets sollen künftig auf dem Stützpunkt stationiert sein. Bundeskanzler Merz teilte mit, so werde man die Zusammenarbeit in der Verteidigung vertiefen und die europäische Abschreckung stärken. Der Streit innerhalb der AfD über die Listenplätze für die NRW-Landtagswahl im kommenden Jahr reißt in der Partei immer tiefere Gräben. Die Bundesspitze denkt offenbar darüber nach, Landeschef Vinzenz und den gesamten Vorstand des Amtes zu entheben. Auf dem AfD-Landesparteitag waren fast nur Mitglieder auf der Liste gelandet, die für Vinzenz Kurs stehen, zum Missfallen von Co-Parteichefin Weidel. Zu den Hintergründen aus Berlin, Gabor Hallas.
2: Das sind zwei Lager, die sich seit einiger Zeit schon feindlich gegenüberstehen. Auf der einen Seite eben Martin Vinzenz, der Landeschef, der steht für AfD-Verhältnisse eher gemäßigt da. Und auf der anderen Seite der Bundestagsabgeordnete Matthias Helfferich, der zum extremen Lager gehört. Und dieser Riss, der zeigt sich aber eben auch in der Bundesspitze, weil Alice Weidel eher bei Helfferich ist und Chrupalla eher bei Vinzenz. Da geht es natürlich um die Frage, wohin steuert die Partei? Und Alice Weidel hat auf dem Bundesparteitag vor zwei Wochen ja ihre Leute durchgesetzt. Damit hat sie sich vielleicht auch nicht nur Freunde gemacht. Insofern gehört das auch so ein bisschen zu den Nachwehen jetzt des Bundesparteitags.
1: Aus dem Gazastreifen werden Tote und Verletzte nach einem israelischen Angriff gemeldet. Er soll sich während eines Begräbnisses ereignet haben. Berichten zufolge hatten sich Trauernde versammelt, um einen Menschen zu begraben, der bei einem früheren Angriff heute ums Leben gekommen war. Von örtlichen Ärzten hieß es, mindestens 7 Menschen seien getötet und mehr als 20 verletzt worden. Vom israelischen Militär lag zunächst keine Stellungnahme vor. Das waren die Nachrichten. Das Wetter in Deutschland. In der Nacht im Osten und Süden teils Schauer und Gewitter bei 18 bis 12 Grad. Morgen gebietsweise Schauer, in der Mitte und im Süden zum Teil kräftige Gewitter, sonst meist trocken, bei Höchstwerten von 19 Grad in Nordfriesland und bis 29 Grad am Oberrhein. Es ist 22.03 Uhr.

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1: Mit Siri Keil, willkommen. In der kommenden Stunde geht es hier um Menschen- und Völkerrechte und darum, wie diese internationalen Rechte und

0: Popmusik sich berühren. Zu Gast in der Sendung ist dafür ein Mann, der nicht nur eine entsprechende Musikexpertise hat, sondern auch international ein renommierter Anwalt für Menschen- und Völkerrecht ist. Wolfgang Kalek, international bekannt geworden ist er spätestens, als er 2006 Strafanzeige gegen den ehemaligen US-Verteidigungsminister Rumsfeld wegen Kriegsverbrechen und Folter erstattet hat und als deutscher Anwalt von dem Whistleblower Edward Snowden. Wolfgang Kalek ist auch Mitbegründer und Generalsekretär der juristischen Menschenrechtsorganisation European Center for Constitutional and Human Rights in Berlin, kurz ECCHR. Zu seinen Schwerpunkten gehören Fälle, die sich mit der juristischen Aufarbeitung historischer Kolonialverbrechen und heutigen neokolonialen wirtschaftlichen Ausbeutungsstrukturen befassen. Und wie Musik mit all dem verwoben ist, darum geht es hier heute. Und wie immer bei mir stammt auch die Playlist in dieser Sendung von unserem Gast. In diesem Sinne steigen wir ein. Irreversible Entanglements. 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

0: Aus Washington, das Free Jazz Collective. Irreversible Entanglements, unumkehrbare Verflechtungen. Solche Verflechtungen werden wir heute auf eine sehr vielschichtige Art und Weise besprechen, und zwar im Kontext Musik und Menschenrechte. Das ist unser Thema heute hier bei Nachtclub über Pop, und ich freue mich sehr, diese Stunde mit Wolfgang Kaleck zu teilen. Wolfgang, schön, dass du da bist.
1: Die Freude ist auf meiner Seite.
0: Ich steige ein mit einer möglicherweise offensichtlichen Frage, aber dennoch vielleicht gar nicht so leicht zu beantworten. Gibt es ein Menschenrecht auf Musik?
1: Das gibt es, auch wenn es vielen vielleicht nicht so deutlich ist. Zum einen sind Musikerinnen Künstlerinnen und haben deswegen die Freiheit, sich im Rahmen der allgemeinen Gesetze musikalisch zu äußern. Und das ist ja in manchen Ländern und leider zu vielen Ländern ein Problem. Wir kommen ja nachher auf den Iran zu sprechen. Aber es war auch in der Vergangenheit zum Beispiel bei vielen der US-Jazzern ein Problem, dass sie deswegen unterdrückt wurden. Was aber auch in Deutschland noch viel weniger bekannt ist, weil in Deutschland, wenn man über Menschenrechte redet, meistens nur die Schutzrechte gemeint sind. Also Unterdrückung durch den Staat, Todesstrafe, Zensur, Folter. Aber die Menschenrechte sind natürlich auch wirtschaftliche und soziale Menschenrechte. Und das heißt, das Recht auf Menschenrecht auf Musik beinhaltet zum einen ein Recht darauf, musikalisch gebildet zu werden. Und das als Teil des Recht auf Bildung. Und zum anderen natürlich ein Recht, und das ist leider ein Recht, was jetzt auch ein bisschen den Bach herunterzugehen scheint, das Recht auf kulturelle Teilhabe. Also alle Menschen, die in diesem Land leben, müssen das Recht haben, am kulturellen Leben teilzunehmen. Das heißt, es darf nicht alles privatisiert werden, sondern es muss auch im öffentlichen Raum die Möglichkeit geben, dass Menschen Konzerte sich anhören und an Veranstaltungen teilnehmen.
0: Wodurch wird denn dieses Recht beschnitten?
1: Naja, zum einen natürlich durch Zensur, offene und verdeckte, und zum anderen natürlich, dass die Finanzierung ausgetrocknet wird, dass Musikschulen nicht genügend Geld bekommen und dass der öffentliche Raum zunehmend privatisiert wird.
0: Und kannst du Stichwort Zensur nochmal ein konkretes Beispiel nennen?
1: Naja, Zensur, das Beispiel, wir kommen ja noch auf den Iran zu sprechen, aber in Iran sind unter anderem Sängerinnen ein ganz wichtiger Bestandteil der Protestkultur, und weil die eben so eine Reichweite haben, sind sie natürlich auch Ziel der staatlichen Repression.
0: Du hast recht, wir gehen nachher auf jeden Fall nochmal auf den Iran ein, aber du hast jetzt auch eben schon mal gesagt, warum eigentlich das Thema deines Buches etwas mit Musik zu tun hat. Aber einmal kurz hier noch gesagt, dein neues Buch, Die Stärke des Rechts gegen das Recht des Stärkeren, und der Klappentext ist eine persönliche wie politische Verteidigung des Völkerrechts und der Menschenrechte. In Die Zeit hast du am 12. Mai einen Text veröffentlicht, auch im Kontext der Buchveröffentlichung, und auch das ein Plädoyer dazu, warum gerade heute, Zitat, in dunklen Zeiten, mit Blick auf Völker- und Menschenrechte Optimismus geboten ist. Du gehst dabei davon aus, dass, wieder Zitat, in der deutschen Debatte derzeit Menschen vielfach gescholten werden, die für eine an der UN-Charta und den Menschenrechtspakten orientierte Weltordnung eintreten. Also Menschen wie ich. Zitat Ende. Wofür diese Schelte?
1: Zum einen ist es klar, wer für Menschenrechte eintritt und insbesondere für wirtschaftliche und soziale Menschenrechte, legt sich mit mächtigen Akteuren an. Dazu gehören eben nicht nur die autoritären Staaten USA, und vor allem natürlich Russland und dann auch China und andere. Dass ein Elon Musk sein immenses Vermögen mit allen Kräften verteidigt, das ist klar, und man muss sich das nochmal vergegenwärtigen. 840 Milliarden wird sein Einkommen geschätzt, und das ist mehr als 84% aller Nationen besitzen. Und da ist es klar, diese Ungleichheit verursacht ganz viele Verwerfungen, auch kriegerische Verwerfungen. Daran muss sich etwas ändern, das muss man angehen. Reichtum muss anders verteilt werden, damit Menschen nicht verhungern und unter unwürdigen Bedingungen leben. Also, dass die uns angreifen, das gehört sozusagen das gehört zu unserem Mandat dazu. Interessant ist aber, dass jetzt viele intellektuelle Akademikerinnen auch in Deutschland und anderswo, ich sag's mal, aus opportunistischen Gründen oder vielleicht auch aus Verzweiflung der Meinung sind, dass das, was wir proklamieren, nämlich mehr Völkerrecht, mehr Menschenrechte, dass es naiv ist und dass die Lösung darin liegt, mehr Machtpolitik zu betreiben, abgesehen davon, dass sie es schuldig bleiben zu erklären, wie denn Machtpolitik aus Deutschland aussieht, aber das nur am Rande, ist es natürlich keine Lösung. Und das hat man in der Vergangenheit gesehen. Und das möchte ich immer wieder betonen. Nicht wir, die wir im Kleinen wie im Großen uns für die Menschenrechte eingesetzt haben, sind verantwortlich dafür, dass die Welt in dem Zustand ist, in dem zum Teil sehr schlimmen Zustand ist, wie sie gerade ist. Sondern diejenigen, die jahrelang behauptet haben, dass die Art von Politik, die Realpolitik, die neoliberale Politik, jetzt die Machtpolitik, die jahrelang behauptet haben, das ist die einzige Lösung, das ist alternativlos. Und wir sehen, die haben uns in die Sackgasse geführt mit dieser Art von Politiken. Und da muss ich grundlegend was ändern. Und darauf bezieht sich mein Plädoyer, ohne dass ich politische Lösungen bieten würde. Ich meine nur, dass Prozesse in Gang gesetzt werden, an deren Ende eine andere Politik stehen muss als bis jetzt.
0: Aber es geht im Kern, wenn man sich die Debatte anguckt, klingt es ein bisschen so, für oder gegen Menschenrechte. Das ist eine seltsames Gegenüberstehen.
1: Das kann sein. Ich glaube ehrlich gesagt, dass viele das noch gar nicht mal so meinen, sondern wenn die Leute heute über die Krise des Völkerrechts oder über die Ohnmacht des Völkerrechts reden, meinen sie sehr oft jetzt den Ukraine-Krieg und den Iran-Krieg. Sprich, Russland greift Ukraine an und begeht da 4 Jahre lang irgendwie Kriegsverbrechen und jetzt greifen Israel und die USA den Iran an. Alles ganz klar völkerrechtswidrig. Und die internationalen Institutionen sind nicht angemessen in der Lage, darauf zu reagieren. Das ist ja richtig. Also die Kritik ist ja berechtigt. Aber das Völkerrecht besteht eben aus mehr als nur dem Gewaltverbot und diesen Kriegssituationen. Dazu gehören unter anderem eben auch die Menschenrechte. Und das möchte ich halt nochmal verdeutlichen, auch mit dem Buch, dass man das Kind nicht mit dem Bade ausschütten soll. Das Völkerrecht muss kritisiert werden, es muss reformiert werden. Die Institutionen, auch die UN, müssen reformiert werden. Aber das heißt nicht, dass wir sie abschaffen und insgesamt zur Disposition stellen, weil dann auch die Menschenrechte zur Disposition gestellt werden.
0: Also das Völkerrecht bzw. das Menschenrecht als Bestandteil des Völkerrechts steckt, und das vielleicht auch nochmal, um es so auf so eine gesellschaftliche Ebene runterzubrechen, steckt ja auch in den Kleidungsstücken, die wir kaufen, steckt in den Kaffee, den wir trinken, steckt in dem Schmuck, den wir tragen und steckt in dem Telefon, mit dem wir telefonieren, oder in dem Computer, mit dem wir auch jetzt gerade arbeiten. Darüber kommen wir nachher auch auf jeden Fall nochmal ins Gespräch, aber ich würde jetzt einmal einsteigen in die Geschichte des Völkerrechts. Und dafür machen wir jetzt eine Zeitreise. Und zwar reisen wir zurück in die Zeit Anfang der 70er Jahre. Und zwar nach Chile. Dort ist das Stück entstanden, was du dir als nächstes für diese Sendung vorgenommen hast. Nochmal vielleicht an die Hörer hier der Hinweis. Die Playlist dieser Sendung stammt von Wolfgang Kalek. Und als nächstes Stück kommt hier Victor Jara, Te Recuerdo Amanda. Was ist das für ein Stück und warum gehört das für dich hierher?
1: Es ist zunächst einmal ein wunderschönes und zugleich sehr trauriges Lied des Protestsängers Victor Jara, der während der Zeit des demokratisch gewählten sozialistischen Präsidenten Salvador Allende in Chile sich aktiv auch für die Verbesserung der Lebensverhältnisse der Mehrheit der Bevölkerung eingesetzt hat. Victor Jara erzählt da in dem Lied die Geschichte von Amanda und Manuel, beides Arbeiterinnen. Und Amanda besucht Manuel in der Fabrik, immer nur in den 5 Minuten der Mittagspause. Und die Begegnung ist schön, die Begegnung verspricht viel und sie ist dann eben zu Ende, wenn die Sirene Manuel wieder zur Arbeit ruft. Und das ist natürlich auch eine Allegorie auf diese Zeit, diese 3 Jahre zwischen 1970 und 1973, als es eine gewisse Hoffnung gab, dass die Arbeiterinnen, Landarbeiterinnen auch von dem Reichtum des Landes Chile profitieren, bevor eben am 11. September 1973 der Diktator Pinochet Salvador Allende von der Macht geputscht hat, mit Unterstützung des Westens. Und Victor Jara erfährt eben dann das grausame Schicksal von ganz vielen Linken in Chile. Er wird festgenommen, er wird misshandelt. Insbesondere werden auch seine Hände schwer verletzt, dass er auch nicht mehr hätte Gitarre spielen können. Und er wird dann schließlich ermordet. Und diese Gleichzeitigkeit des Schicksals von Victor Jara und der beiden von ihm in dem Lied besungenen Charaktere finde ich traurig, aber immer noch schön.

0: Victor Jara, Te Recuerdo, Amanda. Victor Jara ist bis heute Symbolfigur geblieben des Widerstandes durch und mit Musik. Bedeutender Vertreter des Nueva Canción. Das war ab den 50er Jahren eine neue Form des politischen Liedes im lateinamerikanischen und später zentralamerikanischen Raum. Und wir sind im Jahr 1973, das Jahr, in dem Victor Jara ermordet worden ist. Das war mit Blick auf das, was wir als sogenannte Weltordnung bezeichnen, ein sehr erschütterndes Jahr. Das Ende des Wirtschaftsbooms, die erste Ölkrise verschiebt ganze Machtverhältnisse zwischen Ölproduzenten bzw. OPEC-Staaten und Industrieländern. Wenn wir in diesem wissenschaftlich-historischen, juristischen Kontext von Weltordnung reden, Wolfgang Kaleck, von wessen Ordnung reden wir dann eigentlich?
1: Für mich ist der historische Blick sehr wichtig, weil die von manchen heute verklärte Weltordnung, wie wir sie eben vor, sagen wir mal, 2020, 2022 hatten, also diese 80 Jahre seit dem Ende des Zweiten Weltkrieges, war eben für viele Menschen in vielen Regionen der Welt nicht so in Ordnung, wie das heute suggeriert wird. Und für mich ist eben der 11. September 1973, der Putsch in Chile, ebenso ein Beispiel wie der 17. Januar 1961, die Ermordung von Patrice Lumumba in Kongo, oder aber auch der Putsch gegen den demokratisch gewählten Premier Mossadegh in Iran 1953. Drei Länder, drei Beispiele, wo Demokratien, eine demokratisch gesinnte Bevölkerung, eine progressive Spitze sich wählt. Alle drei haben ausgesprochen, dass sie die Reichtümer ihrer Länder der Mehrheit der Bevölkerung zugutekommen lassen und eben nicht nur den Eliten, den nationalen wie internationalen Eliten. Und alle drei wurden deswegen vom Westen ermordet beziehungsweise von der Macht geputscht. Und diese Ordnung, und das muss man sehr deutlich heute aussprechen, war schlicht und einfach nicht in Ordnung. Das heißt, wir können die Vergangenheit nicht verklären, wir müssen aus ihr lernen. Das heißt, die Völkerrechtsordnung mit all den Problemen, die wir vorher hatten, ist es wert, verteidigt zu werden, sondern die hat auch vielen Menschen Fortschritte geboten. Das steht genauso zweifelsfrei fest. Aber sie muss reformiert werden. Und das heißt, wir müssen das Kunststück fertigbringen, etwas gleichzeitig zu verteidigen, aber eben auch kritisieren, um es voranzutreiben. Und das scheint in der jetzigen Situation schwierig, weil der Angriff ja nochmal sehr viel drastischer und sehr viel gewaltförmiger passiert, als wir das auch erwartet haben.
0: Es gibt ja den Blick auf das Menschen- und Völkerrecht, dass es auch immer aus einer eurozentristischen Perspektive heraus agiert. Also das Völkerrecht in seiner eurozentristischen Prägung, so schreibst du in deinem Buch, trägt bis heute dazu bei, Kolonialismus und die damit verbundenen Gewalttaten nicht in angemessenen rechtlichen Kategorien einzuordnen und sowohl heutige Rechtssituationen als auch zeitgenössische kritische Stimmen auszublenden. Das ist im Prinzip nochmal zusammengefasst, auch das, was du gerade gesagt hast, ne?
1: Ja, also das Völkerrecht hat insbesondere im 19. Jahrhundert dazu gedient, den imperialistischen und Kolonialstaaten aus Europa die gewaltsame Landnahme und Unterdrückung der Bevölkerung, insbesondere in den Kolonien, zu rechtfertigen. Und das ist nie angemessen aufgearbeitet worden, auch durch das Völkerrecht nicht angemessen aufgearbeitet worden. Also wenn etwa heute die Opfer des die Nachkommen der Opfer des Völkermordes an den Herero und Nama in Namibia Reparation verlangen, rechtfertigt sich Deutschland, so geschehen, in einem Schadensersatzverfahren vor einem New Yorker Gericht vor wenigen Jahren, rechtfertigt sich Deutschland mit den Worten, was damals rechtens war, kann heute kein Unrecht sein. Und das ist halt nicht hinnehmbar. Der Kolonialismus und insbesondere die vielen Gewaltepisoden innerhalb der Kolonialperiode sind Verbrechen gegen die Menschen, Verbrechen gegen die Menschlichkeit und Kriegsverbrechen oder eben sogar Völkermord da. Das würde heute vor vor dem Internationalen Strafgerichtshof landen. Mhm. Da können sich die Regierungen der Kolonialstaaten sich nicht hinstellen und sagen, das war damals rechtens. Das ist zu Recht auch bestritten. Und da muss ein Nachdenken erfolgen. Leider muss man dazu sagen, und dann sind wir tatsächlich auch nochmal bei Kongo 1961. Kongo und die anderen afrikanischen Staaten mussten ja selbst nach dem Zweiten Weltkrieg, als alle gesagt haben, jetzt sind wir den Nationalsozialismus los, wir haben ihn besiegt und jetzt können wir eine neue Weltordnung schaffen. Selbst in diesem Moment waren die Kolonialstaaten Großbritannien, Frankreich, aber auch Niederlande, Portugal und Belgien nicht bereit, die Staaten in die Unabhängigkeit zu erlassen, sondern die musste sich teilweise in sehr brutalen Kriegen erkämpft werden. Auch das nochmal ein Hinweis darauf, dass die Welt auch nach 1945, nach Schaffung der UN, nach 1948, nach Etablierung der Allgemeinen Erklärung der Menschenrechte nicht in Ordnung war.
0: Hm. Du hast eben schon von Namibia gesprochen. Du vertrittst viele Interessen derer, die heute Klagen einreichen in Bezug auf Verbrechen im Kontext des Kolonialismus, auch im Kontext genau dieser Situation, als es um die Unabhängigkeit des Kongo ging. Patrice Lumumba wird ermordet. Du vertrittst heute seine Familie. Er war der erste Premierminister des dann unabhängigen Kongos. Und du bist heute in Brüssel damit beschäftigt, eine Rechtsprechung zu erreichen. Worum geht es da konkret?
1: Also ich bin einer von mehreren Anwälten. Vor 15 Jahren wurde auf Wunsch der Familie Lumumba, der Söhne von Patrice Lumumba, eine Strafanzeige gegen 10 der damals noch lebenden Täter an der gewaltsamen Entführung und später Folter und Ermordung von Patrice Lumumba eingelegt. Und das ist der erste Fall eines, ich sag mal, Kolonialmordes, wo sich die Täter aus Europa tatsächlich individuell vor einem Strafgericht zu verantworten müssen. Von den 10 damals Beschuldigten lebt nur noch einer und der hat es allerdings in sich. Der ist dann später, der war Diplomat zu der Zeit und ist später EU-Kommissar geworden und dann eben auch noch CEO von mehreren top belgischen Unternehmen, also einer aus der Elite Belgiens. Und das ist ein bemerkenswerter Schritt. Es weist darauf hin, das hat 65 Jahre lang gedauert, bis da auch nur ansatzweise ein europäisches Gericht sich mit beschäftigt hat. Auf der anderen Seite zeigt es natürlich auch, dass wir schon eine gewisse Kraft haben, mit relativ geringen Ressourcen eine Anwaltskanzlei mit der Unterstützung einer Berliner Organisation und dann nach und nach sind andere Akteurinnen damit reingekommen. Das ist schon auch bemerkenswert und das will ich auch dem grassierenden Defätismus entgegenhalten.
0: Wir haben einen Filmsoundtrack jetzt am Wickel und zwar aus dem Jahr 2024. Daher stammt der preisgekrönte und Oscar-nominierte Dokumentarfilm Soundtrack Tour Coup d'État von dem belgischen Regisseur Johan Grimon-Preetz. Der ist an dieser Stelle, dieser Film, aus zwei Gründen ziemlich spannend für uns. Erstens, es geht um den Fall beziehungsweise die Ermordung von Patrice Lumumba. Und zwar, und jetzt zitiere ich meinen NDR-Kollegen Florian Schmidt, er sagt, Zitat, Soundtrack Tour Coup d'État sei eine aufrüttelnde Geschichtsstunde über den Kongo in den 1960er Jahren, geprägt von Kolonialismus, Intrigen, der fatalen Rolle westlicher Staaten und Jazz als Waffe im Kalten Krieg. Wolfgang, du kennst den Film gut. Erklär uns mal bitte kurz, was das mit dem Jazz auf sich hat als Waffe. Und wie kann Jazz überhaupt als Waffe eingesetzt werden?
1: Naja, also zum einen weist der Film darauf hin, dass insbesondere direkt nach dem Zweiten Weltkrieg die USA auch ihre Kultur weltweit exportiert hat, um zu zeigen, wie freiheitliche Demokratien funktionieren. Also man hat den Jazz, später die Rock'n'Roller und Hollywood-Filme, Kaugummi als Zeichen von Freiheit und Abenteuer versucht, in möglichst vielen Teilen der Welt zu verbreiten. Andererseits war natürlich der Jazz vor allem halt eine Waffe für die schwarze Bürgerrechtsbewegung. Und das kommt in dem Film ja zum Ausdruck. Da gibt es die Szene, wo die beiden Musiker, Abby Lincoln und Max Roach, einen Protest gegen die Ermordung von Patrice Lumumba im Januar 1961 in der UN anführen. Dazu muss man halt wissen, dass genau zu der Zeit eben viele Jazzmusiker nicht nur von Unterdrückung gesungen haben, sondern selber massiv unterdrückt wurden. Diese Woche war es auch in der Zeit, im Zeitmagazin, schöner Artikel über Miles Davis. Und da ist einer seiner Gefährten mit den Worten zitiert worden: Wenn er wütend war, hatte er jedes Recht darauf.

Das heißt, wir dürfen nicht nur den Miles Davis sehen, der wahrscheinlich auch in Situationen nicht der angenehmste Zeitgenosse war, der viele Drogen genommen hat, sondern wir müssen uns die Situation vergegenwärtigen, dass Miles Davis vor dem Village Vanguard in einem bekannten, bis heute existierenden Jazzlokal in New York steht. Im Hintergrund die Leuchtreklame, Miles Davis spielt heute Abend und es kommt ein weißer Polizist und sagt, was willst du denn hier, hau ab. Miles Davis weist ihn darauf hin und anschließend wird er verprügelt, inhaftiert und man kennt dieses Bild von seinem blutbesudelten Hemd. Und das sind Situationen, die haben ganz viele erlebt. Noch schlimmer finde ich die Geschichte, die auch filmisch nachvollzogen wurde von Billie Holiday, die erpresst wurde vom FBI, wo gesagt wurde, der Song Strange Fruit, der an die Lynch-Justiz erinnert, die ja bis in die 50er Jahre, bis in die 60er Jahre in den USA, auch das nochmal, was war das für eine Ordnung, dass in dieser Zeit Menschen sanktionslos andere Menschen lynchen konnten. Billie Holiday hat mit ihrem wunderbaren Song daran erinnert, wurde erpresst und wurde dann wegen ihrem Drogenkonsum so drangsaliert, dass sie anschließend am Ende halt gestorben ist, auch weil sie nicht die Behandlung bekommen hat, die sie verdient hätte. Und bis zum Schluss wurde sie vernommen. Polizisten waren vor ihrer Tür, haben ihren Freunden nicht erlaubt, sie am Krankenbett zu besuchen. 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
1: Also eine einzige brutale Unterdrückungsgeschichte. Und aber eben auf der anderen Seite diese großartige Musik, die es immer wieder vermocht hat, Gefühle wie eben Wut, Trauer, auch in konstruktive Handlungen, Aktionen, kollektiv wie individuell zu verwandeln. Und da gibt's ja dann wirklich sehr viele schöne Geschichten, Art Ensemble of Chicago, die aus einem Kollektiv aus Chicago hervorgegangen sind und die versuchen, die Geschichte der Schwarzen in den USA mit Mitteln der Musik, mit Mitteln der Performance zu erzählen.

0: Auf welche Weise Dekolonisierung und Jazzmusik tragisch, aber auch extrem interessant miteinander verflochten sind, das zeigt der Dokumentarfilm Soundtrack to a Coup d'État. Und er zeigt auch, und zwar durch kurze Einblendungen von Werbespots wie Tesla und Apple, dass die Ausbeutung ehemals kolonisierter Staaten nie aufgehört hat. Ganz im Gegenteil, der Hunger auf edle Metalle ist unersättlich geblieben. Das weißt auch du, Wolfgang, weil du Verfahren wahrscheinlich wie diese auch im Kopf hast.
1: Auf jeden Fall. Und das ist ja eine der zentralen Forderungen der unabhängig gewordenen Staaten, auch in der UN dann gewesen, nämlich die Forderung nach einer neuen Weltwirtschaftsordnung, in der die Landverteilung, in der der Zugang zu Rohstoffen anders geregelt wird, in denen ein faires Weltwirtschafts-, Welthandels-, Weltsteuersystem imaginiert wird. Und diese Forderung hat der Westen, auch dieses wunderschöne Land, in dem wir leben, die Bundesrepublik Deutschland, bis heute zurückgewiesen. Und diese Forderung müssen wir wieder auf die Tagesordnung rufen. Und wer uns daran erinnert, ist der nächste Sänger Saul Williams, der dieses schöne Stück geschrieben hat, wo er eben darüber resoniert, dass heute Coltan, man könnte hinzufügen Lithium, seltene Erden, das neue Cotton sind. Also das heißt, die Ausbeutungsverhältnisse haben sich nicht geändert, nur die Rohstoffe sind möglicherweise andere geworden.

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1: Saul Williams. Vom Album Martyr Loser King aus dem Jahr 2016. Wir sitzen hier zusammen, Wolfgang Kalek und ich, und es geht um Menschenrechte und Musik. Und wir haben gerade einen Song gehört, der die Situation im Kongo besingt, beschreibt. Und wenn wir einmal kurz auf die Zahlen gucken, so schreibst du in deinem Buch, fanden die qualitativ blutigsten und gewalttätigsten Konflikte auch der letzten Jahre auf dem afrikanischen Kontinent statt, so deine Beobachtung. Diese Konflikte allerdings, die geraten tatsächlich immer wieder aus den Augen. Zum Beispiel die katastrophale humanitäre Situation im Sudan seit dem Militärputsch 2021. Warum ist das so, dass einige nach hinten rutschen in unserer Wahrnehmung?
2: Ja, zum anderen ist es halt bloße Ignoranz, dass alles, was außerhalb der deutschen oder europäischen Grenzen stattfindet, hier sehr wenig Beachtung findet. Dazu tragen leider auch die Medien bei. Und das andere ist, es ist eine erfolgreiche Änderung des Narratives. Also viele der Konflikte hängen damit zusammen, dass lokale Gruppen gegeneinander ausgespielt werden im Kampf um die Rohstoffe, die dann letztlich im Westen landen. Und dass so dargestellt wird, als wenn sich die Schwarzen gegenseitig die Köpfe einschlagen. Das sind die Barbaren und wir sind die Zivilisierten. Also auch eine Fortschreibung der alten kolonialen Narrative, der zivilisierte Westen gegen die Unzivilisierten aus dem Süden. Und dem ist natürlich nicht so, sondern der Westen spielt eine maßgebliche Rolle bei vielen der Konflikten, zahlt auch Konfliktparteien und so weiter und so fort. Wenn wir über Sudan sprechen, ist es ja eben leider nicht mehr nur der Westen, sondern es sind auch andere Akteure auf dem afrikanischen Kontinent hinzugekommen. Also in der Sudan-Situation sind es die Vereinigten Arabischen Emirate, Türkei, Ägypten, auch China spielt eine ganz große Rolle in Afrika. Das heißt also, die Ausbeutungsverhältnisse sind strukturell gleich geblieben. Nur die Akteure, die von der Ausbeutung profitieren, sind in dieser neuen geopolitischen Konstellation, Stichwort multipolare Ordnung, andere geworden.
1: Und auch hier wieder, wenn wir jetzt gerade von Debatte sprechen, dann meinen wir eine europäische und ganz konkret eine deutsche Debatte. Und in dieser aktuellen Debattenlage sind natürlich andere Konflikte sehr viel weiter vorne. Zum einen, weil sie uns direkter betreffen, auch tatsächlich ganz, ganz praktisch geografisch, nämlich zum Beispiel der Krieg in der Ukraine. Gleichzeitig aber auch die Situation in Gaza und natürlich auch die aktuelle militärische Auseinandersetzung zwischen den USA und Israel mit dem Iran und den Regionen und Ländern drumherum. Ich weiß, wir haben nicht die Zeit, in dieser Sendung über die konkreten einzelnen völkerrechtlichen Beurteilungen oder Einschätzungen zu all diesen Konflikten einzugehen. Deshalb würde ich mich auf den Iran konzentrieren wollen. Und zwar kannst du einmal kurz zusammenfassen, mit welcher völkerrechtlichen Situation haben wir es mit Blick auf den Angriffskrieg gegen den Iran zu tun?
2: Zunächst einmal herrscht in Iran seit 1979 mit den Ayatollahs eines der brutalsten Regime der Jetztzeit. Und auch da muss man sagen, das Völkerrecht stellt Mittel zur Verfügung und die sind aber nicht angemessen genutzt worden. Also die Mittel des Völkerrechts sind leider nicht erschöpft worden. Das ist traurig, vor allem für die iranische Bevölkerung. Und jetzt kam eben als zusätzliche Belastung der Angriffskrieg, die Angriffe im letzten Sommer 2025 und die neuerlichen Angriffe dazu. Und die haben wahrscheinlich dazu geführt, dass jeglicher Versuch mit demokratischen, friedlichen Mitteln die Ayatollahs von der Macht zu stürzen und ein demokratisches, rechtsstaatliches Regime aufzubauen, zum Scheitern verurteilt ist. Und überdies ist natürlich der Angriffskrieg völkerrechtswidrig. Und deswegen müssen wir auch die Rolle der Bundesrepublik Deutschland und der befreundeten europäischen Staaten, vielleicht mit Ausnahme von Spanien, kritisieren, die eben nicht angemessen kritisch reagiert haben. Letztes Jahr nicht. Die haben nicht reagiert, als die USA auf völkerrechtswidrige Weise den Staatschef von Venezuela, Maduro, für ein sehr zweifelhaftes angebliches Drogendelikt in die USA nach New York entführt haben. Und sie haben eben auch jetzt die Völkerrechtslage als komplex bezeichnet, und sie ist alles andere als komplex. Es gab keine Rechtfertigung, es gibt keine Rechtfertigung nach dem Völkerrecht für diesen Krieg, und es gibt, by the way, auch keine politische Rechtfertigung.
1: Nochmal mit Blick auf die schwersten Menschenrechtsverletzungen an der iranischen Bevölkerung durch das Regime kommen wir jetzt hier zu einem Lied, das es quasi über Nacht geschafft hat, für die Menschen im Iran und international zu einem Soundtrack für die Freiheitsbewegung zu werden. Baroye, persisch für oder wegen. Aus dem Jahr 2022, veröffentlicht kurz nach der Ermordung von Jina Mahsa Amini durch die iranische Sittenpolizei. Der Musiker Shervin Hajipour hat Social-Media-Posts von IranerInnen vertont, die geschrieben haben, warum sie auf die Straße gehen. Zitat: Für die Sehnsucht nach einem normalen Leben, für Tanzen auf den Straßen, für Küssen ohne Angst,

0: Jinja Nazadeh. Frau, Leben, Freiheit, das sind die finalen Worte des Liedes Baroye. Shervin Hajipur wurde nach der Veröffentlichung verhaftet, seine Verurteilung aber später aufgehoben. Aber, und Wolfgang, du hast es am Anfang der Sendung schon gesagt, als Beispiel dafür, wie eigentlich auch Kunst- und Musikschaffende Opfer von Repressionen und Menschenrechtsverletzungen sind. Dafür ist dieser Musiker ein sehr, sehr krasses Beispiel, und zwar Tomasz Salehi. Er wurde 2022, kurz nach dem Ausbruch der Proteste und auch kurz nach dem Tod von Gina Mahsa Amini, verhaftet, gefoltert und 2024 zum Tode verurteilt. Er kam dann kurzfristig frei, nur um wieder verhaftet zu werden.
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1: Tumaj Saleh Laleh. Weltweit fordern Menschenrechtsorganisationen, MusikerInnen und PolitikerInnen die Freilassung von ihm, dem Rapper, aus der Haft des iranischen Regimes. Eine große Rolle gespielt hat Amnesty International. Intensiv haben sie berichtet über die Haftbedingungen von Tumaj Saleh, einschließlich Folter und Isolationshaft. Sie haben weltweit Unterstützung mobilisiert. Wolfgang Kalleck, du sagst im Buch, Zitat, ohne zivilgesellschaftliche Akteure wären viele Fortschritte im Völkerrecht nicht möglich gewesen. Du hast es vorhin auch schon mal ein bisschen umrissen, auch dass eure Arbeit vom European Center for Constitutional and Human Rights ebenso eine NGO ist, die sich damit beschäftigt. Du sagst aber auch im Buch, dass die NGOs zwar wichtig sind, aber nichts ohne die Angehörigen, AktivistInnen, FreiheitskämpferInnen in den lokalen, regionalen Zusammenhängen. Mit vielen von ihnen arbeitest du zusammen. Welche kommen dir als erstes in den Kopf?
2: Beispielhaft finde ich persönlich, aber das ist auch mit meiner Biografie begründet, die Mütter von Plaza de Mayo aus Argentinien, die in der wirklich blutigsten Diktatur auf dem lateinamerikanischen Boden in der Zeit protestiert haben vor dem Präsidentenpalast mit weißen Kopftüchern, quasi ihre Rolle als Mütter dazu genutzt haben, um das Regime dazu zwingen, das Schicksal der Verschwundenen aufzuklären, die Wahrheit und Gerechtigkeit gefordert haben und die bis heute eine unglaubliche Wirkung bei der Aufarbeitung der Diktaturverbrechen in Argentinien hatten, vielfach unterschätzt, weil sie eben so diese Mütterrolle nach außen dargestellt haben, aber in Wirklichkeit eine der strategisch klügsten und vor allem unbeugsamsten Gruppen. Und ich hatte das wirklich Vergnügen, vor einem guten Monat in Argentinien zum 50. Jahrestag des Militärputsches vom 24. März 1976 zu sein. Und da waren 1 Million Menschen in Buenos Aires auf der Straße. Und das ist einfach sehr bewegend. Und es ist schade, dass solche Nachrichten von solchen großartigen Mobilisierungen von jungen und alten Menschen ihren Weg nicht bis heute finden, bis nach Deutschland finden. Weil auch das würde dazu beitragen, auch vielleicht ein bisschen mehr Mut zu machen, dass es sich lohnt. Und nochmal, vieles dessen, was im Völkerrecht und vor allem im Bereich der Menschenrechte erreicht wurde, und es gibt diese Fortschritte, sind ohne diese Akteure nicht denkbar. Aber deswegen sind sie halt auch ins Visier von repressiven Regimen wie eben dem Iran geraten.
1: Also auch ein klares Plädoyer dafür, diejenigen, die weltweit vor Ort, wo sie sind, in ihren lokalen und regionalen Zusammenhängen, dazu gezwungen sind, für ihre Rechte und damit auch für die Menschenrechte einzutreten, sich zu organisieren, sichtbarer zu machen. 50 Jahre, hast du gerade gesagt, eine unglaubliche Zahl, der Kampf der Mütter von der Plaza de Mayo. Ungefähr so alt oder noch ein bisschen älter ist der nächste Song, den du dir für diese Sendung ausgesucht hast, und zwar The Revolution Will Not Be Televised von Gil Scott-Heron. Was sagt uns dieser Song? Was erzählt er uns?
2: Er erzählt jedem von uns eine andere Geschichte. Also die für mich sagt es, dass wir nicht sitzen dürfen in unseren Fernsehsesseln und darauf warten müssen, dass sich positive Dinge ereignen. Heute geht es ja vor allem in Deutschland darum, die Demokratie und Rechtsstaatlichkeit zu verteidigen, und dazu muss man sich eben aus dem Fernsehsessel erheben. Für Gil Scott-Heron war es noch ein bisschen was anderes. Einer der wirklich wichtigsten Vorfahren der heutigen Rapper und Hip-Hopper hat gesagt, wenn von Revolutionären die Rede ist, dann geht es um einen echten Wandel in einer Gesellschaft. Künstler sind erstmal dafür zuständig, bei den Leuten ein Umdenken zu bewirken, damit sie die Revolutionäre für sich gewinnen können. Vor der Aktion kommt das Umdenken. Ich bin also ein bisschen anderer Meinung. Ich denke, dass wir natürlich ständig lernen müssen und umdenken müssen, aber dass uns das nicht davon abhalten sollte, heute in die Aktion zu treten. Aber es ist nochmal irgendwie klar, keine Veränderung der Gesellschaft ohne eine kulturelle Veränderung, ohne eine andere Art von Zusammenleben, ohne eine andere Art von, ja, ich sag mal, persönlichen Herangehensweisen. Und darauf weist Gil Scott-Heron in diesem Song hin.

0: Gil Scott Heron, The Revolution Will Not Be Televised vom Album Pieces of a Man aus dem Jahr 1971. Unser Gast, der Menschenrechtsanwalt Wolfgang Kalek, hat es auf die Playlist gesetzt und mit ihm habe ich heute gesprochen darüber, was Menschen- und Völkerrechte eigentlich sind, welche Grenzen die internationale Rechtsprechung hat und dass es sich dennoch lohnt, auf diese Rechte zu bestehen. Dass das viel Kraft kostet, das ist klar, ganz besonders für die Menschen, die sich gegen die Verletzung ihrer Rechte zur Wehr setzen müssen, aber auch der juristische Weg ist mühsam. Wolfgang Kalek, als international tätiger Anwalt musst du sicher einen langen Atem und ein ziemlich dickes Fell haben, auch bei Rückschlägen. Was sorgt dafür, dass du immer weitermachst?
1: Zum einen sehe ich halt, dass über kurz oder lang wir auch mit geringeren Ressourcen doch einiges erreichen können. Und zum anderen finde ich es halt bemerkenswert, dass du quasi in jedes Land der Welt, auch in die von schlimmster Repression und Armut betroffenen Regionen fahren kannst. Und überall wirst du Menschen treffen, die den Mut aufbringen, oft unter einem erheblich größeren Risiko als wir für bessere Verhältnisse einzutreten. Das empfinde ich als ein absolutes Privileg. Ich führe ein reiches Leben. Und auch das möchte ich herausstellen. Es ist kein Leben. Ich opfere nicht mein Leben für diesen Kampf um Menschenrechte, sondern es wird mir auch was gegeben. Und das andere ist, und dann sind wir wieder beim Thema Musik und Menschenrechte. Natürlich gibt es für mich auch Momente, in denen ich traure, in denen ich wütend bin, in denen ich gelähmt bin. Und da hilft mir unter anderem die Musik und natürlich aber auch das Lesen und viele andere Dinge. Aber Musik spielt da eine ganz große Rolle und wir könnten ja über jedes einzelne Musikstück hier, das heute gespielt wurde, eine ganze Geschichte auch der Wirkung, der Kraft der Musik schreiben und zum Glück spricht auch mich das an.
0: Wolfgang Kalek, ich habe vorhin schon gesagt, dein Buch beleuchtet so viele Facetten, die den Rahmen dieser Sendung sprengen. Wir haben natürlich nicht ausreichend gesprochen über den juristischen Kampf gegen den Klimawandel, für Kinderrechte oder über das Kapitel über Frauenrechte. Also es lohnt sich nachzulesen, Wolfgang Kalek, Die Stärke des Rechts gegen das Recht des Stärkeren, erschienen im Kunstmann Verlag. Mein Name ist Siri Keil und ich muss sagen, es war mir eine große Freude, hier an dieser Stelle mit dir über Menschenrechte und Popmusik zu sprechen, lieber Wolfgang Kalek.
1: Danke für die Einladung.
0: Und wir haben zum Schluss ein Stück, was sich ein bisschen aufdrängt vielleicht sogar, und zwar eines, das seit 138 Jahren für den Zusammenschluss sozialer Bewegungen steht. Und ich überlasse dir die Abschlussmoderation dieser Sendung.
1: Die Internationale war ja der Song der Arbeiterbewegung. Das heißt dort unter anderem, die Internationale erkämpft das Menschenrecht. Und daran muss heute erinnert werden, dass Rechte, die es ja existieren, mobilisiert werden müssen, dass die immer wieder von Neuen erkämpft werden müssen. Und ich würde anschließend an die Internationale dafür plädieren, dass eben mit einem internationalistischen Geist, mit einem Geist im Geiste der internationalen Solidarität zu machen, weil es klar ist, dass globale Probleme wie der Klimawandel oder Pandemien nicht im nationalstaatlichen Rahmen zu lösen sind, ebenso wie die notwendigen Umbaumaßnahmen für eine neue Weltwirtschaftsordnung. Weil wir aber auch die ganzen Fehler und Verirrungen der Arbeiterbewegungen, insbesondere der aus ihnen hervorgegangenen sozialdemokratischen und kommunistischen Parteien, nicht ignorieren, haben wir für den heutigen Abend eine Version von den Downtown Boys gewählt, die das Stück ein wenig verfremdet.
0: Die Downtown Boys, die Internationale. Danke, Wolfgang Kalek.

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1: Um 23 Uhr mit Ronald Lessig. Die Diskussion über Unionsfraktionschef Spahn und seine Inanspruchnahme einer Leihmutter gewinnt an Schärfe. Aus Landesverbänden wurden heute Rücktrittsforderungen laut. Außerdem will sich das CDU-Präsidium mit dem Fall beschäftigen. Auch Spahn persönlich hat sich inzwischen geäußert. Der Fraktionschef sagte der Bild, er lege die Entscheidung über seine politische Zukunft in die Hände der Abgeordneten von CDU und CSU. Für ihn selbst gäbe es jedenfalls nichts Wichtigeres als seine Familie. Die USA haben eine weitere nächtliche Serie von Attacken gegen den Iran begonnen. Das zuständige Regionalkommando des US-Militärs teilte mit, dass die siebte Nacht in Folge Angriffe gegen das iranische Militär gestartet worden seien. US-Präsident Trump hatte gedroht, den Druck auf Teheran zu erhöhen, weil es die Schifffahrt in der Straße von Hormuz behindere. Der Iran feuerte seinerseits Raketen auf mit den USA verbündete Staaten im Nahen Osten ab, darunter Katar und Kuwait. Der Streit innerhalb der AfD über die Listenplätze für die NRW-Landtagswahl im kommenden Jahr reißt in der Partei immer tiefere Gräben. Die Bundesspitze denkt offenbar darüber nach, Landeschef Vinzenz und den gesamten Vorstand des Amtes zu entheben. Auf dem AfD-Landesparteitag waren fast nur Mitglieder auf der Liste gelandet, die für Vinzenz Kurs stehen, zum Missfallen von Co-Parteichefin Weidel. Zu den Hintergründen aus Berlin, Gabor Hallas.
2: Das sind zwei Lager, die sich seit einiger Zeit schon feindlich gegenüberstehen. Auf der einen Seite eben Martin Vinzenz, der Landeschef, der steht für AfD-Verhältnisse eher gemäßigt da. Und auf der anderen Seite der Bundestagsabgeordnete Matthias Helfferich, der zum extremen Lager gehört. Und dieser Riss, der zeigt sich aber eben auch in der Bundesspitze, weil Alice Weidel eher bei Helfferich ist und Chrupalla eher bei Vinzenz. Da geht es natürlich um die Frage, wohin steuert die Partei? Und Alice Weidel hat auf dem Bundesparteitag vor zwei Wochen ja ihre Leute durchgesetzt. Damit hat sie sich vielleicht auch nicht nur Freunde gemacht. Insofern gehört das auch so ein bisschen zu den Nachwehen jetzt des Bundesparteitags.
1: Aus dem Gazastreifen werden Tote und Verletzte nach einem israelischen Angriff gemeldet. Er soll sich während eines Begräbnisses ereignet haben. Berichten zufolge hatten sich Trauernde versammelt, um einen Menschen zu begraben, der bei einem früheren Angriff heute ums Leben gekommen war. Von örtlichen Ärzten hieß es, mindestens 7 Menschen seien getötet worden und mehr als 20 verletzt. Das waren die Nachrichten. Das Wetter in Deutschland. In der Nacht meist trocken, im Osten und Süden teilweise Schauer und Gewitter bei 18 bis 12 Grad. Morgen gebietsweise Schauer, in der Mitte und im Süden kräftige Gewitter, sonst ist es meist trocken. Die Höchstwerte liegen zwischen 19 Grad in Nordfriesland und 29 Grad am Oberrhein bei schwachem Wind um Ost. Die Zeit, es wird 23.03 Uhr.
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3: Heute mit einem gepflegten Durcheinander in dieser Stunde. Das erste Stück kommt aus Indonesien und ich bin Jan Möller. Moin.

Jo, kurz und gut, alte Schule, junge Leute, als hätten wir noch 1987. Das war die Band New Capital aus Indonesien, wo ja tatsächlich eine neue Hauptstadt entsteht. Die bisherige Jakarta versinkt so langsam im Meer, im Müll und im Verkehrschaos. Und deshalb baut die Regierung eine neue Stadt mitten im Dschungel von Borneo. Die heißt Nusantara und soll schön grün und klimaneutral sein. Aber erstmal ist die Finanzierung nicht klar. Es werden Bäume abgeholzt und indigene Gemeinschaften ohne Rücksicht umgesiedelt. Also vermute ich mal, dass in diesem Bandnamen New Capital auch sowas wie Ironie drin steckt. Aber man weiß es nicht. Ich zumindest weiß es nicht. Ich weiß nur, dass dieses Lied von New Capital Girls heißt und auf einem klitzekleinen Label aus der Provinz West Java erschienen ist. Das heißt Sunday Snacks und das macht einen sehr sympathischen Eindruck. Nachher vielleicht, wenn ich es schaffe, noch eine zweite Band von dem Label, die wiederum ist nach den Schlafmäusen benannt, zu denen etwa 30 Arten gehören. In Mitteleuropa zum Beispiel der Siebenschläfer, die Haselmaus, die Gartenmaus oder auch der sehr seltene Baumschläfer. Aber wie gesagt, dazu vielleicht später mehr in dieser Nachtclubstunde, in der es wieder gepflegt durcheinander geht mit neuen und auch halbwegs neuen Platten aus den verschiedensten Ecken und auch einer alten jetzt gleich erstmal, weil hier war ja gerade von Java die Rede. 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

Es gibt ja so Worte und auch Orte, bei denen man sofort ein bestimmtes Stück Musik im Ohr hat. Und wenn es um die Insel Java geht, dann habe ich diese Melodica-Melodie hier im Ohr und die dazugehörige Gitarrenmelodie. Und vor meinem geistigen Auge sehe ich ein blass rosafarbenes Plattencover mit dem Bild von einem damals noch ziemlich jungen Mann drauf, der mit diesem schönen Instrument einen völlig neuen Sound geprägt hat. Das war auf Jamaika und nicht nur da, glaube ich, vor allem bei Kindern in Schulen verbreitet. Das Instrument ist deshalb von vielen auch gar nicht so ganz ernst genommen worden, aber von ihm hier, von Augustus Pablo, dem großen jamaikanischen Melodikameister. Und das hier war sein erster Hit, Java, von 1972. Da hat er das Stück aufgenommen. Ich habe die Platte zufälligerweise auch dabei hier. Ich zeige das rosafarbene Cover mal hoch eben. Hier, bitteschön. Und der westjavanesische Schrubbelpop eben am Anfang der Sendung, der hatte mich dazu verleitet, dieses Album Java Java Dub mal wieder in meinen Musikbeutel zu packen. Augustus Pablo mit den Impact Allstars. Das hier ist was Neues von Carla Dal Forno. Die hat auch eine Melodica dabei. I Go Back heißt der Song.

Ich höre ihr ja sowieso schon immer gern zu. Und wenn noch eine Melodica dabei ist, dann tut das dem Ganzen keinen Abbruch. Im Gegenteil, sehr schöne Platte mal wieder von Carla Dal Forno aus Australien. Da lebt sie inzwischen auch wieder auf dem Land, nachdem sie auch mal eine Zeit lang in London und Berlin gewohnt hat. Und diese neue Platte, Confession, hat sie da in einem verlassenen Krankenhaus aufgenommen, in dem sich, wenn ich das richtig verstanden habe, mehrere Künstlerinnen und Künstler quasi eingenistet haben. Es geht um Freundschaft, es geht ums Verlangen, es geht um Widersprüche auf diesem Album. Das aber trotzdem, trotz so einer gewissen Intimität, auch wieder was sehr schön Lakonisches hat. Und dieser Song hier eben, der hieß I'm Going Back. Ich lasse die Platte nochmal eben draußen. Carla Dal Forno, später noch ein weiterer Song von ihr. Und während ich das erzähle, kreiselt hier schon die nächste Platte vor sich hin. Da steht nicht viel drauf, nur Wax und die Katalognummer. B11110. Das B steht für B-Seite und die kommt gleich so langsam ins Rollen. Wax.

0: Der Nachtclub auf NDR Blue ist hier. Mit Kraut und Rüben in dieser Stunde. Und hier gerade mit Musik von René Pavlovitz. Das jedenfalls ist ein bürgerlicher Name, aber er hat noch ganz viele andere Namen. Head High zum Beispiel oder STP. Am bekanntesten ist er unter dem Pseudonym Shed und hier nennt er sich Wax. Da haben die Tracks immer nur eine Nummer, die da draufgestempelt ist auf die Platte und keinen Titel. Aber sie haben immer auch so eine ganz spezielle Handschrift. Das ist überhaupt immer so, egal unter welchem Namen er Musik macht. Mal ist es ein bisschen oldschooliger, mal sind es gebrochenere, dann wieder gerade oder auch mal gar keine Beats. Aber es hat bei René Pavlovitz immer so eine persönliche Note, so eine eigene Sprache, kann man fast sagen, auch wenn es Musik ohne Worte ist. Und auch wenn es ganz viel Musik gibt, die ähnlich klingt, man kann das in der Regel echt erkennen, dass das ein Stück von ihm ist. René Pavlovitz, in diesem Fall unter dem Namen Wax. Das war die B-Seite von der neuen EP und die hat die Nummer 11110. Das hier ist Rock Marciano. Auch unverwechselbar.
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0: gibt man am Klavier noch ein Bier, muss ich immer dran denken, bei diesem Honky-Tonk. Piano-Sample, wo auch immer das herkommt. Super Beat auf jeden Fall, selbst zusammengezimmert von Rock Marciano aus New York, der so dermaßen zurückgelehnt und nonchalant den Dicke-Hose-Typen gibt, dass es schon eine Kunst ist, kann man sagen. Und bei aller zur Schau gestellten Arroganz hat es auch irgendwie was Feinsinniges, finde ich. Auch wenn er zum Beispiel so Konsonantenketten losrollen lässt, immer auf einem O oder einem A oder einem I rumreitet, so wie bei diesem Track gerade. Der heißt Easy Bake Oven und kommt vom neuen Album 656 von Rock Marciano. Hat er auch selbst produziert, alles aus New York, aus Long Island kommt da. Und aus London kommen Wire, wo wir gerade bei Sprechgesang sind.
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Und das war auch noch die 24 Years Later Version von diesem Track 23 Years Too Late von Wire hier im Nachtclub auf NDR Blue. Ursprünglich 2007 erschienen das Stück und jetzt nochmal in dieser kürzeren Version auf der ersten überhaupt veröffentlichten Vinylversion einer EP, die nennt sich Read and Burn 3. Und wie und warum diese 23 und 24 Jahre Verspätung zusammenkommen, die Geschichte ist ein bisschen kompliziert, erzähle ich vielleicht gleich nochmal, aber ganz kurz, 23 und 24 sind ja 47 und das kommt ungefähr hin, denn um zwei Ecken ist dieses Stück aus einem ganz frühen Wire-Song hervorgegangen, aus den späten 70ern, der heißt Dot Dash und geht so.

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Diese Musik aus der Zeit von Wire, 1978, Dot Dash hieß der Song. War eine Single damals und von diesem Song haben Wire dann Anfang der 2000er eine stark veränderte Coverversion gemacht, Dip Flash, die wiederum 2002 live in Städten gespielt wurde, in denen 1979 Konzerte von Wire ausgefallen waren. Also mit 23 Jahren Verspätung sind die da dann aufgeführt worden, weshalb dann der Text geändert wurde mit so Einträgen aus Tagebüchern von der Tour. Auch musikalisch ist nochmal ein bisschen was verändert worden und dieses nochmal modifizierte Stück haben Wire dann unter dem Titel 23 Years Too Late veröffentlicht auf der EP Read and Burn 3. Und die wiederum ist jetzt 24 Jahre nach diesen Konzerten im Jahr 2002 zum ersten Mal auf Vinyl rausgekommen mit eben dieser kürzeren Version von 23 Years Too Late, nämlich der 24 Years Later Version, falls da noch jemand durchgestiegen ist. Es ist etwas kompliziert, ich gebe es zu. Ich mache hier einfach mal die nächste Musik an und die kommt nochmal von Carla Dal Forno, Nighttime.

Also, ich möchte hier nochmal meinen virtuellen Hut ziehen vor den Leuten, die vor knapp 70 Jahren, Ende der 1950er, beim Instrumentenbauer Hohner für die Erfindung der Melodica verantwortlich waren. Ich glaube, ich habe schon erwähnt, dass mir dieses Instrument ausgesprochen gut gefällt. Diese Platte ist aber nicht nur deshalb schön. Confession heißt das Album von Carla Del Forno und davon hier eben der Song Nighttime. Weiter geht's mit Lolina.

Der Nachtclub auf NDR Blue ist hier immer noch mit einem gepflegten Durcheinander in dieser Stunde und hier eben mit Musik erst von Lolina und danach dann von Cindy. Das ist, anders als man vermuten könnte, nicht eine Frau, sondern eine ganze Band. Aber im Mittelpunkt dieser Band steht eine Frau, die wiederum nicht Cindy heißt, sondern Carina. Carina Gill aus San Francisco und mit ihrer Band Cindy macht sie eben so eine ziemlich ruhige, oft auch sehr Velvet Undergroundige Mischung aus, ja, so Slowcore und Indie-Pop, kann man vielleicht sagen. Sehr einnehmend. Der Song eben Killer Kid in a Camaro kam vom neuen, fünften Album von Cindy, Another Country. Und Lolina, dahinter steckt Alina Astrova, die bei einem klitzekleinen Kreis von Menschen weltbekannt geworden ist unter dem Namen Inga Copeland. Ist nie so richtig zu greifen, was sie macht. Auch auf diesem neuen Lolina-Album wieder nicht, das bei aller Schepprigkeit auch wieder so tolle versteckte Pop-Momente hat. Das Stück gerade, das wir vor dem von Cindy gehört haben, das heißt My Favorite Technique und das Album Monopoly of Mistakes. Das stelle ich mir auch ganz interessant vor, das Spiel Fehler-Monopoly. Weiter geht's mit Hochzeitsmusik aus Südafrika. Die kommt von Zerokolo 7 aus der Provinz Limpopo.

Ja, auf der Hochzeit wäre ich auch gern, auf der diese Musik gespielt wird. Bonkoko Bagana von Sirocolo No. 7 aus Limpopo in Südafrika. Das Album heißt Marampha Music Pro und dieser Stil nennt sich Mapanta, wenn sich das jetzt mal alle merken konnten. Mapanta läuft auf jeden Fall auch auf Dorffesten, ist wirklich nur ein ganz kleines Genre, so ein lokales Mikrogenre, selbst in Südafrika ansonsten gar nicht groß bekannt. Aber andererseits ist dieses Stück dann neulich auch in Venedig auf der Biennale gespielt worden von Björk in einem DJ-Set und da war das dann auf TikTok, glaube ich, eine ganz große Nummer. Also von wegen Mikrogenre und lokal, das muss ja in der heutigen Zeit alles nichts mehr heißen, wegen des Internets und wegen solcher hervorragenden Labels wie Nyege Nyege Tapes aus Uganda. Da ist diese Platte erschienen. Von Sirocolo No. 7, der quasi der OG, der Original Gangster in dieser Musikrichtung ist, hat die in die Gegenwart gebeamt mit seinem Soundsystem und seinen Produktionen. Und ich finde ja, auch wenn die Platte erstmal so ein bisschen sperrig klingt und kompliziert, die saugt einen so rein. Ist total faszinierend, wenn man sich darauf einlässt. Deshalb hier noch ein weiterer Track. Chunku Manabeng.

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Keine Ahnung, wer da diese Laute am Ende gemacht hat. Eine Haselmaus war es jedenfalls nicht. Auf die komme ich jetzt, weil ich ja eingangs der Sendung erwähnt hatte, dass ich noch was von der Band Dormice aus Indonesien spielen wollte. Dormice übersetzt Schlafmäuse. Und dazu, zu den Schlafmäusen, gehören auch die Haselmäuse. Die schnarchen auch, das wusste ich gar nicht. Tun sie aber, hört sich so an. Ja, ganz erstaunlich, eine schnarchende Haselmaus. Mit sowas beschäftigt man sich dann, wenn man auf Musik von einer indonesischen Indie-Band stößt, die sich nach den Schlafmäusen benannt hat. Hier sind also Dormice mit dem Song Big Joke.

Und so schließt sich der Kreis mit Musik vom indonesischen Label Sunday Snack aus West-Java. Hat diese Nachtclubstunde angefangen und damit hört es auch auf, fast jedenfalls. Dormice waren das mit dem Song Big Joke und im Hintergrund läuft schon das letzte Stück, wobei das streng genommen gar keine Musik ist. Es stammt nämlich von einer Platte, für die ein Typ namens Adrian Rue diverse Spielcasinos in den USA abgeklappert hat, um da einfach die Geräusche aufzunehmen. Und wie so vieles im Alltag hat das dann tatsächlich auch was Musikalisches. Slot Machine Music heißt das Album, also doch Musik. Untertitel Field Recordings from Middle American Casinos. Diese Aufnahme hier stammt vom 31. März 2013 aus dem Horseshoe Casino in Cleveland, Ohio. Erschienen ist das Ganze bei Death Is Not The End in London. Ja, mein Name ist Jan Möller. Ich bedanke mich fürs Zuhören. Tschüss, bis zum nächsten Mal.

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1: Um 0 Uhr Mitternacht mit Olaf Knapp. Unionsfraktionschef Spahn hat seine Entscheidung verteidigt, über eine Leihmutter in den USA ein Kind zu bekommen. Der CDU-Politiker steht deswegen auch in den eigenen Reihen in der Kritik und sieht sich mit Rücktrittsforderungen konfrontiert. Aus der NDR-Nachrichtenredaktion Laura Janke.
2: Spahns Fall hat eine Kontroverse ausgelöst, weil Leihmutterschaften in Deutschland nicht zulässig sind. Seine eigene Partei ist gegen eine Legalisierung. Auch Spahn selbst war in der Vergangenheit dagegen. Jetzt sagt er, er habe lange mit sich gerungen, sei zerrissen gewesen und habe sich dann aber gemeinsam mit seinem Mann für ein Kind per Leihmutterschaft entschieden, so Spahn im Podcast Ronsheimer. Die Entscheidung über seine politische Zukunft will er der Unionsfraktion überlassen nach der Sommerpause. Voraussichtlich wird sich aber das CDU-Präsidium am Montag mit dem Thema befassen, das hat Kanzler Merz angekündigt.
1: Die USA haben eine weitere nächtliche Serie von Attacken gegen den Iran begonnen. Das zuständige Regionalkommando des US-Militärs teilte mit, dass die siebte Nacht in Folge Angriffe gegen das iranische Militär gestartet worden seien. Der Iran feuerte seinerseits Raketen auf mit den USA verbündete Staaten im Nahen Osten ab, darunter Katar und Kuwait. Der Streit innerhalb der AfD über die Listenplätze für die NRW-Landtagswahl im kommenden Jahr reißt in der Partei immer tiefere Gräben. Die Bundesspitze denkt offenbar darüber nach, Landeschef Vinzenz und den gesamten Vorstand des Amtes zu entheben. Auf dem AfD-Landesparteitag waren fast nur Mitglieder auf der Liste gelandet, die für Vinzenz Kurs stehen, zum Missfallen von Co-Parteichefin Weidel. Zu den Hintergründen aus Berlin, Gabor Hallas.
3: Das sind zwei Lager, die sich seit einiger Zeit schon feindlich gegenüberstehen. Auf der einen Seite eben Martin Vinzenz, der Landeschef, der steht für AfD-Verhältnisse eher gemäßigt da. Und auf der anderen Seite der Bundestagsabgeordnete Matthias Helfferich, der zum extremen Lager gehört. Und dieser Riss, der zeigt sich aber eben auch in der Bundesspitze, weil Alice Weidel eher bei Helfferich ist und Chrupalla eher bei Vinzenz. Da geht es natürlich um die Frage, wohin steuert die Partei? Und Alice Weidel hat auf dem Bundesparteitag vor zwei Wochen ja ihre Leute durchgesetzt. Damit hat sie sich vielleicht auch nicht nur Freunde gemacht. Insofern gehört das auch so ein bisschen zu den Nachwehen jetzt des Bundesparteitags.
1: Das waren die Nachrichten. Das Wetter in Deutschland. In der Nacht ist es meist trocken. Im Osten und Süden gibt es teils noch Schauer und kräftige Gewitter. Tiefstwerte 18 bis minimal 12 Grad. Tagsüber gebietsweise Schauer, in der Mitte und im Süden zum Teil kräftige Gewitter, sonst meist trocken. Höchstwerte 19 Grad in Nordfriesland bis 29 Grad am Oberrhein. Am Sonntag im Südwesten Sonne, Richtung Osten Schauer und vereinzelt kräftige Gewitter, 18 bis maximal 26 Grad. Es ist 0:03 Uhr.
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0: Monate vorgesehen. Danach müssten Anlagenbetreiber auf sogenannte Direktvermarktung umsteigen. Das betrifft kleine Solaranlagen bis 25 Kilowatt installierter Leistung, die ab 2027 errichtet werden. Bisher hatten Besitzer kleiner Anlagen, vor allem Privathaushalte, 20 Jahre lang pro Kilowattstunde einen festen Betrag für die Einspeisung erhalten. Reiche hatte geplant, das 2027 abzuschaffen. Das hatte breite Kritik ausgelöst.
1: Unionsfraktionschef Spahn hat seine Entscheidung verteidigt, über eine Leihmutter in den USA ein Kind zu bekommen. Der CDU-Politiker steht deswegen auch in den eigenen Reihen in der Kritik und sieht sich mit Rücktrittsforderungen konfrontiert. Aus der Nachrichtenredaktion Laura Janke.
2: Spahns Fall hat eine Kontroverse ausgelöst, weil Leihmutterschaften in Deutschland nicht zulässig sind. Seine eigene Partei ist gegen eine Legalisierung. Auch Spahn selbst war in der Vergangenheit dagegen. Jetzt sagt er, er habe lange mit sich gerungen, sei zerrissen gewesen und habe sich dann aber gemeinsam mit seinem Mann für ein Kind per Leihmutterschaft entschieden, so Spahn im Podcast Ronsheimer. Die Entscheidung über seine politische Zukunft will er der Unionsfraktion überlassen nach der Sommerpause. Voraussichtlich wird sich aber das CDU-Präsidium am Montag mit dem Thema befassen, das hat Kanzler Merz angekündigt.
1: Die USA und Iran haben auch in dieser Nacht ihre gegenseitigen Angriffe fortgesetzt. Das iranische Staatsfernsehen berichtete von Explosionen in der Stadt Sirik im Süden des Landes. Umgekehrt hätten Raketen aus dem Iran US-Militäreinrichtungen in Bahrain getroffen. Außerdem behauptet eine halbstaatliche Nachrichtenagentur, zwei Öltanker seien in der Straße von Hormuz in einem Minenfeld in Brand geraten. Mehr als drei Wochen nach dem Erdbeben in Venezuela hat die Zahl der Toten die Marke von 5.000 überschritten. Laut der jüngsten Bilanz der Behörden liegt die Zahl der bestätigten Opfer nun bei 5.069. Nach den Beben hatte die Europäische Union 20 Millionen Euro für humanitäre Hilfe zur Verfügung gestellt. Das Wetter in Deutschland. In der Nacht ist es meist trocken. Im Osten und Süden teils noch Schauer und kräftige Gewitter, Tiefstwerte 18 bis 12 Grad. Am Tage gebietsweise Schauer, in der Mitte und im Süden zum Teil kräftige Gewitter. Sonst meist trocken, Höchstwerte 19 Grad in Nordfriesland bis 29 am Oberrhein. Sonntag im Südwesten Sonne, im Osten Schauer und vereinzelt kräftige Gewitter bei 18 bis 26 Grad. Es ist 1.03 Uhr.
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1: Um 2 Uhr mit Olaf Knapp. Neue kleine Solaranlagen sollen nun doch länger gefördert werden als bisher geplant. Bundeswirtschaftsministerin Reiche hat dazu einen überarbeiteten Entwurf des Erneuerbare-Energien-Gesetzes vorgelegt. Aus der Nachrichtenredaktion Torben Müller.
2: Übergangsweise ist eine abgesenkte Einspeisevergütung für bis zu 36 Monate vorgesehen.